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0: Ihnen in Deutschland noch reicht. 12. Mai ist heute, Moses Fendel mein Name, herzlich willkommen. Jetzt aber wie immer erstmal die Nachrichten.
1: Ich bin Sophia Boddenberg, guten Morgen. Die Spitzen von Union und SPD kommen heute Abend im Kanzleramt zum Koalitionsausschuss zusammen. Nach dem Stopp der 1.000 € Entlastungsprämie wollen sie angesichts der hohen Energiepreise infolge des Iran-Kriegs über weitere Maßnahmen beraten. Außerdem soll es um eine geplante Reform der Einkommenssteuer und um Einsparungen im Haushalt 2027 gehen. Unionsfraktionschef Jens Spahn sprach sich im Vorfeld für eine pauschale Kürzung von Subventionen und Steuervergünstigungen zur Finanzierung der Steuerreform aus. Er halte ein pauschales Abschmelzen von 5% für den richtigen Weg, sagte er. Außerdem schlug er vor, kleine Förderprogramme im Haushalt zu streichen. Der SPD-Vorsitzende Lars Klingbeil forderte erneut eine höhere Besteuerung von Spitzenverdienern, um Entlastungen für kleine und mittlere Einkommen zu finanzieren. Die SPD will außerdem eine Reform der Erbschaftssteuer vorantreiben. Die Außenminister und Außenministerinnen der EU-Staaten haben sich auf weitere Sanktionen gegen israelische SiedlerInnen geeinigt. Hintergrund ist die von ihnen ausgehende Gewalt gegen Palästinenser und Palästinenserinnen im Westjordanland. Davor hatte Ungarn monatelang neue EU-Sanktionen blockiert. Die Maßnahmen sollen 7 Personen und Organisationen treffen. Auch gegen Vertreter der Hamas wurden neue Sanktionen beschlossen. Vermögenswerte in der EU müssen eingefroren werden und für die Personen gilt ein EU-Einreise- und Durchreiseverbot. Details zu den betroffenen Personen und Organisationen sollen bekannt gegeben werden, wenn die Sanktionen formell beschlossen werden, vermutlich in den kommenden Wochen. ExpertInnen stufen die Siedlergewalt als Teil einer Strategie der israelischen Regierung ein, die die Vertreibung von PalästinenserInnen im besetzten Westjordanland zum Ziel habe. Redaktionsschluss für diesen Podcast ist 5 Uhr.
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0: Mehr als 11.500 Menschen wurden während der Belagerung von Sarajevo durch bosnisch-serbische Truppen getötet. Unter ihnen auch etwa 1.500 Kinder. Mehr als 30 Jahre ist das inzwischen her. Vor kurzem ist ein Buch des italienischen Autors Ezio Gavazzeni erschienen. Es heißt Die Wochenendscharfschützen und er erhebt darin schwere Vorwürfe. Reiche Ausländer sollen nach Sarajevo gefahren sein, um zu töten. Mit Scharfschützengewehren von einem der höher gelegenen Stadtteile aus. Und sie sollen dafür hohe Summen bezahlt haben. Nicht nur aus Italien, sondern auch aus anderen europäischen Ländern, darunter aus Deutschland, sollen sie angereist sein. Um diesen Vorwürfen nachzugehen, ist Pia Schreiber aus unserem Investigativressort vor kurzem in Sarajevo gewesen. Hallo Pia.
4: Hallo.
0: Sarajevo wurde damals 3,5 Jahre lang belagert. Kannst du zuerst die Situation der Stadt und ihrer Bevölkerung während der Belagerung kurz nochmal beschreiben?
4: Also wer schon mal in Sarajevo war, weiß, dass es eine Stadt ist, die in einem Tal liegt, zwischen so bewaldeten Hügeln. Das heißt, es war für die Truppen damals auf bosnisch-serbischer Seite sehr einfach, die Stadt einzukesseln. Für fast 4 Jahre wurde eben die Einwohner von Sarajevo abgeschnitten von der Versorgung mit Medikamenten, mit Lebensmitteln. Das ist heute noch auffällig, wenn man da durch die Stadt geht, dass es ganz wenig alte Bäume gibt in Sarajevo selbst, weil die alle abgeholzt wurden während der Belagerung für Feuerholz, damit die Einwohner sich warm halten konnten. Diese Scharfschützen aus den umliegenden Hügeln hatten einen guten Blick in die Stadt rein. Und es gibt eine Hauptstraße, die einmal durch die Stadt führt. Das war die sogenannte Sniper Alley, also die Scharfschützenallee. Und von diesen Hügeln aus, das war ein bisschen wie auf so einem Theaterrang, haben die Schützen eben gezielt und da auf Zivilisten geschossen.
0: Was wissen wir denn gesichert über die Täter von damals?
4: Also die Scharfschützen in diesen Hügeln um Sarajevo herum, das waren vor allem bosnisch-serbische Truppen und Paramilitärs. Aber schon in den 90er Jahren wurde eben besprochen und auch berichtet, dass die Unterstützung aus dem Ausland hatten. Der bosnische Geheimdienst soll Ende 1993 davon erfahren haben, dass wohl wohlhabende Italiener gegen so eine Art Jagdgebühr nach Sarajevo gereist sind, um dort auf Zivilisten zu schießen. Und 2 Jahre später wurde dann auf einer Konferenz für Menschen- und Völkerrecht in Trient in Italien auch über dieses Phänomen gesprochen. Und so gelang das Thema dann irgendwie zum ersten Mal schon in den 90er Jahren in die Öffentlichkeit.

0: Vor dem Strafgerichtshof für das ehemalige Jugoslawien hat dann auch ein Zeuge berichtet. Er habe da Personen gesehen, die eben eher für die Wildschweinjagd im Schwarzwald ausgestattet gewesen seien und deren Spitzname sei damals das deutsche Wort Bürgermeister gewesen. Für den Mord an einem Kind sollen die Schützen 50.000 Euro gezahlt haben. Als Trophäe sollen sie eingefärbte Patronenhülsen bekommen haben. So schreibt es Gavazzini in seinem Buch. Aber all diese Informationen, die es zu diesen Einzelheiten gibt, lassen sich eben bisher nicht verifizieren. Also ich denke schon, dass wir da noch am Anfang einer Aufklärung stehen und es deswegen auch so viel Konjunktiv gibt im Text und auch in diesem Podcast.
1: Und waren unter diesen Wochenendscharfschützen auch Deutsche?
0: Also meine Recherche ist im Grunde eine Spurensuche. Ich habe versucht, alles zusammenzutragen, was es gibt, an Hinweisen auf Deutschland oder auf deutsche Beteiligung in der alten Berichterstattung, auch in dem Buch von Ezio Gavazzini. Aber ich habe auch selbst mit humanitären Helfern gesprochen, die damals in Sarajevo waren, mit Diplomaten, die in der Region unterwegs waren und an den Friedensverhandlungen und an dem Aufbau von Bosnien und Herzegowina beteiligt waren. Und ich habe auch zwei Personen finden können, die eben angeben, in den Scharfschützennestern gewesen zu sein und dort Deutsche gesehen zu haben. In einem Fall soll es da um serbische Gastarbeiter gegangen sein, die in Deutschland für die Automobilindustrie tätig waren. Und in dem zweiten Fall soll es eben tatsächlich um diese wohlhabenden Menschen mit professioneller Jagdausrüstung gegangen sein, die von einer paramilitärischen Einheit transportiert worden sein sollen.
1: Und gibt es in Deutschland irgendwelche offiziellen Bemühungen, diese Verbrechen und eine mögliche Beteiligung deutscher Staatsbürger aufzuklären?
0: Ja, also Abgeordnete der SPD im Bundestag fordern Ermittlungen und die Fraktion der Grünen hat auch eine kleine Anfrage gestellt an die Bundesregierung. Die wollen wissen, was über die Beteiligung von Privatpersonen an diesen Scharfschützenmorden bekannt war und ist. Von der Bundesregierung gibt es mittlerweile eine Antwort, die aber keine neuen Erkenntnisse bringt. Und zuständig für diese Ermittlungen wären eben die Staatsanwaltschaften der Bundesländer. Aber die können nicht einfach loslegen, weil Abgeordnete sie darum bitten, sondern die brauchen schon einen konkreten Anfangsverdacht, damit sie tätig werden dürfen. Und der fehlt eben bisher.
1: Und wie stehen die Chancen, diese Sniper-Touristen, wenn es sie wirklich gegeben hat, nach mehr als 30 Jahren noch zur Rechenschaft zu ziehen?
0: Also ich denke schon, dass es da auch auf serbischer Seite noch Informationen über die Organisation hinter dieser Menschenjagd geben könnte. In Sarajevo selbst gibt es bisher keine richtigen Anstrengungen, diese Menschenjagd aufzuklären. Und was die Beteiligung von Deutschen angeht, ist es eben schon so, dass Hinweise auch aus der Bevölkerung kommen könnten, also von ehemaligen Kolleginnen, von ehemaligen Partnerinnen. Und dann gibt es schon eine Chance, das noch aufzuklären, denn in Deutschland verjährt Mord nicht.
1: Danke dir, Pia.
0: Gerne.
2: Und sonst so?
3: Jetzt stehe ich vor der Wahl, ob ich meinen Geschirrspüler ausräume.
1: Viele von uns überlegen nicht lange, wenn sie im Alltag nachgehen.
3: Andererseits würde ich auch gerne duschen heute. Und ich weiß halt, beides zusammen liegt nicht drin.
1: Aber für manche erfordert schon der Alltag so eine Kraftanstrengung, dass jeder kleine Schritt überlegt sein will. So wie das Simone gerade geschildert hat, geht es rund 600.000 Menschen in Deutschland, die alle an der myalgischen Enzephalomyelitis, dem chronischen Fatigue-Syndrom, kurz MECFS, erkrankt sind.
4: Licht, Geräusche, Berührungen und selbst Gedanken waren eigentlich zu viel. Man fühlt sich wie lebendig begraben.
1: So beschreibt es Celine, eine weitere MECFS-Patientin. Zu den Symptomen gehören schwere Erschöpfung, Konzentrations- und Schlafstörungen. Viele können nicht mehr arbeiten oder nicht mal das Haus verlassen. Heute ist internationaler MECFS-Tag und schon am Wochenende haben in ganz Deutschland liegend Demos stattgefunden, um auf die Krankheit und das Leid der Betroffenen aufmerksam zu machen. Nicht nur gibt es bisher keine Heilung, sondern auch immer noch nicht genug Wissen über die Krankheit. Betroffene klagen, dass ihnen nicht geglaubt wird und dass sie stigmatisiert werden. Ein guter Anlass, Ihnen nochmal unsere Spezialfolge von Pia Rauschenberger zu empfehlen. Darin hat sie unter anderem mit Forschenden gesprochen, die daran arbeiten, die Krankheit im Blut messbar zu machen. Den Link zu Pias Folge finden Sie in den Shownotes. Mehr als 20 Millionen Fluggäste könnten im Sommer von Flugstreichungen betroffen sein. Davor warnt zumindest der Deutsche Flughafenverband. Der Grund, Sie können sich's denken als treue Was-Jetzt-Hörende, die blockierte Straße von Hormus und die drastisch gestiegenen Kerosinpreise. Bundeswirtschaftsministerin Katharina Reiche von der CDU sieht es entspannter. Steigende Preise ja, unschön für die Reisenden, aber massenhafte Streichungen drohten nicht. Wer hat denn nun recht? Will ich wissen von Anne-Sophie Lang aus unserer Wirtschaftsredaktion. Hi Anne.
5: Hallo.
1: Wie lange reicht denn jetzt das Kerosin in Deutschland noch?
2: Es ist schon noch Kerosin da. Es ist jetzt nicht so, als ob morgen alle Flugzeuge stehen bleiben oder irgendwo stranden. Es gibt noch Speicher, sowohl kommerzielle als auch so eine Art staatliche Notreserve, die gesetzlich vorgeschrieben ist. Es ist aber schon so, dass auf dem Weltmarkt einfach deutliche Mengen fehlen und die Fluggesellschaften darum konkurrieren. Es ist schon sehr viel teurer geworden. Wenn die Lage jetzt so bleibt, dann wird es noch deutlich teurer werden und dann werden auch noch deutlich mehr Flugverbindungen gestrichen werden als jetzt schon.
1: Schwedt an der Oder ist eine kleine Stadt an der polnischen Grenze. Aber diese kleine Stadt ist so wichtig für die Frage, wie viele Flugzeuge in Berlin starten oder landen, dass erst gestern die Wirtschaftsministerin vor Ort war. Warum ist Schwedt so wichtig?
2: Ja, in Schwedt ist eine von 11 deutschen Raffinerien, die PCK-Raffinerie. Das ist wiederum eine von 8, die Kerosin herstellen. Und die produziert eben den Großteil des Kerosins, das Flugzeuge im Berliner Flughafen BER tanken. Diese Raffinerie hat eine ganze Reihe von Problemen. Jetzt jüngst unter anderem, dass sie kein kasachisches Öl mehr bekommt, weil Russland die Druzhba-Pipeline blockiert hat. Und ja, der Grund, dass Katharina Reiche da war, ist natürlich, dass da in der Region auch viele Arbeitsplätze dranhängen.
1: Das heißt, Deutschland kann zumindest einen Teil seines Kerosinbedarfs selber decken, oder? Wie sieht es denn mit möglichen zusätzlichen Quellen aus? Gibt es da noch Spielraum?
2: Ja, also Deutschland destilliert so ungefähr ein Drittel dessen, was es verbraucht selbst. Aber auch dieses Drittel, was in Deutschland hergestellt wird, da gibt es dann natürlich Abhängigkeiten von den Rohölflüssen. Und sich zusätzliche Quellen zu erschließen, ist auch sehr, sehr schwierig. Also die einzigen Länder, die noch die Produktion nennenswert ausweiten konnten, waren jetzt die USA und Nigeria. Aber auch da ist ja innerhalb von Grenzen, weil jetzt auch nicht Raffinerien plötzlich alles umstellen können für andere Märkte.
1: Was mich an dieser ganzen Debatte wundert, die Fluggesellschaften sind doch Privatunternehmen. Das heißt, eigentlich müssen sie sich selbst darum kümmern, dass sie die nötigen Rohstoffe bekommen. Aber beim Kerosin hat der Staat die Finger im Spiel und kümmert sich mit um die Versorgung. Warum?
2: Also im Wesentlichen sind das schon die Fluggesellschaften, die das Kerosin einkaufen. Und in der Organisation, die diese Notreserve verwaltet, da sind die Fluggesellschaften sozusagen Zwangsmitglieder, die das auch finanzieren müssen. Aber die Idee hinter dieser Reserve ist eben, dass es auch sicherheitsrelevant ist für den Staat. Ja, und die Frage, inwieweit der Staat jetzt über so eine Reserve hinaus da noch irgendwie eingreifen sollte, das hängt dann wahrscheinlich letztlich von der politischen Einstellung ab.
1: Danke, Anne.
2: Gerne.
1: Mein Tank hier ist jetzt leider leer. Ich setze hoffentlich trotzdem noch zu einer butterweichen Landung an. Danke noch an meine Crew, Hanna Heim, Philipp Moser und Mira Schrems. Ich bin Moses Fendel. Tschüss und bis bald.
5: Hast du schon Flüge für deinen Sommerurlaub gebucht?
2: Nee, ich bleib vermutlich in Deutschland.
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1: Um es gleich zu Anfang ganz unmissverständlich zu sagen, wenn nicht klarzustellen, es geht natürlich nicht, dass Gerhard Schröder von der SPD zu Putin geschickt wird, um mit dem blonden Teufel von Moskau über das Ende des Krieges in der Ukraine zu beraten. Es geht aus mehreren Gründen nicht. Einmal, weil Schröder nach seinem Ausscheiden aus dem Amt gewissermaßen von Putins Geld, wenn nicht gelebt, so doch ganz bestimmt besser gelebt hat. Und zweitens, weil er immer noch mit Putin eine Art Freundschaftspipeline unterhält, von der niemand so recht weiß, welcher Stoff von hier nach dort und umgekehrt dahin durchfließt. Zudem ist Schröder ein Relikt von vorgestern, was er allerdings wiederum mit seiner SPD gemeinsam hat. Beide, Schröder wie die SPD, haben etwas Geisterhaftes an sich. Der Unterschied liegt darin, dass der Geist Gerhard Schröders hin und wieder noch beschworen wird. Die Deutschen schauen gerne hin und wieder auf ihre verflossenen Bundeskanzler zurück, besonders dann, wenn sie gegenwärtig einen Bundeskanzler haben, mit dem sie nicht so recht nach vorn schauen können. Mancher, der Friedrich Merz bei Karin Mioska gesehen und seine mindestens zweimal brechende Stimme gehört hat, träumt sich zurück in einen zweifellos verbotenen, schon von Vernunft wegen nicht statthaften Traum aus dem Jahr 2005. Damals hatte Gerhard Schröder die Bundestagswahl knapp verloren, aber nicht seine hohe Meinung von sich selbst. Man weiß bis heute nicht, ob Schröder auf Chablis, Kokain oder Feldschlösschen war, jedenfalls sagte er in die Runde, die von einem schnauzbärtigen Kopfschütteljournalisten moderiert wurde, der einen Minnesänger-Namen trug, Folgendes hinein. Glauben Sie im Ernst, dass meine Partei auf ein Gesprächsangebot von Frau Merkel bei dieser Sachlage einginge, indem sie sagt, sie möchte Bundeskanzlerin werden? Also ich meine, wir müssen die Kirche doch mal im Dorf lassen. Heute sind die Kirchen zwar immer noch im Dorf, aber in den Dörfern leben sehr viele Leute, die an die keifenden Apostel von der AfD glauben. Tja, wenn sich jetzt plötzlich der Schröder aus der Sushi-Küche von Soyeon Schröder-Kim befreien und in die Koalitionsrunde am Dienstag hineinschreiten würde, ach, man müsste schon Carsten Linnemann sein, riefe man nicht mit brechender Stimme, holt dem Mann sofort eine Flasche Bier. Es ist wahr, Gerhard Schröder sollte nicht mit Putin zusammentreffen, jedenfalls nicht im Auftrag der Bundesregierung. Es würde am Ende eine Art Koalition der Randständigen dabei herauskommen, irgendetwas, das in Berlin als verstörend empfunden würde. Aber man wird ja noch träumen dürfen von der alten Schröder-Zeit, als es noch Köche und Kellner gab und die Kellner im Zweifel vom Koch weichgekocht wurden und nicht umgekehrt.
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1: Der Mai steht bei uns im Zeichen der Arbeit und deshalb schauen wir aus ganz unterschiedlichen Perspektiven auf Arbeit. In der letzten Ausgabe habe ich ja mit Christian Steiger von Lexware über den Wandel in der Arbeitswelt, vor allem bei kleinen Unternehmen, geschaut und die Frage besprochen, welche Rolle dabei künstliche Intelligenz spielen kann. Heute schauen wir auf eine ganz andere Branche, nämlich die Energie. Da beeinflussen sich Arbeit, Technologie und globale Entwicklungen momentan vielleicht besonders stark. Gucken wir uns das also einmal an. Ich bin Christian Bollert und grüße euch.
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1: Der Iran-Krieg führt uns allen gerade vor Augen, wie anfällig wir in Deutschland und Europa immer noch von fossiler Energie wie Öl oder Gas sind. Öl ist knapper geworden, die Preise massiv gestiegen und viele Abhängigkeiten so sichtbar wie selten zuvor. Da müsste man ja denken, dass erneuerbare Energie- und Cleantech-Unternehmen boomen. Ganz so einfach ist es aber nicht. Fragen wir doch mal bei 1,5 Grad nach, denn die Firma aus Hamburg verspricht Menschen, ihre Häuser klimaneutral mit Energie zu versorgen. 1,5 Grad kombiniert Handwerk, Technik, Software und passende Stromtarife und die Ziele: Energieverbrauch optimieren, Kosten senken und CO2 einsparen. In wenigen Jahren ist 1,5 Grad zu einem sogenannten Einhorn geworden, also einem Startup mit einer Bewertung von über einer Milliarde Dollar und hat mittlerweile weltweit tausende Mitarbeitende. Auch 1,5 Grad setzt auf künstliche Intelligenz. Damit will das Unternehmen Schwankungen bei erneuerbaren Energien ausgleichen, Energieflüsse intelligent steuern und Strom günstiger machen. Was bedeutet das für die Arbeit im Unternehmen und auch mit Kundinnen und Kunden? Darüber spreche ich mit dem Gründer und Geschäftsführer von 1,5 Grad, mit Philipp Schröder. Hallo und herzlich willkommen im Brand 1 Podcast, Philipp.
3: Vielen Dank, ich freue mich.
1: Ihr seid ja innerhalb von gut 5 Jahren extrem schnell gewachsen. Mittlerweile arbeiten mehr als 3000 Leute für euch. Ist dieses massive Wachstum von Anfang an euer Plan gewesen?
3: Wir haben tatsächlich einen Plan gebaut und den haben wir leicht untererfüllt. Das heißt, in anderen Worten, ja, das war der Plan, dass wir so stark wachsen. Wir wollten sogar noch ein bisschen stärker wachsen, haben aber gemerkt, so bei dem 7. Markteintritt, dass es auch ganz gut tut, mal zumindest eine minimale Atempause zu nehmen. Insofern, ja, das war der Plan.
1: Wie stark wolltet ihr denn wachsen? Wolltet ihr schon 5000 Leute sein, oder?
3: So knapp 1000 mehr wären wir laut Plan schon gewesen. Und wir wollen auch noch deutlich darüber hinaus wachsen. Also der Businessplan sieht auch vor, dass wir da auf jeden Fall nochmal eine 10x, also eine Verzehnfachung sehen werden. Sowohl beim Umsatz, aber auch beim Personal wird sich da deutlich was tun. Man muss allerdings jetzt schon sagen, dass die Mitarbeiterzahl sich entkoppelt vom Wachstum. Das ist natürlich auch gut so, weil wir natürlich nicht nur linear, sag ich mal, Handwerkskräfte aufbauen, sondern eben auch vor allem auf eine Automatisierung und Software setzen. Genau.
1: Du hast gerade schon angesprochen, die 7 Markteintritte. Waren das tatsächlich so die Momente, wo ihr gemerkt habt, Moment mal, ist ja schön, wenn wir so einen ambitionierten Plan haben, aber ein bisschen langsamer ist auch okay?
3: Es ist in der Tat ziemlich schwierig, Budgetpläne, ich sage immer, es ist ein Versprechen gegenüber unseren Shareholdern, ordentlich zu machen. Und natürlich muss man fairerweise auch sagen, es gibt kaum Firmen, die in der Lage sind, auf allen Vertikalen das so abzuliefern. Es ist immer, glaube ich, auch ganz normal, dass es irgendwo schneller geht, als man glaubt und auf der anderen Seite vielleicht auch irgendwo langsamer geht, als man sich das wünscht oder als man es plant. Und wir haben beides gesehen. Im Großen und Ganzen sind wir schon ziemlich an der Richtschnur hochgelaufen. Aber zum Beispiel, also ein Beispiel mal der Markteintritt in Australien mit der Zeitverschiebung, mit eigenen Servern, die wir da aufbauen müssen, mit einfach auch regulatorischen Hindernissen. Also da gibt es zum Beispiel für den Markteintritt in Australien eine CEC, das ist eine Clean Energy Council Commission, die muss jedes elektrische Gerät prüfen und freigeben, bevor das überhaupt in den Markt darf. Und wir haben da Produkte eingeführt, also Batteriespeicher zum Beispiel. Dann dauert es auch mal ein bisschen länger. Das kann schon passieren. Und ja, das haben wir gemerkt, ja.
1: Ich habe es vorhin angesprochen, ihr kombiniert ja interessanterweise ziemlich unterschiedliche Bereiche, also Handwerk, Technik, Software und dann eben diese passenden Stromtarife, Speicher hast du gerade angesprochen. Wie kriegt ihr das denn alles zusammengedacht? Also das sieht ja von außen sehr, sehr komplex aus.
3: Am Ende ist der Gedanke, der Gründungsgedanke oder auch die Mission bei 1,5 Grad relativ simpel. Wir nennen das Energy Abundance. Das heißt, wir glauben an, dass es eine Zukunft geben kann, in der wir saubere und sehr, sehr günstige Energie für alle im schieren Übermaß haben können. Und wir glauben, dass wir dafür zwei Dinge machen müssen. Die sind eigentlich im Kern sehr simpel. Das eine ist, wir müssen die gesamte Energie, die wir verbrauchen, erstmal auf elektrische Energie umstellen. Also wenn du von Diesel auf ein Elektroauto, von Heizöl auf eine Wärmepumpe, damit wir überhaupt erstmal elektrifiziert sind. Und wenn wir das geschafft haben, dafür brauchen wir eben die gesamte handwerkliche Aufstellung, die Hardwareprodukte, die Lieferketten dort, damit das eine in das andere greift. Das ist quasi die erste Vertikale. Und die zweite Vertikale ist, dass wir dann eben all diese Systeme in den Rhythmus aussteuern, den eben die volatilen Erneuerbaren uns geben. Das ist einmal Solarenergie und Windenergie. Und davon gibt es ja in der Tat sogar zu viel. Das heißt, es gibt Zeitpunkte jetzt schon, ist auch oft in den Medien, wo wir zwar auf der einen Seite lesen, dass Ölpreise durch die Decke gehen und alles teurer wird, und auf der anderen Seite lesen, dass Erneuerbare nicht nur günstig sind, sondern man auch Geld dafür bekommt, wenn man diese Überschussenergie abnimmt. Und genau das ist unser, sag ich mal, unsere zweite Vertikale, dass wir die Erzeugung von volatilen Erneuerbaren so nutzen, dass wir in diese Zeitzonen rein den Verbrauch reinsteuern. Und das hat mehrere Vorteile. Erstens ist der Strom sehr günstig. Zweitens ist der Strom sauber. Und drittens müssen diese Systeme dann nicht später nochmal Energie verbrauchen, also Strom verbrauchen, wenn zum Beispiel Gas und Kohle am Netz ist. Und das ist aus unserer Sicht auch die Lösung für das Dilemma, was wir in der Energiewende teilweise haben, nämlich, dass das System noch nicht ausreichend funktioniert, weil es eben teilweise zu viel Strom gibt, den dann keiner haben will, und der wird transportiert ins Ausland und dann muss man den später zurückkaufen aus Frankreich und dann muss man eben wieder transportieren, sondern dass wir tatsächlich einfach daran arbeiten, dass die Systeme im Markt in Masse und skaliert intelligent so gesteuert werden, dass wir das einfach direkt wegverbrauchen und speichern.
1: Jetzt ist ja unser Schwerpunkt in diesem Monat das Thema Arbeit, und du hast es gerade ja ganz gut erklärt. Es gibt bei euch sehr unterschiedliche Bereiche, also die Handwerkerinnen und Handwerker und dann beispielsweise irgendwie Softwareentwicklerinnen und Softwareentwickler. Wie arbeiten die denn zusammen, oder arbeiten die am Ende gar nicht zusammen?
3: Die arbeiten dort zusammen, wo beides aufeinander trifft. Und du musst dir so vorstellen, die handwerkliche Seite, das ist ja nicht nur Handwerk. Das ist ja, wir nennen das neudeutsch Fulfillment. Das heißt, alles, was wir brauchen, um einen Kunden

0: Dachdeckern, Elektrikern und auch Heizungsbauern. Die müssen alle, sind alle involviert in dieses Projekt. Und wir haben eine Software, die nennt sich das 1,5 Grad OS. Und das ist für uns so eine Art virtuelle Assembly Line. Das heißt, da wird quasi über Systeme erfasst und optimiert. Zum Beispiel Elektroplanung wird automatisiert, Fahrzeugplanung, Routenplanung wird automatisiert und auch jeder Handgriff von einer Handwerkerin oder Handwerker, der wird dokumentiert für die Qualitätssicherung und auch, weil wir einfach schneller sein möchten und auch mehr Effizienz reinbringen wollen. Und dort treffen die beiden Welten sehr wohl aufeinander, weil wir eben das Handwerk nicht einfach so, wie es vor 100 Jahren oder seit langer Zeit praktiziert wird, praktizieren, sondern wir finden uns da tatsächlich neu und da knallt es auch mal im Positiven wie im Negativen. Das heißt, da trifft dann natürlich auch mal der gestandene Elektromeister auf die Softwareentwicklerin und wir versuchen, diesen Prozess so kreativ und positiv wie möglich zu gestalten. Und das Ziel ist, dass wir dort einfach auch Handwerk 2.0, also eine ganz neue Art des Fulfillments entwickeln. Und da treffen beide aufeinander und man mag jetzt meinen, dass das vor allem herausfordernd ist, aber wir haben festgestellt, dass es vor allem dazu führt, dass wir eine ganz besondere Art der Kommunikation erleben, nämlich tatsächlich zwischen, sag ich mal, der Hafermilch-Cappuccino-Bubble, die irgendwie Softwareentwicklung macht, und den Meistern. Und das funktioniert in vielen Fällen extrem gut, weil wir so natürlich sofort lernen können, ne? Also wir gehen in die Anwendung und können am nächsten Tag direkt sehen, ob diese virtuelle Assembly Line besser funktioniert oder nicht. Und ja, da treffen diese beiden Welten aufeinander.
1: Und wann klappt es besonders gut, dieses Aufeinandertreffen?
0: Es klappt dann besonders gut, wenn man in der Lage ist, iterativ schnell zu reagieren. Das heißt also, wenn man sagt, komm, wir probieren jetzt mal was aus. Das heißt, wir nehmen zum Beispiel einen Baustein, Elektroplanung wird automatisiert, Auftragsmanagement wird automatisiert, Routenplanung wird automatisiert oder Material wird automatisch in der Logistik schon hingeliefert, dass der Elektriker das gar nicht mehr selber machen muss, das kommt vor Ort hin. Oder auch Abnahmeprotokolle werden digitalisiert und automatisiert. Und wenn man das erstmal macht, dann bringt man natürlich erstmal Leute, die das lange anders gemacht haben, aus dem Rhythmus. Super cool ist es, wenn man dann das Feedback sofort aufnehmen kann und dann die Veränderung auch schnell kommt. Also wir arbeiten nur mit eigener Software, wir haben gar keine externe Software. Und insofern können wir es ausprobieren und dann schnell lernen. Und dieses schnelle Lernen und das Feedback aufnehmen, das führt auch dazu, dass wir einfach eine höhere Akzeptanz haben bei den Menschen. Und das macht dann auch Spaß, weil man halt sagen kann, hey, linksrum war ganz cool, aber lass uns das doch mal so versuchen und dann können wir das tatsächlich auch schnell umsetzen. Die Frustration käme immer dann, wenn man da nicht schnell genug ist und, sag ich mal, imperfekt arbeiten muss.
1: Kommt aber vermutlich auch mal vor.
0: Natürlich, selbstverständlich, ne? Und was ist schon perfekt? Also bestimmte Prozesse, gibt's heiße Diskussionen drüber, ob es die überhaupt geben sollte. Also wir versuchen auch Arbeitsprozesse, die bis jetzt ja getrennt gelaufen sind voneinander. Diese Gewerke sind ja traditionell getrennt. Die denken wir jetzt zusammen und da betreten wir auch Neuland. Und das ist natürlich auch kontrovers, aber das macht das Ganze auch spannend und das macht's auch aus.
1: Philipp Schröder, Gründer und Geschäftsführer von 1,5 Grad beim Podcast Radio Detektor FM. Und wir schauen in dieser Folge noch ein bisschen genauer darauf, warum Strom trotz günstiger erneuerbarer Energien oft teuer bleibt und welche Rolle auch politische Rahmenbedingungen und Marktstrukturen dabei spielen und möglicherweise auch, wie ein neues dezentrales Energiesystem für Deutschland und international auch aussehen könnte. Philipp, im Moment klagen ja eigentlich fast alle politischen Lager über teure Stromkosten und du sagst und bist überzeugt, dass Strom eigentlich viel, viel günstiger sein könnte, wenn das System anders aufgebaut wäre. Wie müsste es denn aufgebaut sein?
0: Es muss so aufgebaut sein, dass es einen Unterschied macht, wann ich Strom verbrauche und wann ich Strom auch produziere. Zurzeit ist es zum Beispiel so, dass wir eine Einspeisevergütung haben in Deutschland für alle Erneuerbaren. Und da ist es vollkommen egal, wann ich Strom produziere. Und tatsächlich wird dieser Strom ja auch gleichzeitig produziert. Ich nehme mal ein Beispiel. Mitten in der Nacht zwischen 2 und 4 ist es irgendwie ein Herbsttag und es gibt sehr viel Wind. Dann glühen quasi die Netze, weil es niemanden gibt, der diesen Strom in Deutschland braucht. Und der Strom muss sehr weit transportiert werden, bis nach Italien oder Frankreich. Das ist sehr teuer. Die Netze müssen ausgebaut werden dafür. Oder im schlimmsten Fall wird dieser Strom, der da produziert werden könnte, sogar abgeschaltet. Und das kostet uns dann doppelt Geld, weil erstens zahlt die Allgemeinheit diese Vergütung trotzdem. Und zweitens ist es natürlich immer schlecht, wenn ein Generator, der eigentlich da ist, seinen Strom nicht los wird. Volkswirtschaftlich geht der ja verloren. Und das ist der Status quo. Das heißt, am nächsten Morgen, dann 3 Stunden später, wachen alle auf und verbrauchen ganz viel Strom. Und dann ist der Wind aber leider weg. Und der Strom ist längst über die Kupferplatte nach ganz Europa verschenkt worden. Das ist wirklich buchstäblich so. Und dann kaufen wir diesen Strom aus Frankreich oder aus Italien zurück und transportieren den wieder über lange Strecken. Und der ist dann auch noch sehr teuer. Das heißt,

0: Dass das keinen Sinn macht, glaube ich, kann man nachvollziehen. Das, was wir vorschlagen, und das ist im Übrigen ein ganz normales volkswirtschaftliches Modell, wenn es darum geht, Netze besser zu nutzen und natürlich günstiges Angebot mit dem Verbrauch zu korrelieren. Ich gebe mal ein Beispiel, wenn du weißt, dass am Donnerstag das iPhone nichts kostet, dann wirst du nicht am Montag eins kaufen, sondern am Donnerstag. Und es gibt unglaublich viele Systeme, die man steuern kann, die einen Beitrag leisten können dafür, dass eben das Netz dann eben nicht belastet wird, dass zum Beispiel zwischen 2 und 4 die 2 Millionen Energiespeicher, die es in Deutschland gibt, befüllt werden von Happy AI. Das ist unsere Energie-AI, die wir da entwickelt haben und die eben diesen Strom nachts abnehmen. Das Gleiche geht mit Elektroautos. Das heißt, auch diese können einfach in dieser Phase den Strom sehr günstig abnehmen. Das Gleiche gilt für Wärmepumpen. Die haben ja in der Regel so einen Wasserpufferspeicher, der kann eben auch beladen werden über Nacht. Und das geht noch weiter, zum Beispiel bei Air Conditioning und auch anderen steuerbaren Einheiten. Und das sind riesige Potenziale. Also wenn wir Heartbeat AI in die Skalierung bekämen, würden wir in Europa 255 Milliarden Euro sparen. Und alles, was man dafür braucht, ist eigentlich die Intelligenz und diese kleine Box, die sich hinter dem Zähler, also dem Stromzähler, verbindet mit diesen Energiesystemen. Und das ist ein Riesenpotenzial, weil wir einfach, sag ich mal, diese Dysfunktionalität beenden können. Und das wird in Schweden schon so gemacht oder in Dänemark, wo man einfach das Marktmodell so verändert, dass es möglich wird, zu unterschiedlichen Preisen, zu unterschiedlichen Zeiten einzuspeisen und auch Strom dann auch zu verbrauchen. Und dafür setzen wir uns ein. Und wie gesagt, das funktioniert auch in Deutschland schon. Das heißt, wer jetzt einen intelligenten Zähler hat, so einen Stromzähler, der kann auch einfach mitmachen. Und es ist auch vollkommen egal, ob ich eine Solaranlage habe oder keine. Solange ich einen steuerbaren Verbraucher habe, also von einer Waschmaschine bis hin zum Elektroauto, kann ich halt da mitmachen. Und das nimmt unglaublich Last von den Netzen. Und es heilt am Ende fast alle Symptome, die man in der Presse liest, die kritisiert werden. Also sowohl das sogenannte Redispatch, das Abschalten von Erneuerbaren, wird dadurch weniger. Und gleichzeitig kann man durch das Netz, was wir heute haben, mehr Strom transportieren. Das senkt die Netzentgelte für alle sofort, ohne dass man investieren muss. Und es braucht keine Subventionen. Insofern ist es ein sogenannter No-Brainer. Und das ist das Geschäftsmodell und auch das, woran wir arbeiten.
1: Wenn man sich mit euch beschäftigt, dann kriegt man natürlich mit, dass ihr sehr, sehr schnell gewachsen seid, dass ihr eine Erfolgsgeschichte seid. Ich glaube, das ist unbestritten. Gleichzeitig gibt es aber natürlich auch Kritikerinnen und Kritiker, die sagen, naja, Moment mal, die picken sich so die Rosinen raus und das, ich sag mal, attraktive Geschäftsmodell und das entwickeln sie weiter und die Brosamen bleiben für die anderen. Wie reagierst du darauf?
0: Ich würde erstmal sagen, dass mir die Kritik in der Form irgendwie neu ist. Okay. Mich interessieren, wer das so sagt. Also natürlich Leute, die von außen drauf gucken, das, was wir schon öfter hören, ist so, ja, das funktioniert ja nur für Einfamilienhäuserbesitzer und was ist mit den Leuten in den Wohnungen? Da wäre meine Antwort drauf, wenn das Stromsystem dysfunktional ist und die Netzentgelte hoch sind, weil eben die Erneuerbaren und der Verbrauch nicht korrelieren, dann sind die Kosten für alle hoch. In dem Moment, wo wir die Assets, die es ohnehin gibt, also diese Systeme einbinden, damit das System für alle günstiger wird, haben auch alle was davon. Und diese Systeme gibt's ja schon. Das heißt, die müssen nicht subventioniert werden. Die sind ohnehin da. Auch wieder ein einfaches Beispiel. Man kann sich natürlich dazu entscheiden, dass Wärmepumpen, Elektroautos und Batteriespeicher oder auch Solaranlagen alle ungesteuert einfach machen, was sie wollen und nicht für die Allgemeinheit eingesetzt werden, das ist der Status quo. Oder man setzt sich dafür ein, dass diese Systeme, die ohnehin da sein werden, Teil der Lösung sind und macht das. Und dafür haben wir halt wieder AI entwickelt. Und dann sinken die Stromkosten für alle, auch für Oma Erna, die irgendwie nur eine Einzimmerwohnung hat und sehr wenig Strom verbraucht. Insofern ist mir keine inhaltliche Kritik bekannt, die auch hält, weil es am Ende wirklich darum geht, bei 1,5 Grad ein System zu finden, ein Marktmodell zu finden, was für alle die Probleme der Dysfunktionalität, die wir teilweise heute haben, löst. Und das ist, merkst du wahrscheinlich schon an meiner Antwort, mir nehme ich auch persönlich, weil das ist eben genau nicht der Fall. Wir sind oft im Clinch mit Old Solar, nennen wir das. Das heißt also mit Unternehmen, die auch gut verdient haben an den Subventionen, die es in dem Bereich gab und gibt. Wir setzen uns für ein Ende aller Subventionen ein. Wir brauchen ein Marktmodell, was intelligent und automatisiert dem Rhythmus der Erneuerbaren folgt. Und dann wird es auch günstiger für alle. Und wie gesagt, diese Roland-Berger-Studie mit den 255 Milliarden, das ist auch nichts, was wir uns einfach ausgedacht haben, sondern das ist einfach Physik und Mathematik. Und insofern ist uns das ganz wichtig, dass es hier nicht um ein System für wenige geht, sondern um einen Ansatz, der uns hilft, das wahrscheinlich größte Problem was es zurzeit gibt. Es ist ja egal, ob wir über Klima sprechen, über wirtschaftliche Leistungsfähigkeit, über AI, all das braucht viel Energie und die sollte am besten sauber sein und die sollte am besten nicht aus autokratischen Staaten kommen, wie wir gerade sehen. Inflation möchten wir auch nicht haben. Insofern belasse ich es dabei, aber das System, was wir entwickeln, hat den Anspruch, das Operating System zu werden, um eben in ganz Europa im Übrigen, dieses Ungleichgewicht zumindest zu verringern, wenn nicht sogar ganz zu beseitigen und Energy Abundance, also saubere Energie im Überfluss für alle möglich zu machen. Und natürlich müssen wir irgendwo anfangen und diejenigen, die jetzt schon mitmachen, haben Vorteile, die andere nicht haben. Das finde ich aber auch okay.
1: Ich glaube, das ist so ein Punkt, den ich so in den Vorgesprächen auch gehört habe, dass es natürlich auch, ich sag mal, so eine Art Angst gibt, dass ihr dann das Operating System seid und damit auch bestimmt und das nicht offen genug ist. Also diese Sorge gibt's, glaube ich.
0: Also ja, erstens muss man das vielleicht nochmal in Perspektive setzen. Wenn man sich mal vorstellt, eine E.ON als größter Netzbetreiber Europas mit 14 Millionen Kunden und mit Infrastruktur, die monopolistisch betrieben wird, oder RWE mit großen Kraftwerkparks, wo es jetzt gerade ja darum geht, mit Steuergeldern Gaskraftwerke dauerhaft über Abgaben zu finanzieren, die nochmal alles teurer machen, und das ins Verhältnis zu setzen gegenüber einem Anbieter, der bis jetzt Hunderttausenden, also noch nicht mal Millionen von Menschen die Möglichkeit gibt, ihre Systeme, die ohnehin da sind, so einzusetzen, dass es die Strompreise für alle senkt, dann ja, also kann ich schon verstehen, das ist so ein Reflex, der dann oft kommt, aber alleine bei den Größenordnungen merkst du, dann müssen wir nochmal ein paar Millionen Kunden zusammenbringen und dann kann man irgendwann darüber sprechen, dass das eine Positionierung wird, die vielleicht wirklich das Operating System wird, aber das wollen wir ja auch und das finden wir auch unproblematisch, weil das Operating System macht ja nichts anderes, als eine Echtzeit-Synchronisierung herzustellen zwischen der Erzeugung und dem Verbrauch, und die ist klug und die sollte ohnehin passieren, ne? Und da werden wir ja auch im Wettbewerb stehen mit anderen. Insofern, unser Ziel ist es sicherlich, dass wir wollen eine maßgebliche Rolle übernehmen, und die brauchst du auch, weil wie gesagt, die Herausforderungen auf der Energieseite, auch in der Energiewende, sind riesig und es gibt wenige Lösungen, die in der Lage sind, ohne Subventionen sofort Abhilfe zu schaffen, ne? Also die Netze kann man nicht schnell ausbauen, AI wird auch in Europa sehr groß werden müssen, weil durch den Zeitversatz die Datencenter auch hier nötig sein werden. Und man kann jetzt ja schon sehen, dass es ein soziales Thema wird. Und insofern, glaube ich, sollten wir uns lieber darauf fokussieren, zu überlegen, wie kann Europa aus dieser Misere sogar einen Gewinn ziehen, also sich auch einen strategischen Vorteil erarbeiten. Und das Konzept von Energy Abundance, finden wir, ist dort für Europa wie gemacht.
1: Sagt der Geschäftsführer von 1,5 Grad, Philipp Schröder, hier im Brand 1 Podcast, und wir sprechen gleich weiter. Philipp, du hast die künstliche Intelligenz oder ich sag mal euer Produkt, den Energiemanager Heartbeat AI, schon ein bisschen angesprochen hier und da. Und wir sprechen ja hier im Podcast in diesem Monat besonders über verschiedene Dimensionen auch von Arbeit. Wie verändert denn KI tatsächlich eure Arbeit im Konzern, im Unternehmen?
0: Also AI hat gerade in der Softwareentwicklung natürlich den größten Einfluss, weil am Ende künstliche Intelligenz erstmalig den Flaschenhals der Softwareentwicklung ja automatisiert. Das heißt, bis noch vor sehr kurzem war jedes Unternehmen, was Software schreibt, davon abhängig, dass man sehr, sehr gute Entwicklerinnen und Entwickler hat. Und das war immer der Flaschenhals und auch der Kostentreiber. Und dort ist der Kern der Anwendung. Das heißt natürlich, dass auch die Softwareentwicklung und das Produktmanagement dort sich massiv verändert. Das kann man sich so vorstellen, als wenn man bei Webern in den Raum geht und ihnen erklärt, dass man jetzt den mechanischen Webstuhl hat und dass auch im Übrigen jeder sogenanntes Vibe-Coding machen kann. Das heißt, man kann Software-as-a-Service-Produkte, die man vielleicht noch nutzt, extern selbst nachbauen. Und man kann Prozesse deutlich schneller automatisieren. Und am Ende ist die Entwicklung, also die Softwareentwicklung, kein Flaschenhals mehr, sondern tatsächlich sind Flaschenhals sehr gute Entscheidungen, Ideen, die helfen und direkt verwoben sind auch mit dem Geschäftsmodell. Das ist jetzt der Flaschenhals. Und das überfordert natürlich auch ein bisschen in einer positiven Art und Weise jetzt auch uns als Unternehmen, weil auf einmal ist halt dieser Punkt nicht mehr da, verdammt, wir brauchen da 100, 200 neue Entwicklerinnen und Entwickler, sondern man kann sehr schnell eigene Vertikalen und Ebenen über Software abdecken und das automatisiert. Und das verändert den Umgang mit Software, es erweitert auch den Kreis derer, die mitwirken können, was wir sehr positiv finden, weil einfach viel mehr Menschen aus der Produkt- und Geschäftsebene, Business-Ebene mit reingehen können. Und auf der anderen Seite bringt es ein komplett neues Selbstverständnis in die Entwicklung. Und das ist ein eine kreative Explosion, eine Produktivitätsexplosion, die wir sehen. Und mal ein Beispiel, also 90% unseres Codes, und wir haben relativ viel Software auf der energiewirtschaftlichen Seite und der Handwerksseite, wird mittlerweile automatisiert geschrieben. Der wird natürlich vorgegeben und auch in der Quality Assurance überwacht von unseren Entwicklerinnen und Entwicklern, führt aber auch dazu, dass wir sowas erreichen, das nennen wir Peak OPEX, das ist also Peak Personalkosten, wenn man so will, weil wir einfach sehen, dass wir mit der jetzigen Anzahl an Mitarbeitenden nicht mehr weiter ins Wachstum gehen müssen, weil man am Ende die Produktivität eines jeden Entwicklers verzehnfachen kann. Ehrlicherweise wissen wir noch gar nicht, wo das Ende der Produktivitätssteigerung da ist. Und das ist eine extrem spannende Phase, ne? Also das heißt, das ist der Kernbereich, da trifft AI halt voll ins Schwarze. Und ansonsten haben wir natürlich die üblichen Themen. Also wir haben uns für einen Hyperscaler aus entschieden und das ist Google in dem Fall. Das heißt, wir können auch, alle Mitarbeitenden können auch mitarbeiten, um eigene, sag ich mal, Automatisierung auszuprobieren. Da sind wir schon ziemlich weit, aber das ist eher ein Booster, eine Begleitung des täglichen Tuns, ne, vom Callcenter bis in die Elektroplanung. Und in der Softwareentwicklung ist es wirklich, da verändert sich das Geschäft an sich und zwar fundamental.
1: Ja, also bei den einen ist es quasi der Assistent, so wie er auch immer verkauft wird, der Dinge einfacher macht, und beim anderen ist es schon, und das stelle ich mir schon auch durchaus anstrengend vor, eben nicht mehr, wir machen dieses eine Projekt, weil darauf haben wir uns jetzt committed, sondern wir können jetzt 100 oder vielleicht sagen wir mal 50 irgendwie machen.
0: Ja, genau, das ist das typische Queuing, ne? Also dieses, dass man sich anstellen muss, um dann irgendwann dran zu kommen für das eine coole Feature, das ist weg. Ich glaube, die größte Herausforderung liegt darin, dass Claude, AI und ganz viele andere Anwendungen schon dazu führen, dass sich auch viele überschätzen. Das heißt, man muss sehr aufpassen, dass man aufgrund der unglaublichen Opportunität, weil man kann jetzt ja alles machen und zwar gleichzeitig, nicht über die eigenen Füße fällt, ne? Und deswegen braucht man, glaube ich, eine gesunde Balance zwischen, sage ich mal, Menschen, die willens sind, radikal in Anwendung zu gehen und Breaking Glass Mentalität haben, und auf der anderen Seite auch den Gegenpol, der gerade bei Cybersecurity, aber auch bei dem Thema Fokus aufpasst, ne? Also insofern, wir müssen damit auch gerade umgehen. Es ist auf der einen Seite herrlich erfrischend und auf der anderen Seite auch unglaublich überfordernd, weil natürlich auch plötzlich jeder eine Meinung haben kann, inklusive des CEOs, also des Geschäftsführers, und auch das ist nicht immer gut. Ja.
1: Wie macht ihr das denn?
0: Ja, also das ist gut, weil wir haben begonnen damit, also das Erste, was du machen musst, ist, du musst dich entscheiden, wie kannst du die Mitarbeitenden im Tagesgeschäft einbeziehen. Dafür haben wir unsere Software so aufgebaut, dass wir Schnittstellen haben, wo mit AI-Applikationen unsere Mitarbeitenden selbst ran können. Das heißt, die können datenschutzkonform selber Zugang haben zu den Datenstacks und dann können die anfangen, mit verschiedenen Systemen zu spielen, ja, also, oder Dinge auszuprobieren in der Automatisierung. Das ist die Ebene Tagesgeschäft. Dann gibt's die Ebene Entwicklung. Da muss man sich ja vor allem entscheiden, okay, wie wird das Coding neu aufgebaut und wie wird auch QA gemacht? Also, wie wird tatsächlich beauftragt für AI, dass eben der Code geschrieben wird, und wie wird der überprüft? Das haben wir alles gemacht. Und oben streiten sich zwei, das ist auch angelegt so, zwei große Pole. Und das eine ist, dass wir so eine Art Fraktion der jungen Wölfe haben. Das sind einfach business-savvy Menschen, die Projektverantwortung haben, nah am Geschäft sind, die jetzt challengen und sagen, wir gehen rein, wir vibe-coden selbst auf der Sandbox, die wir gebaut haben, dass das eben in einem sicheren Raum stattfinden kann, und fangen selber an, Wettbewerb zu machen gegenüber dem klassischen Produktmanagement und auch den klassischen Entwicklern. Und auf der anderen Seite haben die Entwickler, die natürlich die Grundlagen hier auch geschaffen haben, die Möglichkeit, das Gleiche zu tun. Das heißt, wir versuchen wirklich, dann Wettbewerb der Ideen reinzubringen und auszuprobieren, was geht. Und wir müssen aber natürlich auf der anderen Seite auch dafür sorgen, dass das in einer Sandbox, also in einem sicheren Raum stattfindet. Und das macht gerade sehr viel Spaß, bringt viel Geschwindigkeit rein, aber ist natürlich auch neu, ne? Also gerade einige Entwickler, denen fällt es schon schwer. Und einige sind auch, glaube ich, noch am Hadern damit, ob das wirklich stimmt, ne? Also ist es wirklich so, dass jetzt AI in der Lage ist, Software und Code grenzenlos zu erschaffen, ne? Und ich würde dazu tendieren, das ist wirklich so, mit ein paar Einschränkungen, aber es gibt auch ein paar andere Meinungen. Insofern ist das, glaube ich, ähnlich wie bei der Digitalisierung, nur noch schneller und brutaler. Und ja, ich denke, alle Unternehmen müssen sich da jetzt klar werden drüber, wie sie damit umgehen wollen. Und wir nehmen das offensiv an, ne? Also wir gehen da voll rein.
1: Sagt Philipp Schröder im Brand 1 Podcast. Und ich sage vielen Dank für das Gespräch und vor allen Dingen auch für die Einblicke.
0: Dankeschön.
1: Und wenn ihr tiefer ins Thema Arbeit einsteigen wollt, dann empfehle ich euch das aktuelle Brand 1 Magazin mit dem Titel Der Job geht, die Arbeit bleibt. Darin geht es um die Zukunft unserer Jobs, veraltete Arbeitszeitgesetze im digitalen Zeitalter oder auch um Menschen, die für echte Sinnhaftigkeit radikale Neustarts wagen. Den Link zum Magazin findet ihr in den Shownotes und für analoges Lesen im Mai-Sonnenschein könnt ihr das Heft beim Zeitschriftenhändler oder bei der Zeitschriftenhändlerin eures Vertrauens kaufen. Wir vom Podcast Radio Detektor FM haben übrigens für euch mit Mission Energiewende auch noch den passenden Klimapodcast. Darin schaut meine Kollegin Ina nämlich genauer darauf, wo es hakt, welche Lösungen es für den Klimawandel schon gibt und in welchen Bereichen es vielleicht auch besonders gut läuft. Den Podcast packen wir euch ebenfalls in die Shownotes. 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Nächsten Freitag hört ihr dann hier das nächste Ergebnis unserer Arbeit. Und dafür bin ich mit der Soziologin Judith Muster und mit Susanne Risch von der Brand 1 verabredet. Wir wollen dann darüber diskutieren, wie es Führungskräften gelingt, einen Plan für Veränderungen dann auch wirklich in der Breite der Belegschaft zu vermitteln. Denn sehr oft hakt es nicht an der Analyse oder am Plan, sondern an der Kommunikation. Das dann kommende Woche. In diesem Sinne, gern bis dahin.
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1: Das kann man für die DDR ganz deutlich sehen, dass Menschen, die gute Kompetenzen hatten im Reparieren, die da viele Fähigkeiten hatten, dass die auch häufig ein ganz hohes Ansehen genossen. Also das war was, worauf man wirklich stolz sein konnte und wo man auch sicher sein konnte, dass andere einen dafür sehr anerkennen.
2: Egal ob Brotschneidemaschine oder Rührgerät, in vielen ostdeutschen Haushalten stehen noch Geräte, die schon seit über 40 Jahren durchhalten.
3: Ja, und wenn die aus irgendwelchen Gründen doch mal nicht funktionieren, dann werden sie eben repariert.
2: In der DDR haben Menschen, die Dinge reparieren konnten, viel Wertschätzung erfahren und die fiel dann mit der Wiedervereinigung und der Wegwerfgesellschaft weg.
3: Und jetzt? Jetzt ploppen an vielen Orten sogenannte Reparaturcafés auf. Sie sind Begegnungsorte, sie bringen Wertschätzung zurück und sind ein wichtiger Baustein der Gesellschaft.
2: Und deshalb sprechen wir heute darüber hier bei Dazwischen.
3: Vorher schauen wir aber wie immer kurz zurück. Was ist bei dir passiert seit der letzten Folge?
2: Ich fand das ganz spannend. Wir haben ja in der letzten Folge über Grenzerfahrungen gesprochen und ich habe am Wochenende meine Eltern gesehen, getroffen und die hatten gerade die Folge gehört, als wir uns trafen und haben dann so ein bisschen erzählt und meine Mutter sagte eben auch nochmal, ja, das mit den Passierscheinen, das stimmt. Uns haben sie auch bis 14 in den Bus gesetzt. Naja, und wenn man so 15 war, dann konnte man immer noch so ein bisschen so tun, als hätte man den Ausweis vergessen, aber das ging dann natürlich nicht lange und dann hatte man eben wirklich diese elende Nerverei mit diesen Passierscheinen. Also das fand ich auch ganz spannend, weil das auch in der eigenen Familie nochmal so Gespräche aufmacht. War das bei dir auch so?
3: Jetzt so mit meiner Mama nicht, aber tatsächlich mit meinem Freund habe ich nochmal drüber gesprochen. Bisschen anders. Seine Oma kommt tatsächlich ursprünglich aus Sachsen-Anhalt. Die ist dann aber als kleines Kind, als die DDR sich gefunden hat, sage ich jetzt mal als Staat, mussten die fliehen, weil die hatten Land so Richtung Altmark und die wurden enteignet. Und deshalb war da dieses über die Grenze und Familie zurücklassen nochmal immer ein bisschen anders Thema. Und da haben wir uns dann doch nochmal viel drüber unterhalten. Ansonsten hatten wir zu diesem Thema ja auch eine kleine Umfrage. Anne hat die betreut und ist jetzt auch wieder bei uns im Studio. Hallo Anne.
4: Hallo Marie. Hallo Katja.
2: Schön, dich zu sehen.
3: Was kam denn bei der Umfrage diesmal raus?
4: Ja, ich habe gefragt, ob die Teilung Deutschlands auch heute noch auf das Leben unserer Leser und Hörer eine Auswirkung hat. Und die Leute waren sehr geteilter Meinung. Also ungefähr knapp über 50% haben Ja geantwortet, aber gleichzeitig 40% mit Nein und der Rest war unentschlossen. Also so 50, fast 50-50 könnte man sagen.
2: Spannend. Spannend, ja. Du hast ja auch unser Postfach im Allgemeinen im Blick. Kam dann noch was rein?
4: Ja, Michael hat uns geschrieben, den kennen wir aus der letzten Folge, denn er ist im Raum Helmstedt aufgewachsen. Und war ja der Impulsgeber für das Thema Grenzerfahrung. Und jetzt hat er uns geschrieben, ich zitiere, dass ihr mein Thema aufgenommen habt und eine Folge dazu entwickelt habt, hat mir sehr viel bedeutet. Danke.
3: Ja, sehr, sehr gerne. Und danke dir, Anne. Und danke an alle, die mitgemacht haben oder uns eine Mail geschickt haben. Wenn ihr was loswerden wollt, Lob, konstruktive Kritik oder einen spannenden Themenhinweis habt, ihr wisst, schreibt uns eine Mail. Und wir suchen auch für unsere Kategorien immer Lieblingsorte in Sachsen-Anhalt oder Heldinnen und Helden des Alltags.
2: Unsere Mailadresse dafür lautet dazwischen@detektor.fm. Ihr findet uns aber auch bei Facebook, Instagram oder Mastodon. Einfach mal nach Detektor FM suchen und uns eine Nachricht schreiben. So, Marie, jetzt lass uns mal gar nicht lange aufhalten. Ich will heute nämlich mit dir ins südliche Sachsen-Anhalt nach Zeitz und zwar ins Krimskrams.
3: Krimskrams, das kenne ich auch aus Leipzig. Das ist so ein Laden in der Georg-Schwarz-Straße.
2: Genau, und diese Namensdopplung, die ist kein Zufall, denn das Krimskrams gibt es mittlerweile in Leipzig, Halle, Wurzen und seit 2024 eben auch in Zeitz. Und die Idee ist erstmal an allen Orten die gleiche, nämlich, dass man da so einen Ort zur Verfügung stellen möchte, an dem Menschen Dinge abgeben können, die sie nicht mehr brauchen, die aber eben noch gut sind. Und andere Menschen, die können sich eben Materialien dort abholen, also zum Beispiel Bau- und Bastelmaterialien, um eben kreative Projekte zu starten. Ja, und wenn es so einen Ort dann schon mal gibt, dann dann kann man natürlich diesen Ort auch nutzen, um Veranstaltungen oder Workshops zu machen. In Zeitz zum Beispiel findet ein Handarbeitstreff statt oder eine Kinderholzwerkstatt.
3: Naja, und eben das Reparaturcafé, wenn ich dich richtig verstanden habe.
2: Genau, also einmal im Monat findet das statt und das auch schon seit 2 Jahren. In Zeitz befindet sich das Krimskrams genau in der Innenstadt, so ein dunkelrotes Gebäude mit schöner Balustrade. Und da steht in großen roten Buchstaben Krimskrams dran. Vor der Tür steht noch ein großes Schild, auf dem steht Reparier ab 4. Und schon in dem Moment, wenn man eben diesen Laden betritt, da wird es ganz wuselig und laut. Und wenn man reinkommt, stehen gleich rechts Kaffee und Kuchen, denn es ist ja immerhin ein Reparaturcafé. Und wenn man noch ein Stückchen weitergeht, dann stehen da 2 Tische und überall hängt Werkzeug. Ja, und ich war schon so kurz vor 4 da, aber ehrlich gesagt, da war schon richtig die Hölle los. Da wurde fleißig schon getüftelt und auf einem der Tische lag ein Vakuumierer. Der gehörte der Rentnerin Ellen, die auch so ein bisschen aufgeregt daneben stand und zugeschaut hat, wie Reparierer Thomas den Vakuumierer untersucht hat.
5: Einschleusen geht ja noch, aber die Luft rausholen.
6: Schalte automatisch um aufs Schweißen oder so.
5: Ich hab immer meinen Mann gemacht. Ach so. Das gibt's hier nicht mehr, das muss ich das machen.
6: Es gibt nämlich welche, die machen das automatisch, die schalten das um.
5: Ich habe da nie zugeguckt, wenn er das gemacht hat, weil er da auch immer genascht hat dabei. Ja, gehacktes und Aufschnitt und alles sowas.
6: Ja, ja.
7: Gut,
6: das war's.
5: Ich komme nicht wieder und frage, wie war denn das? Wie haben Sie mir das erklärt?
6: Sie können wir doch kommen.
5: Ich weiß, ich habe doch noch mehr zu stehen.
6: Ach so.
5: Ja, ich komme immer stückchenweise. Da habe ich immer einen Grund, hierher zu kommen. Da ist es nicht so langweilig im Leben.
3: Also, das klingt so, als wäre der Vakuumierer wieder repariert.
2: Genau.
3: Und es klingt auch so, als ging es da ja auch um Begegnungen und ins Gespräch kommen. Das scheint ja irgendwie in sehr vielen Orten zu stecken, die wir schon besucht haben. Ich sag nur Mitmachlokal Dessau, Dorfladen Dersheim. Hört da gerne auch nochmal in die Folgen 3 und 5 rein.
2: Auf jeden Fall. Also es ist auch wirklich so angelegt, dass die Leute da eben nicht einfach hingehen, ihre Sachen abgeben und dann irgendwann später wieder abholen, sondern dass sie eben auch mit da bleiben und eben auch mit zuschauen und dadurch eben ins Gespräch kommen. Also Ellen, das fand ich total interessant, die wusste auch noch vom letzten Mal, wer da wo im Urlaub war und eben auch die Reparierenden untereinander, die tauschen sich aus. Ne? Also wenn da jemand mal nicht weiterkommt, dann sprechen die miteinander und versuchen dann eben auch gemeinsam eine Lösung zu finden. Und ich glaube, das ist schon auch ein großer Teil dessen, warum die Leute das machen.
3: Der andere Teil ist ja aber eben das Reparieren. Das muss man aber auch erstmal können. Was für Menschen reparieren denn da in Zeitz?
2: Das ist ein relativ festes Team von so ungefähr 5 Menschen, vor allem Männer. Und ich habe an dem Tag mit Thomas und Bert gesprochen. Beide so Mitte 60, beide in Rente oder so kurz davor. Und beide schon aus so technischen Berufen, also Instandsetzungsmechaniker und Elektrokonstrukteur. Aber vor allem eben mit einem großen Interesse am Reparieren. Und deswegen haben sie sich das auch viel selber angeeignet.
3: Ja, okay. Aber was ist deren Motivation, das in so einem Café für andere zu machen?
2: Die Frage habe ich Bert und Thomas auch gestellt.
6: Naja, erstmal ist es der Ehrgeiz, dass irgendwas, was kaputt gegangen ist, wieder irgendwie funktioniert. Und man muss natürlich nicht alles wegschmeißen.
2: Ja.
6: Das ist ja auch nur so ein bisschen unsere Überschrift hier auf das Reparaturcafé.
7: Aber ich habe auch so einen Hintergedanken, ich will hier dabei auch noch was lernen, was von anderen Kollegen, sage ich jetzt mal, sind ja nicht meine Kollegen. Ja, was der eine nicht weiß, weiß der andere. Und das.
8: Wie fühlt man sich, wenn man was repariert hat?
6: Toll. Merken Sie ja gerade, ich habe gerade was geschafft. Ich bin schon wieder in Hochform.
2: Also das hat man schon auch gemerkt. Das macht denen wirklich Spaß. Die tüfteln gerne, die wollen auch lieber reparieren, als etwas, was eigentlich noch geht, wegzuschmeißen. Und dazu gibt es eben noch diesen Austausch und das Miteinander.
3: Und was ist noch so auf deren Werkbank gelandet, als du da warst?
2: Es kam noch ein Rasentrimmer, ein Toaster. In so einem alten Schrank stand auch noch ein altes Röhrenradio. Das war richtig cool. Das haben sie dann zwischendurch mal rausgeholt. Das ist so ein Langzeitprojekt, weil die irgendwie die Röhren noch bestellen müssen und dann da reinbauen. Also es war wirklich cool. Und dann kam noch eine ältere Dame, die etwas auspackte, was ich so noch von meiner Oma kannte.
7: Ich muss ja irgendwas da rauskommen. Du hast den
5: Elektroschnecke noch schon.
7: Ach so.
5: Wollten wir los starten und dann hat sie keinen Ton mehr gesagt.
7: Das hört sich dann meistens wieder nach einem kaputten Kabel an.
2: Also ich bin mir sicher, du kennst die auch noch. Das ist so ganz typisch DDR-Marke AKA, so weißes oder helles Kunststoffgehäuse mit so einem Drehknopf, um die Dicke der Brotscheiben einzustellen. Hast du
3: ja
2: schon mal gesehen?
3: Ja, schon ganz lange bei uns in der Speisekammer und hatte ich als Kind große Angst vor, daran mir die Finger zu schneiden.
2: Ja, wurde ja auch immer gesagt. Ne? Dabei gab es, glaube ich, sogar eine Kindersicherung.
3: Ja, die war aber wirklich scharf.
2: Ja, unbedingt. Und besonders spannend fand ich die Antwort auf meine Frage, wie alt diese Maschine denn ist.
9: Also,
7: 20 Jahre
9: mindestens. Das geht, ja das gar, geht gar nicht. 35 Jahre über 40. Ich würde sagen, die haben ja auch noch länger.
3: Ja, das ist ordentlich. Also ich kaufe tatsächlich nicht so oft neue Geräte und habe auch oft dann die alten zum Beispiel von meiner Mama übernommen oder so. Aber also so alt ist dann, glaube ich, doch kein Gerät mehr bei mir zu Hause.
2: Ja, also ich habe auch gedacht, ich habe, glaube ich, nicht mal ein Gerät, was halb so alt ist, ehrlicherweise. Und dass so ein ja relativ einfaches Gerät dann 40 Jahre hält, das finde ich schon bemerkenswert.
3: Ja, jetzt die große Frage. Haben Sie die Brotschneidemaschine auch wieder hinbekommen?
2: Ich mache das mal wie in einer guten Serie und baue hier einen kleinen Cliffhanger ein und ich verrate es dir dann am Ende dieser Folge. Denn so nett es im Reparaturcafé Insights war, ich hatte ja eigentlich für diese Folge eine etwas größere Frage. Ich wollte nämlich wissen, welchen Stellenwert hatte das Reparieren denn eigentlich in der DDR und ist das sowas typisch Ostdeutsches? Und in meiner Recherche bin ich auf die Historikerin Reinhild Kreis gestoßen. Die hat sich nämlich ganz viel mit diesem Thema beschäftigt. Unter anderem hat sie eine Publikation herausgebracht, die heißt »Die DDR ist unser Haus, reparieren und instandsetzen als sozialistische Gemeinschaftsaufgabe«. Und das klingt ja schon mal so, als hätten die Ostdeutschen tatsächlich einen ganz besonderen Bezug zum Thema. Und deswegen habe ich Reinhild Kreis auch zuerst gefragt, was dran ist an dem Klischee.
1: Ich denke, da ist sehr viel Wahres dran. Man wird nicht als ostdeutsche oder westdeutsche Person in dem Sinne geboren mit einem spezifischen Reparaturverständnis oder sowas. Und auch sowas wie die Lust am Reparieren, am Heimwerken, das ist ja in der Bundesrepublik, wenn ich die mal als Vergleich heranziehe, nichts Ungewöhnliches. Also auch da ist das ein boomendes Segment. Die Leute fangen an, heimzuwerken. Es wird ein riesiger Markt und eine große Freizeitbeschäftigung. Aber in manchem unterschieden sich die Bedingungen in der DDR sehr und damit auch die Notwendigkeiten. Die Bereitstellung von Gütern und die Wünsche der Menschen, was sie gerne hätten, die klafften oft sehr, sehr weit auseinander. Das heißt, eine Motivation, die in der Bundesrepublik nicht so stark gegeben war, in der DDR aber eben sehr stark, war, sich Dinge zu verschaffen, die man gerne hätte, die man aber eben nicht kaufen konnte. Und das ist unglaublich interessant zu sehen, was daraus erwachsen ist. Vor ein paar Jahren gab es zum Beispiel mal eine ganz tolle Ausstellung im Stadtmuseum von Jena zum Thema Selbstgemacht in der DDR. Und wenn man sich das anschaut, was dort ausgestellt worden ist, das war teilweise wirklich extrem beeindruckend. Also das reicht von sehr einfachen Gegenständen, aber eben auch bis dahin, dass Leute gesagt haben, okay, ich hätte gerne eine Kreissäge, die scheint mir dringend notwendig zu sein, ich kann aber keine kaufen. Also sehe ich doch mal zu, ob ich nicht aus dem Motor von einer alten Waschmaschine, die ich habe und irgendwelchen anderen Gerätschaften, ob ich mir das nicht selber bauen kann. Und also beim Reparieren gilt Ähnliches. Also wenn klar ist, dass man nicht jederzeit im Laden alles nachkaufen oder neu kaufen kann, was man will, dann macht es einfach Sinn, das zu reparieren und diese entsprechenden Kenntnisse auch zu haben.
2: Ja, und es gab ja auch ein anderes gesellschaftliches System. Das hat doch sicher auch eine Rolle gespielt, oder?
1: Also wenn man sich die Ideologie des Sozialismus anschaut, da war es nie ein Ziel zu sagen, es soll Angebote in den Läden geben, Moden, die jedes Jahr wechseln, neue Modelle, die permanent herauskommen, sondern die Idee des Sozialismus im Bereich der Versorgung mit Gütern und mit Dingen des täglichen Bedarfs war ja die, dass alle Menschen gut versorgt sein sollten, aber auch, dass es nicht darum ging, sich über diese Dinge voneinander zu unterscheiden. Und dementsprechend hat auch so eine Kultur von Reparatur einen Sitz in diesem Verhältnis zwischen Menschen und Dingen, sage ich jetzt mal. Das einfach ganz anders gelagert ist als das im Kapitalismus, wo Unternehmen ständig darauf hinwirken, dass Menschen sagen, sie haben zwar irgendwas, das funktioniert vielleicht auch noch, aber sie wollen die Menschen dazu anregen, Neues zu kaufen. Das ist eine Art von Denken und auch von unternehmerischem Handeln, was man in der DDR überhaupt nicht kannte. Also auch Werbung hat in der DDR ja ganz anders funktioniert und war nicht darauf angelegt, Menschen zum permanenten Neukauf zu verleiten. Und auch da speist sich, glaube ich, ein spezifisch ostdeutsches Reparaturverständnis heraus. Gleichzeitig herrschte auch eine ausgeprägte Handwerkerknappheit. Also es war bei vielen Tätigkeiten auch nicht so ohne weiteres möglich, einen Handwerksbetrieb einfach mal nach Hause zu bestellen und zu sagen, können Sie mal dies machen, können Sie mal jenes machen. Das ging nicht so einfach, sondern da lief vieles entweder über Beziehungen, dass man einfach in Wechselverhältnissen sich ausgetauscht hat. Einem wird geholfen, man hilft anderen. Aber es war dann eben auch sehr sinnvoll, selbst viel machen zu können. Und weil eben Handwerkermangel herrschte und weil aber gleichzeitig auch ein hoher Bedarf da war, Bausubstanz zu verbessern oder instand zu halten, auch neuen Wohnraum zu schaffen, war auch dem Staat sehr viel daran gelegen, dass die Menschen selber reparierten oder heimwerkerisch tätig wurden. Also das heißt, da gab es auch Anreize, da gab es Programme, um das zu fördern, dass Menschen das in ihrer Freizeit selber übernahmen. Also sowas wie Reparaturstützpunkte, wo man sich Materialien und Werkzeuge ausleihen konnte.
2: An einer Sache bin ich hängen geblieben, nämlich die Frage, wer repariert denn eigentlich? Denn das hat ja sicherlich auch mit so gesellschaftlichen Erwartungshaltungen zu tun und damit ja auch so ein bisschen ja mit einem Abbild unserer Gesellschaft als solcher.
1: Das war sehr mannigfach, je nachdem, in welchen Bereich man auch schaut. Also es gibt zum Beispiel interessante Studien über das Autobasteln und Autoreparieren in der DDR. Und wenn man da zum Beispiel mal auch in Fotografien oder sowas reingeht, dann sieht man, das sind hauptsächlich Männer, die am Wochenende oder nach Feierabend zusammenstehen und auch gemeinschaftlich da sich so ein Auto mal angucken und schauen, was man da so machen kann. Also das war eine relativ stark männerdominierte Angelegenheit. Wenn man jetzt dann so ins häusliche Reparieren reingeht, da wird die Gemengelage sehr viel unübersichtlicher oder sehr viel gemischter, könnte man auch sagen. In der DDR gab es zum Beispiel schon in den 60er Jahren eine Bohrmaschine, eine Bohrpistole hieß sie, aus Schmalkalden, wo auf der Verpackung eine Frau zu sehen war, die bohrt und kein Mann. Also das war, wenn man das international auch vergleicht, ziemlich früh, dass da ganz selbstverständlich auch davon ausgegangen wurde, dass Frauen das genauso gut können. Die Quellen geben allerdings den Eindruck, dass es da doch auch insgesamt bei solchen Fragen von Reparieren, gerade im Zusammenhang mit Mobilität oder mit Wohnraum, dass das doch ganz stark auch eine männerdominierte Sache in vielem war. Also wenn man sich in so Zeitschriften, wenn man die anguckt, wie die Praktik, also eine Heimwerkerzeitschrift der DDR, dann sind das ganz überwiegend auch Männer, die da zum Beispiel hinschreiben und Vorschläge gemacht haben, Tipps gegeben haben, aus ihren eigenen Erfahrungen berichtet haben.
2: Ich finde, daraus kann man ja auch ein bisschen was ableiten zu der Bedeutung von Reparieren.
1: Was ich in dem Zusammenhang sehr spannend fand, sind zwei Dinge. Das eine, ich habe mir mal für die Berliner Zeitung die Kontaktanzeigen ausgewertet. Und es war doch sehr auffällig, dass es einen substanziellen Teil von Kontaktanzeigen von Frauen, die einen Mann suchten, gab, wo drin stand, dass handwerkliche Kenntnisse erwünscht sind. Also dass das was ist, was man bei einem Mann auch sucht. Ja. Handwerklich zu sein, das drauf zu haben, das war schon auch eine attraktive Qualität von Männern. Ganz maßgeblich ist, das Freude haben und auch sich gut fühlen und das auch zum Teil einer Identität werden zu lassen, abhängig davon, wie reagiert das Umfeld darauf. Und das kann man für die DDR ganz deutlich sehen, dass Menschen, die gute Kompetenzen hatten im Reparieren, die da viele Fähigkeiten hatten, dass die auch häufig ein ganz hohes Ansehen genossen. Also das war was, worauf man wirklich stolz sein konnte und wo man auch sicher sein konnte, dass andere einen dafür sehr anerkennen.
2: Ja, mir ist im Gespräch mit der Historikerin Reinhild Kreis nochmal klar geworden, diese Wertschätzung, diese Anerkennung für Menschen, die Dinge gut reparieren können, die fiel dann mit der Wiedervereinigung eben weg. Und das hat natürlich auch schon was mit den Menschen gemacht.
3: Kann ich mir sehr gut vorstellen. Und Ich finde es aber unabhängig davon wahnsinnig interessant, dass es jetzt irgendwie ja nicht nur so eine Frage ist, mit der wir uns jetzt hier in der Folge beschäftigen, sondern dass sich wirklich damit auch eine Historikerin wissenschaftlich auseinandergesetzt hat.
2: Und Partneranzeigen dafür analysiert, was die Wissenschaft so tut. Nicht?
3: Abgefahren. Kann man dann jetzt sagen, in Zeitz kehrt ja diese Wertschätzung wieder zurück? Lass uns doch nochmal in das Reparaturcafé schauen.
2: Ja, gerne, weil ich muss echt zugeben, ich fand diesen Nachmittag da total spannend. Du erinnerst dich ja vielleicht an die Brotschneidemaschine.
3: Ja.
2: Die hat Thomas dann erstmal so auseinandergebaut und ich fand es total irre, wie einfach die aufgebaut ist, was ja irgendwie auch Sinn ergibt, weil umso weniger Teile, desto weniger kann ja auch kaputt gehen. Und in dem Moment, als Thomas sie dann aufgemacht hat, hat sich ziemlich schnell herausgestellt, dass die Maschine nicht im eigentlichen Sinne kaputt ist, sondern dass ein ganz kleines Verschleißteil einfach aufgebraucht ist. Am Antrieb von dieser Maschine sind nämlich so kleine Graphitstifte, die nutzen sich eben nach und nach ab. Und die werden von einer Feder eigentlich immer so nachgeschoben. Und was jetzt halt passiert ist, ist, dass einer von diesen Graphitstiften nach 40 Jahren dann doch einfach alle war.
7: Ja, hier ist es. Hier sehen Sie bloß die Feder.
9: Ja.
7: Die Kohle ist alle.
9: Das gibt es auch in der Waschmaschine.
7: Mhm. Gibt es, ja, ja.
9: Na?
7: Sehen Sie? Hier sind noch da.
9: Hier sind noch dran. Mhm. Also die ist abgearbeitet.
7: Das wäre jetzt vom Material her, wenn es das gäbe, 50 Cent.
3: Abgefahren. Heißt, wenn man dieses kleine Teil noch hätte, ja, würde die 40 Jahre alte Maschine immer weiterlaufen?
2: Ja, das fand ich auch verrückt und eben auch so ein bisschen schade, dass es dann daran quasi scheitert. Aber die Besitzerin der Brotschneidemaschine, die war jetzt nicht über alle Maßen traurig. Die hat mir auch gleich erzählt, ach, ich habe mir eigentlich schon eine neue Maschine gekauft. Ich wollte die eigentlich nur mitnehmen, weil ich arbeite in der Gemeinde und da müssen wir manchmal Schnittchen schmieren und da wäre es irgendwie praktisch gewesen. Also ich hatte auch da so ein bisschen das Gefühl, es ging eigentlich vor allem darum, dass man sich da so ein bisschen austauschen kann.
3: Okay, und ich höre ja auch, es geht ja eben nicht nur ums Reparieren, sondern auch um gemeinsame Erinnerungen, weil diese Brotschneidemaschine, die kannten die anderen ja sicher auch und vielleicht ein bisschen Faszination fürs Tüfteln und Basteln, aber auch mal gucken, wie das eigene Gerät so aufgebaut ist und am Ende einfach die Begegnung mit den Leuten dort vor Ort. Und wie wichtig solche Orte für die Menschen, aber auch für unsere Demokratie sind, das haben wir ja in unserer dritten Folge schon besprochen. Da hat der Soziologe Reinhard Mante gesagt, ohne diese Begegnung mit Fremden stirbt unsere Gemeinschaft. Hört da gern nochmal rein und ich habe das Gefühl, das ist hier das Gleiche.
2: Genau, also das Krimskrams in Zeitz, das ist auf jeden Fall auch einer von diesen dritten Orten, über die wir da gesprochen haben. Und mit dieser Materialsammlung und auch den anderen Veranstaltungen kommen da eben wirklich Menschen zusammen. Ich habe auch nochmal mit einer der Projektleiterinnen gesprochen, Katrin von O. Und die hat gesagt, das Reparaturcafé, das ist wirklich so ein Selbstläufer.
10: Ich würde sagen, die Leute kommen ins Gespräch miteinander. Das hat allein damit zu tun, dass man nicht was Kaputtes abgibt und dann kommt man eine Stunde später wieder oder eine Woche später und holt es ab, sondern man schaut dabei zu. Man sieht zum Teil zum ersten Mal, wie es im eigenen Radio so aussieht. Genau, und das klappt auf jeden Fall ziemlich gut. Es gibt auch Leute, die kommen wegen Kaffee und Kuchen vorbei. Irgendjemand meinte mal, ach, morgen ist wieder Repariercafé, da muss ich schnell noch was kaputt machen.
8: Das fand ich gut.
10: Ja.
3: Also ich hoffe, niemand macht da extra was kaputt, sondern geht dann einfach so hin, wenn es noch Kaffee und Kuchen gibt.
2: Nach dem Nachmittag würde ich das nicht ausschließen. Also ich hatte schon das Gefühl, es gibt so Menschen, die kommen dann auch jedes Mal. Da muss man immer zumindest mal gucken, was man noch so mitbringen könnte.
3: Na gut, aber ich finde es eine total schöne Idee und auch ganz grundsätzlich einfach, dass man, weiß ich nicht, gewinnt ja auch bestimmte Geräte vielleicht lieb, weil man gern mit denen kocht oder was im Garten macht und dann das nicht einfach wegzuwerfen, sondern zu wissen, ich kann da hingehen und an dem Ort fühle ich mich auch noch wohl und kann da ein bisschen schnacken und dabei wird mein, liebgewonnener Mixer oder so noch repariert, ist doch toll.
2: Unbedingt. Und für die Reparierer ist es eben doch so eine Wiederkehr der Wertschätzung. Du hast es ja vorhin schon so gesagt. Und das spielt auch wirklich eine große Rolle. Also ich habe mir dann so gedacht, stell dir mal vor, du hast immer so ganz großes Lob für irgendwas bekommen, was du richtig gut kannst. Und plötzlich interessiert das einfach keinen mehr. Also die Leute, die da reparieren, die haben natürlich auch trotzdem immer weiter im Privaten getüftelt oder Dinge repariert. Aber im Reparaturcafé bekommen sie jetzt eben wieder mehr Anerkennung.
10: Man repariert jetzt für Leute, die man gar nicht kennt. Und das ist auch ein bisschen aufregend und man kann da auch ziemlich leicht unter Druck geraten, weil man das Gefühl hat, das muss jetzt auch klappen. Aber wenn es dann klappt, ist es natürlich was ganz anderes, wenn jemand dann irgendwie Dankeschön sagt, dem man sonst auch nie begegnet wäre.
3: Also das Wertschätzung, Dankbarkeit, Wertschätzung für die Gegenstände und für die Menschen, da kann man sich vorstellen, dass auf dieser Grundlage bei einem Stück Kuchen und einem Kaffee ja sehr wichtige Begegnungen stattfinden.
2: Ja, und das ist auch ein ganz wichtiges Instrument gegen Einsamkeit. Wir haben ja Ellen am Anfang dieser Folge gehört. Sie hat gesagt, ich komme immer stückchenweise, da habe ich einen Grund, hierher zu kommen und dann ist es nicht so langweilig im Leben. Oh. Und ich finde, da merkt man eben schon, dass so eine Orte auch wirklich einfach eine wichtige Rolle spielen.
3: Auf jeden Fall. Und das gerade auch in Sachsen-Anhalt, wo teilweise Dörfer und Angebote aussterben, ist Einsamkeit ein großes Thema, dem wir uns auch in einer zukünftigen Folge widmen wollen.
2: Ja, lass uns doch mal zusammenfassen. Das Reparaturcafé ist also ein richtig besonderer Ort für viele Menschen. Und ich finde, das passt ja auch ganz gut, denn hier im Podcast sammeln wir ja Tipps von euch für besondere Menschen und Orte, die man kennen sollte. Und einige stellen wir natürlich auch vor.
3: Ja, diese Woche haben wir einen neuen Lieblingsort, nämlich von Annika aus Kochstedt. Kochstedt, das ist ein Ortsteil von Hecklingen im Salzlandkreis. Von dort braucht man mit dem Auto nur eine gute halbe Stunde zu Annikas Lieblingsort.
11: Was für uns in Sachsen-Anhalt das Lieblingsausflugsziel ist, so als Familie mit zwei Kindern und Hund, würde ich sagen, die Burg Regenstein im Harz. Die besondere Felsenburg ist nämlich direkt in den Sandstein gehauen und hat Treppen, Räume, Gänge, in dem vor allem unsere Kinder immer wieder ein kleines Abenteuer erleben können. Oben genießen wir anschließend die Aussicht, während alle genug Platz zum Entdecken und Toben haben. Für uns immer wieder die perfekte Mischung aus Natur, Geschichte und Abenteuer. Und jedes Mal wieder ein richtig schöner Familientag.
3: Vielen Dank, Annika, für diesen Lieblingsort. Ja, und habt ihr auch einen? Dann her damit. Schickt uns eine Mail oder noch besser, schickt uns eine Sprachnachricht an dazwischen@detektor.fm.
2: Nächste Woche geht es bei uns ums Geld, denn wir beschäftigen uns mit Fonds und Stiftungen in Sachsen-Anhalt. Die übernehmen ja oft Aufgaben, die der Staat oder der Markt nicht vollständig abdecken. Jetzt haben wir aber ein folgendes Problem. In Ostdeutschland gibt es nämlich viel weniger und vor allem auch nicht diese großen Stiftungen. Die großen Stiftungen wiederum kennen sich in Ostdeutschland aber oft nicht so gut aus und Stiftungsarbeit läuft oft über Kontakte oder Netzwerke und auch darin gibt es viel weniger Ostdeutsche.
3: Was das für ein Land wie Sachsen-Anhalt bedeutet und was für Initiativen sich auf die Fahne geschrieben haben, die Situation zu verbessern, das hört ihr in der nächsten Folge.
2: Ich freue mich drauf. Bis dann.
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1: Noch gut 4 Wochen müssen sich Fußballfans gedulden, bis die Weltmeisterschaften in den USA starten. Hier im Klimapodcast von Detektor FM dreht sich schon jetzt alles um den Lieblingssport der Deutschen. In den nächsten Folgen schauen wir uns an, was sich im Fußball in Sachen Nachhaltigkeit und Klimaschutz tut. Wir starten, indem wir uns ganz genau anschauen, was sich in der deutschen Fußball-Bundesliga tut. Wie sind unsere Profivereine in Sachen Nachhaltigkeit aufgestellt? Darum geht es heute. Ich bin Ina Lebedjew. Hi.
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1: Die Anfahrt zum Stadion, die Bratwurst vom Kiosk und das Fantrikot, all das produziert CO2-Emissionen und hat Auswirkungen auf unsere Umwelt. 2019 hat der Deutschlandfunk in Zusammenarbeit mit einer Klimaschutzberatung berechnet, dass man 48 Fußballfelder mit mehr als 60.000 Bäumen bräuchte, um die CO2-Emissionen eines einzigen Bundesligaspieltags auszugleichen. Das Fazit damals: Es gibt kein echtes Umweltbewusstsein im Fußballgeschäft. 7 Jahre später hat sich einiges getan. Seit der Saison 2023/24 sind alle 36 Profiklubs der ersten und zweiten Bundesliga dazu verpflichtet, verbindliche Nachhaltigkeitskriterien zu erfüllen. In der Saison 2025/26 wurde die Erfüllung von Nachhaltigkeitskriterien auch für die dritte Liga sowie die Google Pixel Bundesliga der Frauen Pflicht. Aber was heißt das in der Praxis? Meine Kollegin Marisa Becker hat sich das genauer angeschaut. Hallo Marisa.
3: Hallo Ina.
1: Nachhaltigkeitskriterien sind seit 3 Jahren Teil der Lizenzierung in der ersten und zweiten Bundesliga. Was müssen die Clubs denn ganz konkret tun, um diese Kriterien zu erfüllen?
3: Da ist die Bandbreite tatsächlich groß und reicht von der Verankerung von Nachhaltigkeit in der Satzung bzw. der Geschäftsordnung eines Vereins, kommt immer so ein bisschen darauf an, wie die organisiert sind, über den Nachweis einer Nachhaltigkeitsstrategie bis hin zur Ernennung eines Nachhaltigkeitsverantwortlichen. Es gibt aber auch so nachhaltige Digitalisierungsinitiativen als Kriterium, ne? Das heißt, Vereine sollen auch Konzepte vorlegen, wie man die IT zum Beispiel ressourcenschonender nutzen kann und auch ein umweltfreundliches Mobilitätskonzept oder die Reduzierung des Wasserverbrauchs sind Themen, die da eine Rolle spielen. Und nicht zuletzt spielen auch Kriterien der sozialen Nachhaltigkeit eine Rolle. Also zum Beispiel eine Null-Toleranz-Haltung gegenüber Diskriminierung. Und das zeigt schon, es ist wirklich sehr, sehr breit gefächert.
1: Okay, und wie verbindlich sind diese ganzen Kriterien, die du jetzt aufgezählt hast?
3: Das ist unterschiedlich. Die Deutsche Fußballliga, DFL, unterscheidet in der Lizenzierung zwischen A-, B- und C-Kriterien. A-Kriterien müssen erfüllt werden, sonst darf man gar nicht erst zum Wettbewerb antreten. Bei B-Kriterien ist das etwas weicher. Die müssen auch erfüllt werden. Wenn man das nicht tut, dann wird man aber nicht ausgeschlossen, sondern muss zum Beispiel Strafen zahlen oder eben Auflagen erfüllen. Und C-Kriterien kann man mehr wie so Empfehlungen verstehen. Die müssen nicht erfüllt werden, aber es ist schon gewünscht, dass das passiert. Das ist so als Hintergrund, glaube ich, ganz wichtig zu wissen. Und die Nachhaltigkeitskriterien der DFL, die sind allesamt B- oder C-Kriterien. Das heißt, kein Club wird vom Wettbewerb ausgeschlossen, wenn er die nicht erfüllt. Ne? Und zu den B-Kriterien im Nachhaltigkeitsbereich zählen zum Beispiel die Nachhaltigkeitsstrategie oder eben auch der oder die Nachhaltigkeitsverantwortliche. Die C-Kriterien sollen aber Schritt für Schritt zu B-Kriterien werden, sodass die Anforderungen für die Vereine in den nächsten Jahren noch steigen werden.
1: Okay, und jetzt ist eine Nachhaltigkeitsstrategie zu haben sicher erstmal gut. Wichtig ist natürlich aber, was drinsteht. Wie anspruchsvoll sind denn die Kriterien in ihrer Ausgestaltung?
3: Damit sprichst du einen ganz wichtigen Punkt an. Die DFL sagt zwar, dass die Vereine ihre Emissionen erfassen müssen und auch einen Nachhaltigkeitsbericht brauchen, aber es werden keine konkreten Ziele zur Minderung der Emissionen vorgegeben. Ne? Ähnlich ist es auch beim Konzept zum Wassersparen, das als C-Kriterium sowieso nicht verpflichtend ist. Es wird empfohlen, macht mal ein Konzept, aber wie viel da eingespart werden soll, das wird nicht näher eingegrenzt. Und das ist auch einer der Hauptkritikpunkte, den die Deutsche Umwelthilfe an den Nachhaltigkeitskriterien zur Lizenzierung anbringt.
4: Viele Umweltschutzmaßnahmen in der Lizenzpflicht der DFL sind eben freiwillig und oft nicht besonders ambitioniert. Und wir glauben, da müsste ein bisschen mehr Druck auf den Kessel, dass da auch Sanktionen dann nur fällig werden, wenn bestimmte Maßnahmen nicht umgesetzt werden und dass dann eben auch bestimmte Verbote ausgesprochen werden. Das heißt, es braucht verbindliche und ambitionierte Regeln für alle Vereine. Für die klimafreundliche Mobilität, für die erneuerbare Energien und für weniger Müll. Und die Lösung dafür liegt, wie gesagt, längst auf dem Tisch. Und jetzt muss sie flächendeckend eingesetzt werden. Ist keine Rocket Science.
3: Das war Barbara Metz, eine der BundesgeschäftsführerInnen der Deutschen Umwelthilfe. Die DOH beobachtet seit vielen Jahren die Bemühungen der Liga und vergleicht auch die Vereine miteinander. Und sie sagt, es tut sich etwas, es gibt auch viele Positivbeispiele, aber der Rahmen müsste insgesamt eben viel verbindlicher sein.
1: Der größte Batzen an CO2-Emissionen fällt im Fußball durch das An- und Abreisen der Fans an. Das kann man sich ja ganz gut vorstellen. Und die Vereine müssen ja auch ein Konzept dazu vorlegen, wie Mobilität nachhaltiger werden kann. Was tun sie denn, um da Emissionen einzusparen?
3: Also im Bereich Mobilität gibt es im Prinzip zwei große Hebel, ne? Einmal die Fanmobilität, also die Frage, wie kommen eigentlich die ganzen ZuschauerInnen zum Stadion? Und dann aber natürlich auch die Mobilität der Mannschaften selbst, zum Beispiel, wenn es dann eben zu Auswärtsspielen geht.
1: Lass uns doch mit der Fanmobilität anfangen. Ich kenne es, dass die Tickets zum Beispiel gleichzeitig auch ÖPNV-Tickets sind, mit denen man kostenlos fahren kann, so wie bei großen Konzerten zum Beispiel.
3: Genau, das ist etwas, was inzwischen eigentlich alle Profivereine anbieten, um eben ne, die Leute in den ÖPNV zu bringen. Dazu kommen oft noch Sonderlinien, die in den Stoßzeiten dann eben von Bahnhof oder so ne, zum Stadion fahren, um die Fans da hin und wieder zurückzubringen. Denn wenn bei 30.000 Fans alle mit dem Auto anfahren, dann sorgt das einfach für sehr viele Emissionen und natürlich auch für totales Verkehrschaos. Und so viele Parkplätze hat auch in der Regel kein Stadion. Ne? Deswegen ist das schon wichtig, dass ein Teil der Leute einfach mit dem ÖPNV kommt. Und das soll perspektivisch dann eben auch immer mehr werden, weshalb da auch an Infrastruktur ausgebaut wird. Ein Positivbeispiel ist zum Beispiel der SC Freiburg. In Freiburg gibt es nämlich pro 100 Zuschauenden nur 3 Parkplätze fürs Auto und auf 100 Autoparkplätze gibt es 176 für Fahrräder, also deutlich mehr. Und der SC Freiburg bietet auch einen Shuttle-Service von der Haltestelle zum Stadion für Menschen mit eingeschränkter Mobilität an, weil die ungefähr so 800 Meter Weg zurücklegen müssen. Und das ist eben für manche Leute einfach schwer zu machen. Die sind da also sehr, sehr weit vorne mit dabei. Und auch irgendwie charmant, die Anzahl der Fans, die an Heimspieltagen mit dem Rad angereist sind, die wird im Stadion durchgesagt, damit diese Form der Mobilität noch mehr Aufmerksamkeit bekommt.
1: Ich glaube, da ist Freiburg auch deshalb ein Vorbild, weil die ja eine ganz große Fahrradhochburg sind, oder?
3: Total. Also ich war noch nie dort, aber ich habe es auch immer als so Fahrradstadt, die da sehr, sehr weit vorne dabei ist, irgendwie verkauft bekommen, wenn Leute mir davon erzählt haben. Weitere interessante Ideen dazu, wie man ja Anreize für mehr Radverkehr schaffen kann, die hat zum Beispiel auch der VfL Wolfsburg. Der Verein wurde von Sport Positive in der Saison 2022-2023 zum nachhaltigsten Verein der Liga gekürt.
5: Es gab auch die letzten zwei Saisons eine App, über die wir Fans incentiviert haben. Dadurch, dass es Money-Can-Buy-Preise zu gewinnen gab, wie E-Lastenfahrräder oder eine Ladesäule für zu Hause von unseren Partnern. Und ich musste dafür halt dann über die App sozusagen nachweisen, das wurde getrackt, ob ich mit dem ÖPNV oder zu Fuß zum Stadion gekommen bin. Der Partner ist leider insolvent gegangen, deswegen gibt es das aktuell nicht mehr im Angebot. Machen aber auch regelmäßig zum Beispiel Klimaaktionsspieltage. Den ersten haben wir 2014 gemacht, da haben wir Fans aufgerufen, mit dem Fahrrad zum Spiel zu kommen und man konnte ein Fahrrad gewinnen, wenn man auf den sozialen Medien damals ein Foto von sich auf dem Fahrrad gepostet hat. Es gab einen kostenlosen Fahrradcheck an der Arena. Also wir versuchen schon darauf einzuwirken, wollen aber auch nicht dogmatisch sein und Verbote aussprechen letztendlich, sondern eher Anreize setzen.
3: Das war Nico Brieskorn, Leiter Corporate Social Responsibility beim VfL Wolfsburg.
1: Jetzt haben wir über die Fanmobilität gesprochen. Wie sieht's denn bei der Mobilität der Mannschaften selbst aus?
3: Da spielt vor allem eine Rolle, wie die Mannschaften zu Auswärtsspielen kommen, ergo ob sie fliegen oder eben Bus und Bahn nehmen. Die Deutsche Umwelthilfe hat sich das genauer angesehen und in der Saison 2022-2023 kam kein Verein gänzlich ohne Flug aus. Auf Platz 1 der, ich sag mal, wenig Flieger lag damals der VfL Bochum mit nur 3 Flügen. Die meisten Vereine haben sich damals aber tatsächlich gar nicht zurückgemeldet. Und das passt auch zu dem, was Christoph Kessel beobachtet. Er ist seit vielen Jahren Fußballfan und Blogger und beobachtet das, was die Vereine in Sachen Nachhaltigkeit tun, sehr genau und hat dazu auch ein Buch geschrieben.
6: Allerdings ist natürlich das Thema Mobilität ein Thema, wo ich den Eindruck habe, wo Vereine teilweise nicht so gern drüber sprechen, nämlich wenn es um die eigene Mobilität geht, wenn man innerdeutsch zu einem Fußballspiel als Mannschaft reisen muss. Da gibt es ja auch verschiedene Möglichkeiten. Da wird teilweise auch unterschieden zwischen Männern und Frauen. Also es macht einen Unterschied, wenn ein Männerteam aus Mainz in Berlin spielt und ein Frauenteam aus Mainz in Berlin spielt. Ja, die einen fahren mit dem Bus, die anderen fliegen. Frauen sind da wahrscheinlich einfach robuster und können im Bus einfach auch mal 6 Stunden sitzen. Und das ist Fußballern anscheinend nicht zuzumuten. Also das Thema innerdeutsches Fliegen ist, glaube ich, ein Thema, mit dem sich die Vereine im Moment nicht so gerne beschäftigen. Das ist auch so ein Kritikpunkt.
3: Hier gibt es also noch Luft nach oben.
1: Zum Fußball gehört wahrscheinlich auch die obligatorische Bratwurst im Stadion. Zumindest kenne ich das so von anderen Großveranstaltungen. Gibt es denn im Stadion inzwischen auch vegane Wurst? Denn das ist ja auch ressourcenschonend.
3: Das kommt tatsächlich ganz darauf an, in welches Stadion du gehst. Und die Unterschiede sind hier tatsächlich sehr groß. Die Tierrechtsorganisation PETA veröffentlicht seit 2023 jedes Jahr ein Vegan-Ranking fürs Stadion. Und da gibt es Stadien, die tatsächlich nur einen von 100 möglichen Punkten kriegen. Und der Erstplatzierte kann immerhin mit 62 Punkten aufwarten.
1: Okay, jetzt bin ich neugierig. Wer hat den Platz 1 belegt und wofür? Also was kriegt man da?
3: Also auf Platz 1 lag 2025 Schalke und in der Felddienst-Arena kriegt man vegane Currywurst, vegane Filetstreifen mit Nudeln und Curry-Kokossoße, Gemüseravioli mit Linsengemüse, vegane Hackrolle und veganes Chili sin Carne.
1: Oh, das ist ja vielfältig und klingt auf jeden Fall ganz lecker.
3: Ja, finde ich auch. Und was man inzwischen in fast allen Stadien kriegt, wofür es aber durch PETA trotzdem nicht wirklich Punkte gibt, das sind so Pommes. Das ist so ja der vegane Klassiker, auf den man irgendwie dann immer zurückgreifen kann. Und Brezeln. Und die Pommes, die gibt es sogar bei Holstein Kiel, die mit nur einem Punkt tatsächlich den letzten Platz belegt haben. Was ich sehr spannend fand, war, was Blogger Christoph Kessel mir erzählt hat. Er geht nämlich sehr regelmäßig ins Stadion und ist Fan von Mainz 05. Und dort wurde eine CO2-Ampel eingeführt.
6: Mainz 05 hat einmal im Jahr einen sogenannten Klimaverteidiger-Spieltag und da war diese CO2-Ampel farblich angegeben mit grün, gelb und rot. Ich habe das Ganze im Netz aufgenommen. Ich habe einen Shitstorm bekommen, interessanterweise auf Facebook, auf Instagram gar nicht. Aber auf Facebook sind die Leute total ausgeflippt. Am nächsten Spieltag war die CO2-Ampel weg. Da habe ich gedacht, ups, was war das denn? Und 2 oder 3 Wochen später kam die CO2-Ampel wieder, aber in Grautönen. Das heißt, man wollte die Menschen, glaube ich, nicht überbelasten. Und jetzt ist es halt so, dass die veganen Speisen hellgrau sind. Die Bratwurst ist mittelgrau und die Feuerwurst geht fast in den Schwarzbereich.
3: Ich finde, das Beispiel zeigt sehr gut, hier findet aktuell ein Aushandlungsprozess zwischen Verein, Gesellschaft und Fans statt, wo auch immer wieder neu geguckt wird, was stößt eigentlich auf Akzeptanz und wie kann man das so gestalten, dass es einen Vorteil bringt, aber eben auch von den Fans getragen wird. Ne? Und ein anderes Thema, das im Stadion in Bezug auf die Verpflegung wichtig ist, ist dieses ganze Thema Mehrweg.
1: Bei Bechern ist das Mehrwegprinzip wahrscheinlich inzwischen schon längst Standard, oder?
3: Genau, bei Bechern ist das inzwischen sehr verbreitet. Das bieten fast alle Stadien im Heim- und Gastbereich an. Hier gibt es nämlich teilweise auch Unterschiede, dass es dann im Heimbereich eben Mehrwegbecher gibt und im Gastbereich dann teilweise noch Wegwerfbecher sozusagen. Bei Speisen sieht es aber wieder anders aus. Hier hat sich erst im Dezember 2025 der TSG 1899 Hoffenheim als Vorreiter erwiesen. Die Hoffenheimer haben nämlich als erster Verein ein vollumfängliches Mehrwegsystem für Speisen eingeführt. Und was ich total krass fand, einfach von der Zahl her war, dass damit rund 80.000 Einwegschalen pro Saison eingespart werden. Was einfach, finde ich, eine total krasse Menge ist. Also ich meine, stell dir mal 80.000 Einwegschalen auf einem Haufen vor. Ne? Das fällt dann pro Stadion jede Saison an. Und das ist schon echt Wahnsinn, was da eingespart wird. Und dafür wurden sie auch von der Deutschen Umwelthilfe ausgezeichnet.
1: Ja, also 80.000 Einweggeschirrsachen einzusparen ist natürlich echt viel, ja. Also in jeder Saison, in jedem Stadion so viel anfällt oder vielleicht sogar mehr, dann ist das schon krass gut.
3: Voll, das ist ein total wichtiger Hebel, einfach um da auch so ein bisschen für Awareness zu sorgen. Und ich habe ja eben mit dem Blogger Christoph Kessel gesprochen. Er meinte auch, eigentlich, ganz ehrlich, ist die Bratwurst das Beste, was du machen kannst, weil es macht keinen Dreck. Also jetzt einfach so vom auch Essen einfach am einfachsten. Ne? Wenn du da irgendwie in so einer Kurve stehst, kannst du dir dann halt noch irgendwie eine Bratwurst reinpfeifen. Aber dann anzufangen, Curry zu löffeln, schon ein bisschen schwieriger. Ne? Vor allem, wenn dann irgendwie ein Jubel kommt und du dir das dann überkippst oder so. Ne? Mhm. Und brauchst relativ wenig Verpackung. Von daher sagt er, eigentlich ist die Bratwurst, wenn es sie auch in vegan gibt sozusagen, ne, das Beste, was du machen kannst.
1: Weil da vielleicht wirklich nur die Serviette drauf geht.
3: Genau, also und ansonsten bist du ja relativ müllarm dabei, ne, weil sich das, die Wurst quasi im Brötchen verpackt.
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1: 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Du hast es ja vorhin schon einmal so eingeschätzt, aber es klingt, als wäre im Fußball einiges in Bewegung in Sachen Nachhaltigkeit, obwohl man ja auf gesellschaftlicher Ebene eher das Gefühl hat, dass der Fortschritt bei dem Thema stagniert. Oder schätzt du das anders ein?
3: Also mein Eindruck ist, dass der Peak, zu dem wirklich viel über das Thema Nachhaltigkeit im Fußball gesprochen wurde und wo auch wirklich viel Medienberichterstattungen zu dem Thema stattfand und diese ganzen Rankings angefertigt wurden, dass der schon ein paar Jahre zurückliegt. Ne? Also viele der Berichte und Vergleiche, auf die ich so gestoßen bin, die wurden so 2023, vielleicht 2024 veröffentlicht. Und seitdem ist es tatsächlich etwas ruhiger. Also es haben nicht alle dann ein Update bekommen sozusagen. Das heißt aber nicht, dass die Vereine nicht trotzdem an den Themen arbeiten, denn das müssen sie ja allein durch diese Nachhaltigkeitskriterien der DFL. Und das ist auch etwas, was Nico Brieskorn vom VfL Wolfsburg betont.
5: Also das Thema ist durchaus noch präsent, aber nicht mehr wie vor 3-4 Jahren mit Einführung der Kriterien. Da haben wir den Rückenwind einfach genutzt, diese zu verabschieden. Ja, einstimmig durch alle 36 Clubs dann in der Vollversammlung, ist auch Teil der Satzung geworden. Und das tut dem Fußball gut. Jetzt ist es ein bisschen aus der Diskussion raus, aus der öffentlichen zumindest. Bedeutet aber nicht, dass die Clubs nicht weiterhin an den Themen arbeiten. Und manchmal tut es der Sache ja auch gut. Ich sag mal Nachhaltigkeit, Klimaschutz, das sind ja so Themen, Begriffe, die dann auch irgendwann die Leute nicht mehr hören konnten. Und jetzt ist es eher so, dass wir im Hintergrund an den Themen arbeiten. Und das würde ich nicht als negativ bewerten. Aber grundsätzlich ist es so das Learning. Also wir betreiben ja das Thema oder bearbeiten es seit 2010. Dass es natürlich eine unterschiedliche gesellschaftliche Akzeptanz zu unterschiedlichen Zeiten gab und das natürlich teilweise auch in Wellen geht. Ja.
3: Im vergangenen Jahr hat der Verein zum Beispiel die Volkswagen Arena modernisiert. Dort wurden dann neue Wassereffizienzsysteme eingebaut und auch Sitzschalen, die zu 90% aus Rezyklat bestehen.
1: Lass uns doch zum Schluss nochmal über ein Thema sprechen, das viele Fans betrifft, nämlich Fanartikel.
3: Ein mega wichtiges Thema, denn im Fußball wird ja nicht nur durch die Tickets Geld verdient, sondern natürlich auch durch den Verkauf von Fanartikeln, insbesondere durch die Trikots, ne, die sich ja fast alle Fans irgendwie holen und dann auch jede Saison wieder Neues rauskommt. Die NGO Cumrazione hat sich die Fanartikel, aber auch die Kommunikation der Vereine und auch die Ausrüster der Vereine, also ne, wer macht sozusagen deren Sportkleidung, angesehen und auf dieser Basis ein Ranking erstellt. Und dabei haben sie festgestellt, dass sich in Sachen Kommunikation und Nachhaltigkeit beim Merch einiges getan hat.
1: Wer ist denn da eher vorne mit dabei und was machen diese Vereine anders als die anderen?
3: Also es gab quasi drei Vereine, die Platz 1 belegt haben. Und zwar waren das der HSV, also der Hamburger SV, der FC St. Pauli und Werder Bremen, deren Merch überwiegend fair und nachhaltig produziert wird. Mir fällt gerade auf, es sind alles Vereine aus dem Norden. Sehr schön, alle aus einer Region.
1: Stimmt.
3: Sagen. Beim FC St. Pauli tragen die Hoodies und die Shirts zum Beispiel das Gott-Siegel, das Kleidung aus Naturmaterialien zertifiziert, die unter fairen Bedingungen produziert wurden. Also wirklich vom Feld bis zum Verkauf letztlich. Und außerdem tragen sie auch das Logo der Fair Wear Foundation, die für sehr strenge Sozialkriterien bekannt ist, wenn es um die Herstellung von Kleidung geht. Außerdem gibt es zum Beispiel die Initiative Vom Feld in den Fanshop, die vom Bundesministerium für wirtschaftliche Zusammenarbeit und Entwicklung sowie dem Textilunternehmen Brands Fashion ins Leben gerufen wurde. Hier haben sich 7 Vereine zusammengetan, darunter auch Wolfsburg, und die unterstützen KleinbäuerInnen in Indien beim Umstieg auf Biobaumwolle und nehmen eben zuverlässig deren Baumwolle ab, sodass die BäuerInnen Planungssicherheit haben. Und darüber hinaus gibt es dort auch so Schulungen in nachhaltigen Anbaupraktiken. Was man aber sagen muss, die Trikots bestehen bei allen Vereinen immer noch aus Polyester, das zwar inzwischen überwiegend recycelt ist, aber eben immer noch, ne, der absolute Goldstandard sozusagen im Trikotbereich ist eben, dass man auf Polyester setzt. Und das ist auch ein Fortschritt, den Blogger Christoph Kessel anerkennt, aber er sieht da ein ganz anderes Problem.
6: Allerdings wird das oft konterkariert durch die Produktion von unzähligen Sondertrikots. Also normalerweise hast du ein Heimtrikot, du hast ein Auswärtstrikot und ein Ausweichtrikot. Das heißt, es sind schon 3 Trikotsätze, die auch zum Verkauf stehen. Und dann fangen die Bundesligisten leider ständig damit an, noch ein Sondertrikot zum runden Geburtstag. Es gibt auch Trikots tatsächlich, die von der Geschichte her natürlich gut ist, wenn man gegen Rassismus aufsteht. Aber dass es dann wieder ein Sondertrikot dafür gibt, dass es in Mainz zum Beispiel ein Fastnachtstrikot gibt, das sind natürlich Sachen, wo die Menschen zum Kauf verleitet werden und es dann tatsächlich wieder neue Trikots gibt. Und wir wissen alle, dass neue Trikots mehr Mikroplastik auswaschen als, sage ich mal, schon 10 Jahre alte Trikots. Dann ist das irgendwann mit der Mikroplastik ausgewaschen, denke ich, soweit ich das verstanden habe. Und durch diese ständige neue Animieren zum Konsum ist das natürlich, es ist jetzt nicht vielleicht so wie auf diesen chinesischen Shopping-Plattformen, aber manchmal geht es tatsächlich in diese Richtung.
3: Das heißt, zu einem nachhaltigen Angebot gehört auch, dass man Fans nicht dazu anregt, sich das 5. Trikot pro Saison zu kaufen.
1: Dann lass uns doch zum Ende nochmal zusammenfassen. Wir haben über die Nachhaltigkeitskriterien der DFL gesprochen, über die Mobilität, über Gastronomie im Stadion und auch die Fanartikel. Was meinst du, wo stehen die Vereine insgesamt? Was würdest du sagen?
3: Ja, ich würde sagen, die Vereine sind auf dem Weg, aber es ist noch ein weiter Weg zu gehen, gerade auch im Bereich der Mobilität. Worüber wir jetzt noch gar nicht gesprochen haben, das ist die Energieversorgung. Also es gibt auch Vereine, die durch Photovoltaikanlagen ihren eigenen Strom erzeugen. Andere können das nicht, wie zum Beispiel der VfL Wolfsburg, dessen Stadion ein schwingendes Dach hat und wo die Statik das quasi nicht mitmacht. Aber das ist auch ein Hebel. Außerdem gibt es auch noch den Bereich des Sponsorings, über den man definitiv sprechen könnte. Also die Frage, wer gibt denn den Vereinen eigentlich Geld, um dann da auf dem Trikots zum Beispiel zu erscheinen? Und soziale Nachhaltigkeit ist selbstverständlich auch ein wichtiges Thema.
1: Okay, beim Thema Nachhaltigkeit im Fußball ist also noch viel Musik drin. Meine Kollegin Marisa Becker hat sich angeschaut, was beim deutschen Profifußball in Sachen Nachhaltigkeit geht. Vielen, vielen Dank für deine Recherche und für das Gespräch, Marisa.
3: Sehr gerne.
1: Die Audioproduktion für diese Folge hatte Wiebke Stark. Und die Redaktion hatte ich, Ina Lebedjew. Das war der Klimapodcast von Detektor FM für heute. Wenn ihr über die nächsten Folgen rund um Klimaschutz informiert sein wollt, dann folgt doch dem Podcast in der App eurer Wahl. Ich bedanke mich fürs Zuhören heute. Bis bald hoffentlich. Macht's gut. Tschüss.
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1: David Sinclair, den kennen vielleicht viele von Ihnen als Alterungsforscher. Er sagt, zum ersten Mal in der Geschichte werden wir in der Lage sein, Alltagsentscheidungen über unsere Gesundheit auf der Grundlage von Daten zu treffen. Und da sind wir exakt in dem Thema des heutigen Abends.

0: da ist natürlich die Präventionsmedizin als Ganze erstmal etwas, was ein großes Potenzial hat, Kosten zu senken. Jede Krankheit, die nicht ausbricht, ist für das Gesamtsystem ein Riesenvorteil.
1: Jetzt eine provokante Frage in den Raum geworfen, an Sie beide. Haben wir denn nicht auch ein Recht darauf, schrecklich ungesund zu leben, weil wir einfach freie Menschen sind?
2: Hallo und willkommen zum Riff Reporter Podcast. Die Riff Reporter sind eine Genossenschaft von über 100 Journalistinnen und Journalisten, die nicht nur berichten, was an der Oberfläche treibt, sondern tief abtauchen in die Themen. Mein Name ist Markus Anhäuser. Schön, dass ihr wieder dabei seid. Normalerweise hört ihr an dieser Stelle ein Interview mit einer Kollegin oder einem Kollegen von Riff Reporter, die sich in einem Thema so gut auskennen, dass wir alle davon etwas lernen können. Diesmal sind wir zu Gast beim ersten Riff Talk, einem neuen Format, bei dem Zuschauer live dabei sein können, wenn Riff Reporter und ihre Gäste sich ausführlich einem großen Thema widmen und es diskutieren. In dieser ersten Folge sprechen die Riff-Reporter Peter Spork und Katharina Jakob und die Medizinethikerin Bettina Schöne-Seifert über den digitalen Zwilling. Digitale Zwillinge gelten als nächster großer Schritt in der Medizin, etwa um Krankheiten frühzeitig zu erkennen und sein Gesundheitsverhalten entsprechend anzupassen. Aber was können digitale Zwillinge wirklich leisten und ist es eigentlich ethisch vertretbar, sie zu nutzen? Was digitale Zwillinge genau sind und welche Antworten es auf die vielen Fragen dazu gibt, erfahrt ihr in den nächsten 90 Minuten. Noch ein Hinweis, bleibt nach dem Talk noch kurz dran, dann erkläre ich euch, wie ihr auch bei einem der nächsten Riff Talks dabei sein könnt. Und jetzt viel Spaß beim Zuhören. Dieser Riff Talk fand am 22. Januar 2026 via Zoom statt.
3: Jetzt ist noch jemand neu hinzugekommen. Auch Ihnen willkommen, dass Sie da sind. Ich freue mich riesig, dass schon bei der Premiere des Riff Talks so viele Leute anwesend sind. Es geht um digitale Zwillinge und wie sie uns auf einem Weg in etwas begleiten, was ich Präzisionsprävention nennen möchte. Und ich möchte einen kurzen Impuls geben, vielleicht 30 Minuten, um sie in das Thema einzuführen, damit wir alle sozusagen auf dem gleichen Level danach diskutieren können. Und ich hoffe, dass dann viele Fragen kommen. Sie können während, wie gesagt, des Vortrags bereits Fragen in dem Chat formulieren. Die wird Katharina, unsere Moderatorin, hinterher sammeln und bündeln und dann hier vortragen. Ja, meine Damen und Herren, die Kathedralen der Neuzeit sind vielleicht gar nicht mehr die Kirchen, die schönen alten Kirchen, die wir überall rumstehen sehen, sondern die wahren Kathedralen der Neuzeiten sind vielleicht die Räume, in denen sich die Supercomputer befinden, mit denen die KIs rechnen, die Macht der KI und der große Nutzen, den wir von KIs haben, den sehen wir ja inzwischen fast täglich. Es gibt ständig Berichte über die Fortschritte, die künstliche Intelligenzen machen, auch bei den Riff-Reportern. Und was Sie hier sehen, ist sozusagen für mich das Sinnbild dieser modernen Art, und es hat ja schon fast was Religiöses bei manchen Menschen. Das ist das Rechenzentrum in Torre Girona in Barcelona, das Rechenzentrum der Universität Barcelona, das in eine Kirche hineingebaut wurde. Es heißt Mare Nostrum, für alle, die es interessiert, das Mittelmeer, ne? Mit diesen künstlichen Intelligenzen können wir über ChatGPT zum Beispiel chatten, aber sie werden immer mehr auch in der Forschung, der Wissenschaft eingesetzt und sie werden natürlich auch immer mehr bei Gesundheitsfragen eingesetzt. Und es ist inzwischen nicht mehr undenkbar, dass so eine künstliche Intelligenz, so ein Supercomputer im Grunde einzelne menschliche Individuen ein Stück weit simulieren kann und Prognosen über das Leben dieses Menschen erstellen kann. Wenn das gelingt, dann spricht man von etwas, was man den digitalen Zwilling des Menschen nennt. Der digitale Zwilling des Menschen, das Konzept des digitalen Zwillings kennen wir aus den Ingenieurswissenschaften. Immer mehr Maschinen werden heute zuerst virtuell im Computer konstruiert und damit man mit ihnen ausprobieren kann, bevor man sie wirklich baut. Es ist einfach viel, viel günstiger, dass man weiß, macht es bei der Maschine Sinn, diese Art von Material zu verwenden oder eine andere Art von Material zum Beispiel. Bei Maschinen, wir Menschen sind natürlich keine Maschinen und bei uns ist das alles sehr, sehr viel komplizierter und komplexer. Und deshalb gibt es einen wirklichen digitalen Zwilling des Menschen noch nicht. Aber der Chef dieses Rechenzentrums, das Sie hier sehen, Alfonso Valencia, der hat schon vor 2-3 Jahren gesagt, eines Tages wird er kommen. Der digitale Zwilling des Menschen, der uns dann auch in eine Medizin der Zukunft führt. Und genau in diese Medizin der Zukunft möchte ich Sie mit diesem Impuls ein Stück weit mitnehmen, entführen. Das Konzept wurde schon oft vorgestellt. Die Idee dahinter ist hier in diesem Paper zusammengefasst worden. Das ist ein Paper aus der Corona-Zeit, aus der Zeit der Corona-Pandemie, wo die AutorInnen tatsächlich vorgeschlagen haben, dass man mit Hilfe von digitalen Zwillingen den Verlauf der Pandemie doch viel besser prognostizieren könnte, sowohl was Individuen, aber auch was ganze Gesellschaften betrifft. Und dieses Bild zeigt sehr schön, was man eigentlich braucht, um einen digitalen Zwilling zu erzeugen. Man braucht zunächst unglaublich viele Daten über einen einzelnen Menschen, also über jeden von uns. Diese Daten fließen ein in das Modell eines Menschen. Und dieses Modell, das ist im Computer drin. Der Computer rechnet dann auf der Basis dieses Modells mit den individuellen Daten, mit denen er gefüttert wird. Und dieses Modell ist letztlich für alle Menschen gültig. Es ist allgemeingültig und es ist Aufgabe der Grundlagenforschung, im Grunde dafür zu sorgen, dass das ein wirklich gutes, verlässliches Modell ist. Und wenn man das zusammennimmt, also das Modell, das für alle Menschen gilt und das füttert mit den persönlichen Daten eines einzelnen Menschen und das dann rechnen lässt gemeinsam, dann bekommt man den digitalen Zwilling dieses einen Menschen. Und das war eben hier die Idee, wenn man sowas hätte, wenn man sowas in der Corona-Pandemie einsetzen könnte, dann könnte man die Resilienz des gesamten Gesundheitssystems viel, viel mehr stärken und wäre auch in Zukunft gegen ähnliche Pandemien viel besser gewappnet. Digitale Zwillinge in der Medizin gibt es bisher eher in kleinen Bereichen. Es gibt sie schon, aber nie für ganze Menschen. Zum Beispiel hier Siemens Healthineers haben schon 2011 einen digitalen Zwilling des menschlichen Herzens vorgestellt. Die Idee ist auch hier, dass man das individuelle Risiko effektiv vorhersagt, das Ausmaß einer Krankheit beurteilen kann und wirksame Behandlungspläne simulieren kann mit dem Herzen. Also hier, Sie haben ein Herz im Computer, es wird mit Ihren Daten gefüttert und dann kriegen Sie individuelle Behandlungspläne. Das ist ein Ansatz, der schon ganz gut funktioniert. Ein anderer digitaler Zwilling, der ist vor 1,5 Jahren vorgestellt worden. Da geht es darum, wie kann man die Entwicklung Neugeborener in den extrem kritischen ersten 180 Tagen des Lebens Krisenvorhersagen bei solchen Neugeborenen, die eine Stoffwechselerkrankung haben, eine angeborene, Phenylketonurie zum Beispiel. Und dieses Modell, das integriert jetzt schon 26 Organe, es guckt sich 6 verschiedene Zelltypen an und rechnet mit mehr als 80.000 verschiedenen Stoffwechselreaktionen. Und auch hier wieder, ich zitiere mal die erste Autorin, ein wesentlicher Teil unserer Arbeit bestand deshalb darin, diese Stoffwechselprozesse zu identifizieren und in mathematische Konzepte zu übersetzen, die im Modell angewendet werden können. Das ist im Grunde, was ich vorhin wieder gesagt habe. Wir brauchen die Daten über die Kinder, ein gutes Modell und dann kann man vielleicht sehen, dieses Neugeborene, da müssen wir extrem vorsichtig sein, da könnte was Schlimmes passieren und bei einem anderen muss man vielleicht nicht so genau hinschauen. Man ist früher dran mit der Behandlung auf die Art. Das waren beides aber noch Beispiele, wo es im Grunde darum geht, die Medizin zu verbessern. Das Ziel eigentlich, auf den der digitale Zwilling hinausläuft, ist viel mehr. Es geht darum, die Krankheiten noch viel, viel früher zu erkennen. Im Idealfall sie dann zu erkennen, wenn sie noch gar nicht richtig entstanden sind. Das Ziel heißt also Prävention. Es geht darum, Krankheiten zu verhindern, bevor sie überhaupt entstehen. Und für jeden von uns selbst heißt das letztlich in der Konsequenz einfach gesunde Lebensjahre gewinnen. Es geht gar nicht darum, dass wir vielleicht viel, viel älter werden, das wäre auch schön, aber es geht vor allem darum, dass wir später erst erkranken oder abbauen, dass wir möglichst lang fit sind oder auch mit unausweichlichen Krankheiten besser leben können. All das ist ja Prävention. Um jetzt aber wirklich gesunde, einen digitalen Zwilling des Menschen zu konstruieren, müssen wir erstmal verstehen, was ist eigentlich Gesundheit, was ist unsere Gesundheit, wie entstehen Krankheiten, und da wird es unendlich komplex. Es gibt kaum ein komplizierteres Ding als unsere eigene Gesundheit. Sie hängt natürlich von der Genetik ab. Also vieles wurde uns schon in die Wiege gelegt. Die Genetik, aber auch epigenetische Prägung, was die Mutter während der Schwangerschaft gegessen hat zum Beispiel, aber auch was der Vater, bevor er das Kind gezeugt hat, gegessen hat oder ob er geraucht hat, das wird über die Spermien dem Ei sozusagen, dem Befruchteten, mitgegeben. Also wir starten schon, was die Gesundheit betrifft, nicht als unbeschriebenes Blatt. Vieles von dem ist später sozusagen ein mehr oder weniger schwerer Rucksack, den wir durch unser Leben tragen. Und in diesem ganzen Leben passieren natürlich permanent auch Sachen, die unsere Gesundheit beeinflussen. Es können zusätzliche Mutationen, zufällige Mutationen auftreten, die können Krebs auslösen zum Beispiel. Es können aber, wir haben natürlich diesen Lebensstil, wie viel Sport wir machen, was wir essen, wie viel wir schlafen, das wissen Sie alles. Und dieses, wenn wir all das als Prozess betrachten wollen, dann müssen wir leider erkennen, dass es unmöglich, wirklich unmöglich sein wird, jemals das Leben eines Menschen und seine Gesundheit als Prozess komplett mit einem Computer simulieren zu wollen. Das ist unmöglich, aber darum geht es auch nicht. Es geht darum, dass wir die Entscheidenden in diesem komplexen Netzwerk, was unsere Gesundheit ausmacht, über die Zeit hinweg, eine Zeitachse, die schon bei meinen Großeltern begonnen hat und bei meinen Enkeln nicht enden wird, über diese Zeitachse hinweg die wichtigsten Parameter abgreifen, die Netzwerkverbindungen dazwischen entdecken und daraus möglichst verlässliche Prognosen für die Zukunft entwickeln. Und da sind wir tatsächlich schon, oder ist die Wissenschaft schon sehr weit. Was können wir zum Beispiel messen? Hier, das ist ein schönes Beispiel, wo man messen konnte, was so jeden Tag oder im täglichen Alltag wir mit unserem Körper anstellen. Hier wurde untersucht, was passiert eigentlich, wenn Menschen körperliches Training machen, wenn sie Sport treiben. Wir haben ProbandInnen, sind über mehrere Monate hinweg immer nur 4-5 Mal die Woche mit einem Bein Fahrrad gefahren. Diese Dame hier, wenn Sie genau gucken, sehen, ihr rechtes Bein ist mit einer Stange mit einem Fahrradergometer verbunden. Das heißt, sie hat immer nur das rechte Bein trainiert, über Monate hinweg. Und dann haben die Forschenden verglichen, was passiert eigentlich in der Muskulatur dieses Beines verglichen mit der Muskulatur des anderen Beines. Und was sie jetzt entdeckt haben, früher hätte man vielleicht gedacht, naja, da gibt es 3-4 Jan-Ulrich-Gene und und die verändern sich. Aber nein, es passiert etwas völlig anderes. 4076 Gene sind in dieser Studie, hat man herausgefunden, die wurden durch den Sport anders reguliert auf einmal. Und jetzt hat man eine Analyse gemacht, die man auch nur mit großen Computeraufwand und mit künstlicher Intelligenz machen kann. Und zwar hat man 3 große Netzwerke isoliert von Genen, die sich gegenseitig in der Aktivität beeinflussen, und der Sport hat nicht einzelne Gene in ihrer Aktivität verändert, sondern in Wahrheit die ganzen Netzwerke in ihrer Zusammensetzung verändert. Also es ist kompliziert und wir können es uns auch nicht einfacher machen. Es ist etwas, was eigentlich nur der Computer versteht und die KI versteht und wir nicht. Für uns ist aber wichtig zu sehen, was dabei hinten bei rauskommt sozusagen. Wenn wir uns jetzt eins dieser Netzwerke rausnehmen und das noch mehr vergrößern, dann sehen wir, da werden manche Gene heraufgeregelt, andere werden heruntergeregelt. Und was da hinten rauskommt, ist, dass diese Muskelzelle einen verbesserten Zellenergiestoffwechsel hat. Das ist wichtig für die trainierte Muskelzelle. Das ist wichtig, wenn jemand zum Beispiel Fahrradprofi sein möchte. Und darum kommt es an. Und jetzt sehen Sie schon, in welche Richtung es gehen wird. Wir analysieren, wir lösen uns von diesen monokausalen, simplen, linearen Erklärungsmustern. Hier wird Fahrrad gefahren, da wird ein Jan-Ulrich-Gen hochgeregelt. Sondern wir müssen plötzlich anfangen, in Netzwerken zu denken. Und da sind wir mitten in einer Wissenschaft, die Systembiologie heißt. Und hier haben Sie, unser ganzes Leben besteht einfach nur aus Netzwerken. Es setzt sich zusammen. Wir haben zunächst die Genregulationsnetzwerke, wie ich sie Ihnen eben vorgestellt habe. Aber die bilden dann wiederum untereinander die Moleküle stehen in Beziehung, die einzelnen Zellen stehen in Beziehung, die Organe im Körper stehen in Beziehung und all das bildet das Individuum, das sie vor sich sehen, wenn sie in den Spiegel gucken. Aber das ist ja noch nicht alles, sondern sie treten ja permanent in Interaktion mit ihrer Umwelt. Sie atmen die Luft, sie reden, sie hören sich Vorträge an und so weiter. Das heißt, sie befinden sich sozusagen inmitten eines sozialen Netzwerks, was auch wieder auf sie zurückwirkt, bis hin über ihren Lebensstil auf die Regulation der Gene. Kurz gesagt, es ist unendlich kompliziert. Was haben wir jetzt davon, wenn wir diese Dinge so gerade verstehen und versuchen, die richtigen Schlüsse daraus zu ziehen? Und uns dabei helfen uns zwei Sachen. Das eine sind große, große Mengen an Daten und Computer, künstliche Intelligenzen, die in diesen Daten verborgene Muster entdecken, die wir einfach mit unseren Gehirnen und mit noch so viel Forschung nicht entdecken können. Und da finde ich halt nach wie vor das schönste Beispiel, wobei da braucht man auch nicht mal eine künstliche Intelligenz für, um das zu sehen. Das ist die sogenannte R. Louisville-Studie. Die Stadt Louisville in Kentucky hatte ein Riesenproblem mit Atemwegserkrankungen, ganz viel Asthma, ganz viel COPD. Und der Bürgermeister hat SystembiologInnen beauftragt, eine Lösung zu finden. Und die haben gesagt, okay, wir sammeln erstmal ganz viele Daten von den Menschen. Und da haben die Menschen Asthma-Notfallsprays bekommen mit einem GPS-Tracker. Und dann haben die 1,2 Millionen Daten gesammelt, die einfach nur gesagt haben, wann und wo haben die Menschen Atemnotattacken. Und die haben sie ausgewertet, die haben sie miteinander verrechnet und sie haben sie in Verbindung gebracht mit einer Karte über die Luftverschmutzung in der Stadt. Und jetzt kommt etwas raus, was sich jeder von uns hätte denken können. Die Menschen haben immer dann eine Atemnotattacke, wenn sie sich an einer Straße zum Beispiel aufhalten, an der frischen Luft, die dann nicht so frisch ist, die besonders stark verschmutzt ist, wo besonders Verkehrsaufkommen zum Beispiel ist. Man muss es ja erstmal belegen und man konnte es hier mit diese Netzwerkkorrelation, konnte man auf die Art mit diesen großen Mengen an Daten sehr gut sichtbar machen. Und jetzt hat die Stadt reagiert. Sie hat Straßen für den LKW-Verkehr gesperrt. Manche hat sie völlig gesperrt für den Autoverkehr. Manche auch nur zu bestimmten Uhrzeiten. Sie hat Bäume gepflanzt und so weiter. Und das krasse Ergebnis ist, die Menschen haben hinterher 78% seltener auf ihre Inhalatoren zurückgreifen müssen. Und sie hatten fast doppelt so viele symptomfreie Tage wie zuvor. Und dieses sehr simple, einfache, nachvollziehbare Beispiel zeigt uns einfach, welche Chance darin besteht, wenn wir die Systembiologie für solche Zwecke nutzen. Und das war jetzt noch ein sehr offensichtlicher Punkt, aber es gibt ja in diesen Beziehungsmustern, es gibt viel verborgenere Beziehungen, die uns nicht offensichtlich sind. Und die können wir mit dieser Technik aufspüren. Und wir können dann sogar Rückschlüsse ziehen, wenn wir sie aufgespürt haben, auf die biologischen Ursachen, warum dort eine Beziehung ist. Das heißt, wir lernen für die Wissenschaft unglaublich viel dazu und kommen weg von der Fixierung auf einzelne Symptome hin zu Dingen, die auch wichtig sind, die aber nicht offensichtlich sind, und entdecken auf die Art ganze Ursachenkomplexe. Und damit nähern wir uns natürlich der Möglichkeit, etwas zu verstehen, was wir bisher noch gar nicht wirklich verstehen können. Nämlich, wo komplexe Krankheiten herkommen, die sogenannten psychosomatischen Krankheiten, die ganzen psychologischen, psychiatrischen Erkrankungen, Diabetes, Bluthochdruck, alles Allergien, alles Krankheiten, wo wir in den meisten Fällen die eigentliche mechanistische Ursache des Leidens noch gar nicht kennen. Die müssen wir aber kennen, um wirklich sinnvolle digitale Zwillinge des Menschen eines Tages auch zu erzeugen, damit wir eben auch mit guten Modellen rechnen können, wie ich eingangs schon geschildert habe. Und wenn uns das alles gelingt, wenn wir so einen digitalen Zwilling haben, dann kann er etwas machen, was ich Gesundheitsbegleitung nennen will. Die Medizin wird sich wandeln und wird zur Gesundheitsbegleitung werden. Und sie wird dafür sorgen, mit den verschiedensten Maßnahmen unser Leben sozusagen stabil zu halten und von irgendwelchen Kipppunkten fernzuhalten, wo es in das Feld der Krankheit hineinkippt. Das ist wirklich vergleichbar mit den ganzen Klimawandelprozessen, wo ja auch dieser Begriff der Kipppunkte immer wieder genannt wird. Das ist ja ein systemisches Problem. was sehr komplex ist, das Klima vorherzusagen. Wir haben es hier eigentlich mit einem ganz ähnlichen Problem zu tun. Das ist vielleicht sogar noch ein bisschen komplexer als das Klima. Ja, und diese Gesundheitsbegleitung, für die werden dann die digitalen Zwillinge da sein. Und die digitalen Zwillinge sind ja letztlich nichts anderes als angewandte Mathematik. Deshalb gehören sie zu einem Werkzeug der Systembiologie, denn die Systembiologie ist die Modellierung biologischer Prozesse mithilfe der Mathematik. Oder wie es Nikolaus Wajewski, der Leiter des Berliner Instituts für medizinische Systembiologie, sagt: Systembiologie ist das Vermessen und Berechnen des Lebens an einem bestimmten Moment und um diesen Moment herum. Es wäre ein Traum, wenn wir unser Leben berechnen könnten. Darüber können wir noch diskutieren nachher, ob es ein Traum ist oder ein Albtraum. Das Leben berechnen könnten. Und wir füttern es mit den Daten heute und es sagt mir, was ich morgen tun oder lassen sollte, weil das eine ist besser für mich als das andere. Und Rajewski sagt, wir sind schon ganz schön weit auf diesem Weg. Man ist im Kleinen schon dabei, das Leben ein Stück weit vorherzusagen. Und für ihn ist das ein unheimlich gutes Gefühl. Können wir nachher noch diskutieren, ob das für uns alle ein gutes Gefühl ist. Sie alle haben ein Riff-Reporter-Abo. Sie können gerne mal einen Besuch bei Rajewski im Labor. Ich habe drei, vier Forschende bei ihm besucht und darüber eine kleine Reportage geschrieben. Können Sie alles bei Riff-Reporter nachlesen. Die Frage ist ja, diese Ideen dahinter, die wirken jetzt vielleicht abschreckend, aber sind die wirklich so neu? In Wahrheit sind die gar nicht so neu. Es ist die Idee, die wir eigentlich seit der Präzisionsmedizin schon denken. Und die gibt es ja seit Jahrzehnten schon. Das berühmteste Beispiel ist das HER2-Neu als Marker bei Brustkrebspatientinnen. Die Idee der Präzisionsmedizin ist, dass man Menschen, die eine Erkrankung haben, so gut analysiert und mithilfe guter, wichtiger Daten präzise Vorhersagen machen kann, dass man ihre Krankheit auf eine ganz besondere Art, auf eine hochindividuelle Art behandeln kann. Das funktioniert mit der neuesten Idee von Krebsimpfungen natürlich ganz krass, weil die gilt, eine Krebsimpfung gilt nur für die Person, für die sie gedacht ist. Bei HER2-Neu misst man einfach, ob Patientinnen diesen Marker haben. Und wenn ja, gibt es ein effizientes Chemotherapeutikum. Wenn nein, dann ist es sinnlos, das einzusetzen. Dann macht man andere Dinge. Gentests sind inzwischen absolut bekannt. Es gibt auch schon Gentests theoretisch, die man vor der Geburt anwenden kann, die sehr genaue Prognosen machen können. In dem Fall, ob eine genetische Krankheit auftritt später im Leben oder nicht. Da werden ja dann schon teilweise Damoklesschwertartige Entscheidungen schon im Mutterleib getroffen. Das ist letztlich das gleiche Prinzip. Es gilt hier aber nur für genetische Krankheiten, die natürlich sehr, sehr selten sind, aber dann auch sehr extreme Konsequenzen haben. Auch die Prognosen während der Corona-Pandemie waren letztlich der Versuch, ein solches Modell anzuwenden. Und auch, was ich mache, wenn ich meinen Fitness-Tracker laufen lasse, wenn ich trainiere, für irgendwie meine Laufleistung beim Joggen verbessern will, dann berechnet mir ein Algorithmus dieser Uhr oder die Uhr sendet die Daten an jemanden, wo ich eigentlich gar nicht will, dass der oder die Firma die Daten hat, aber es geht leider nicht anders. Und da werden die nach Algorithmen verrechnet und der sagt mir sehr genau, ob ich zu viel trainiere oder zu wenig trainiere. Und ich kann im Grunde versuchen, deshalb hier, das ist die Abbildung hier, ne, kann versuchen, im Idealfall bleibe ich immer in diesem Bereich, wo ich meine Fitness aufbaue. Dann werde ich immer fitter und irgendwann bin ich voll das Tier und kann den nächsten Marathonlauf unter 3 Stunden laufen, wenn es ideal wäre. Ja, also all das sind im Grunde, also SportlerInnen nutzen das Prinzip schon viel, viel genauer. Und es gibt tatsächlich auch schon digitale Zwillinge, mit denen Sportler trainieren. Aber da auch da wieder gilt der Begriff nur für die Trainingsbelastungssteuerung. Also es ist kein umfassender digitaler Zwilling. Aber auch dort wird dieses Wort schon verwendet. Die Systembiologie, die hat schon vor 100 Jahren angefangen mit dieser klassischen Volterra-Lotka-Gleichung. Die kennen Sie vielleicht alle, wenn man einfach mit einer ganz simplen Gleichung berechnen kann, wie Beute- und Räuberpopulationen voneinander abhängen. Das war damals für die Jäger extrem interessant. Sie konnten halt wissen, die haben beobachtet, wie viele Wölfe gibt es, wie viele Rehe gibt es und konnten dann vorhersagen, wie viel sie in Zukunft von wem auch immer schießen können, ne, um die Population konstant zu halten. Das ganz ähnlich. Das, die berühmteste entsprechende Kurve ist eigentlich dieses Flatten the Curve-Bild, was wir aus den Anfängen der Corona-Pandemie kennen, weil da ging es auch genau darum. Es gab die Prognose, wenn wir jetzt nichts unternehmen, dann wird es einen extrem steilen Anstieg der Corona-Zahlen geben. Das wird das Gesundheitssystem überlasten, das wird zu vielen Todesfällen führen. Und dieses Überlastungsschwelle des Gesundheitssystems, das stellt ja diese schwarze Linie hier dar. Und die Idee dieses Flatten the Curve-Kampagne war, dass wir die Ansteckung, das Ansteckungsrisiko so weit verzögern. Letztlich ging es gar nicht darum, dass sich weniger Menschen anstecken, sondern dass sie sich so verzögert anstecken, dass unser Gesundheitssystem damit fertig werden kann. Also die Ansteckungskurve so weit zu drücken, dass unser Gesundheitssystem damit fertig wird. Das war die Idee. Und auch dahinter steckt natürlich Mathematik. Michael Mayer-Hammann, der saß damals in vielen Talkshows, das ist ein Systembiologe, letztlich ein Physiker, und der hat genau das gemacht. Der hat die Corona-Pandemie simuliert. Hier sehen Sie haufenweise Differentialgleichungen. Ich verstehe das nicht. Ich weiß nicht, darum geht es ja auch gar nicht. Entscheidend ist, dass Herr Mayer-Hammann das verstanden hat. Und er und KollegInnen haben die Politik damals beraten und die haben auf der Basis solcher Gleichungen entschieden, zu wie viel wir uns an Weihnachten treffen sollen. Und sie haben das am Anfang auch gar nicht schlecht gemacht, denn die Corona-Pandemie war am Anfang ja sehr gut unter Kontrolle und lief erst dann aus dem Ruder, als die Politik sich ja von den Vorgaben der Wissenschaft gelöst hat. Das ist auch ein ganz interessantes Beispiel, wo man sieht, dass das, was eigentlich digitale Zwillinge wollen irgendwann in Zukunft und das, was jetzt schon an Systembiologie und Gesundheitsprognosen da ist, dass das etwas ist, was der ganzen Gesellschaft und was jedem von uns eigentlich helfen kann. Wir müssen halt nur darauf hören. Ja, und da bin ich jetzt wieder zurück am Anfang. Die Frage ist, wo stehen wir eigentlich heute in diesem Prozess? Ernst Hafen, ein Genetiker aus Zürich, der sagt zum Beispiel, das, was Sie hier sehen, dieses tolle Rechenzentrum in Barcelona, in dieser Kathedrale, das ist ungefähr das, was in Zukunft der Commodore 64 sein wird. Also wir erinnern uns alle noch, oder viele von uns, an den Commodore 64. Der war natürlich ein Witz, verglichen mit dem, was heutige Computer machen, was unsere Smartphones heute machen und erst recht natürlich, was dieses Rechenzentrum hier in Barcelona macht. Und Ernst Hafen sagt, die Entwicklung wird weitergehen, die ist so krass und es wird ganz sicher keine 30 Jahre mehr dauern, bis sich extrem viel bewegt. Und ich würde sagen, er meint dann natürlich auch sowas wie den digitalen Zwilling des Menschen. 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
2: Keep it simple. Das ist oft die beste Formel für einen guten Song. Aber auch simpel will gelernt sein, denn meistens steckt hinter den vermeintlich einfachen Songideen mehr als man denkt. Und damit herzlich willkommen zu Tracks and Traces, dem Podcast, in dem MusikerInnen ihre Songs Spur für Spur auseinandernehmen und erzählen, wie sie entstanden sind. Ich bin Gregor Schenk und das sind Milky Chance. Clemens Rehbein und Philipp Dausch machen schon in der Schule in Kassel zusammen Musik und gründen 2012 Milky Chance. Ihre ersten Songs nehmen sie im Kinderzimmer auf. 2013 bringen sie auf ihrem eigenen Label ihr Debütalbum Set Necessary und die Single Stolen Dance raus. Auf Anhieb regnet's dann Gold- und Platin-Schallplatten, Chartplatzierungen, Kritikerlob, Internethype und Preise wie den Echo in der Kategorie Bester nationaler Act im Ausland. Mit Konzerten auf der ganzen Welt, bei Late-Night-Shows und auf legendären Festivals erspielen sich Milky Chance dann eine riesige Fanbase. Allein der Song Stolen Dance zählt heute über 1 Milliarde Streams. Mittlerweile leben Clemens und Philipp in Berlin. Ihr neuester Output ist ein Mixtape namens Trip Tape 2. Darauf befindet sich auch der Song Troubled Man. Und den nehmen Milky Chance in dieser Folge von Tracks and Traces auseinander. Ihr hört, wie die ersten Melodien entstehen, wie sich im Studio dann lose

0: Hallo, wir sind Philipp und Clemens. Wir sind Milky Chance, wir sind eine Band. Wir kommen aus Berlin und wir machen Musik und sind heute hier bei Detektor FM. Naja, wir waren halt so voll mittendrin in der Pandemie. Wir haben längere Zeit nicht getourt gehabt. Wir hatten einen relativ gängigen und normalen Alltag von Family und aber auch jeden Tag ins Studio gehen. Haben viel geschrieben, haben viel aufgenommen, hatten kein Date irgendwie vor Kopf, wo wir irgendwas fertig haben mussten oder wussten, wir müssen wieder los oder so. Das war sehr frei und wirklich so prime für die Kreativität. Das war sehr schön. Klar, war irgendwie Pandemie und diese Gesamtzeit hat, finde ich, auch generell ein Krisenfeeling auch nochmal für die viel größere Krise, auch die Klimakrise, generell für Krisen irgendwie nochmal sensibilisiert, weil einfach nochmal gezeigt wird, wie global wir zusammenhängen und was auch möglich ist und was nicht. Und keine Ahnung, war irgendwie schon eine spezielle Zeit, aber für uns ganz persönlich auch eine sehr schöne Zeit eigentlich, so absurd das vielleicht irgendwie klingt, aber wir waren da, wie gesagt, sehr froh um die Langsamkeit und Freiheit und den Platz, den wir da irgendwie auch durchbekommen haben. Meistens fängt mit irgendeinem Gedudel auf, entweder Gitarre oder Piano, je nachdem, wo man gerade sitzt.
1: In dem Fall war es auf jeden Fall Gitarren, mehrere Gitarren, einfach so ein bisschen zusammengespielt und dann gab es da irgendwie Akkorde. Ja, das sind die Chords und so ein bisschen Rhythmus und das Riff führt dann, glaube ich, irgendwann wahrscheinlich zu der Strophenmelodie.

0: Ja. Ist das der Kinderwagen?
1: Ja, das ist der Kinderwagen. Das war nach der, genau, also wir hatten die erste Session und dann musste ich los und bin nach Hause und genau, meine Frau hatte mir den Kleinen gedroppt und dann hatte ich den Kinderwagen, bin nach Hause gelaufen und halt noch so aus dem Studio raus und es war noch so im Kopf und hat noch so vibriert und dann so beim Zurückschieben hatte ich dann diese Melodie und das ist ja quasi der Anfang von der Strophe. Genau, die haben wir dann da irgendwie so ein bisschen reingewurschtelt, die Melodie. Dann hatten wir eben auch mal wieder eine Session mit einem Altbekannten, dem Tobias Kuhn. Dem haben wir Album 2 und 3 gemacht, Produzent und Songwriter.

da gehen wir das mal so ein bisschen durch. Das war so, glaube ich, das erste Mal, wo wir probiert haben, so die Teile, da ist auch, wissen wird man hören, noch kein Text, ne? Das ist auch immer dieses, am Anfang ist es natürlich viel immer so dieses phonetische Gemurmel. So, wenn man erstmal probiert, irgendwie die Melodie zu finden.

0: quasi haben wir da diese Five-Melodie genommen für die Strophe und haben dann die drei Parts so ineinander geglut und einmal durchgesungen. Also gesungen ist übertrieben. Gemurmelt. Und dann, wenn man das dann hat, hat man ja eigentlich das Basement und dann, genau, fangen wir an, Sachen einzuzocken. Dann fängt das Produzieren ja quasi an. Mit Tobias Kuhn und Jonas Holle haben wir das produziert. In dem Falle war es das Studio von Jonas und das ist so ein nicht zu großes, aber auch nicht zu kleines, muggeliges, sehr rechteckiges. Aber genau, hat ein Klavier, hat Gitarren, hat eine nice Abhöre, schönes Licht und ein Sofa und mehr braucht es irgendwie auch nicht. Wir fangen häufig mit Gitarre an und dann würde ich mal behaupten, hat Clemens zuerst die akustische Rhythmusgitarre eingespielt.
1: Das sind die Chords mit der Akustikgitarre gespielt. Das Voicing ist so ein tiefes Voicing. Die Akkorde sind auf den tiefen 3-4 Saiten gespielt, also nicht klassisch Barré quasi. Genau, und dann ändert sich's ja. Da haben wir es dann schon ein bisschen
0: gesidechained und
1: bearbeitet.
0: Versampled.
1: Ja.

0: Eine alte Framus-Gitarre. Framus ist ja eine alte bayerische, glaube ich. Steht immer noch drin. Built in the heart of Bavaria. Die ist alt, richtig alt. Alte Schrammelgitarre, die habe ich für 60 Euro auf eBay geshoppt. Das ist lustig, weil das ist nämlich eigentlich eine Nylon-Gitarre, aber da hat wer Stahlseiten drauf gezogen. Und ich habe da nie andere Seiten drauf gemacht. Die ist immer noch so, wie ich sie da gekauft habe vor 5 Jahren oder so. Und jetzt so einen alten, knarzigen, holzigen Ton. Lässt sich jetzt nicht so super angenehm spielen, aber die hat halt direkt so einen Vibe. Halt nicht so clean, sondern eher so ein bisschen, ja, so vibey irgendwie.
1: Wir sind alle große Fans von Rodrigo Amarante, brasilianischer Singer-Songwriter. Und der hat so voll diesen Signature, der spielt, als wir ihn letztes Mal auch live gesehen haben, Gitarre und so einen sehr speziellen Abnehmer. So.

Und halt aber natürlich in einen elektronischeren Kontext, so, ne, mit dem Sidechain und so, ist klar. In dem Beat, bei Troubled Man, das ist wirklich das ist sehr klassisch. Wenn man Album 1 nimmt, da war ja wirklich komplette Simplicity und aber auch, woraus wir geschöpft haben, völlig einseitig, nämlich nur Fruity Loops, das waren nur Fruity Loops Samples. Aber halt sehr wahrscheinlich deshalb auch irgendwie ganz geil und irgendwie damals halt wirklich super simpel, einfach sehr auf nur 3 Sounds nehmen und da aber halt so die perfekte Abstimmung haben zueinander, dass er halt wirklich ein geiler Flow da ist. Das war auch was mein Gitarrenlehrer mir früher mal gesagt hat, so, nimm dir 3 Töne und nur mit den 3 Tönen kriegt die beste Melodie hin. Ich will sagen, in dem Beat ist es ja auch super simpel, sind wenig Sounds, aber halt der Flow muss da sein. Das ist für uns immer so die Prämisse, muss nicht viel sein, aber es muss halt einfach flowen.

0: super simpel, aber das ist ein schöner hier, der Sir Paul.
1: Der Höfner.
0: Der Höfner-Bass, der Violin-Bass. Der ist irgendwie super geil eingestellt und wir haben dank Jonas so eine sehr geile Kette an der Software, die so einen richtig geilen Bass-Sound gibt in Kombination mit diesem Bass. Den benutzen wir sehr gerne. Ah, der ist gedoppelt. Tatsächlich haben wir da den Muted Bass von Logic. Das ist auch unser Freund vom ersten Album. Damals noch, weil wir nichts Besseres hatten. Genau, Logic Muted Bass ist eigentlich ganz geil, wenn du das kombinierst mit einem analogen eingespielten Bass, weil dieser Muted Bass diese Frequenzen so ganz nice ausfüllt, die bei einem analogen manchmal ein bisschen fehlen. Und dann in der Kombination ist das eine sehr runde Sache. Gerade jetzt, wenn man nochmal die davor und den Bass, der Bass ist relativ liegend, ne? Simple, dum, dum. Und dann aber mit den dum, dum, dum, dum, dum. Das ergibt eine schöne Rhythmik. Funktioniert gut. Das sind die Elektrik-Gitarren.
1: Das ist einfach nur eine abgedämpfte E-Gitarre.
0: Genau, und die Offs halt noch, ne?
1: Ja, genau, und die Offs sind so kurz auch gedämpfte, ja. So Single Notes. Ja, ich meine, die ist ja sehr rhythmisch eigentlich, ne? Ist ja jetzt keine. Genau, ist schon eine Melodie, aber ist ja sehr kurz und die ganze Zeit nur in die Offs. Ist eigentlich wie so eine Off.
0: Man wippt gut dazu.
1: Rhythmusgitarre, ja.
0: Aber ich weiß noch, das war auch Tobi halt immer so, oh geil, wie das marschiert, ey.
1: Ja.
0: Ja. Nee, es hat Spaß gemacht.
1: Die Kunsche Euphorie im Studio ist sehr entertaining manchmal.
0: Aha.
1: Ja, das ist das Lick.
0: Das ist das Lick. Das, weiß nicht, das war
1: das
0: dann
1: hast
0: auch,
1: ja du eingespielt.
0: Genau,
1: ne?
0: Das habe ich eingespielt. Und das war in der zweiten Session. Und ich bin morgens aus dem Haus, Rucksack gepackt. Und ich weiß noch, irgendwie zwei Tage später sind wir irgendwo hin und haben ein Konzert oder waren so ein paar Tage weg auf jeden Fall. Und ich habe an dem Tag noch so, okay, heute Session und danach geht's direkt los. Packe ich so ein bisschen Zeug ein, was ich jetzt die letzten Tage nicht geschafft habe. So Steuerscheiß und irgendwie so alles, was so auf dem Schreibtisch noch lag. Aber so relativ wichtige Dokumente irgendwie. Dachte mir so, nice, okay, jetzt Session und dann los. Hab mir einen Miles genommen in Berlin, bin zum Studio gefahren, gehe ins Studio und wir nehmen so auf und arbeiten an dem Song so 2-3 Stunden und dann sitze ich da gerade so und zock diese Gitarre ein und bin so voll drinne und plötzlich schmeiß ich so die Gitarre weg, spring
1: stimmt,
0: auf,
1: das war so geil.
0: Renne raus und die anderen alle so, ach du Scheiße, was ist denn jetzt passiert? Und ich schreie nur so, ich hab meinen Rucksack im Miles vergessen und renne zu diesem Miles und es war natürlich weg. Und dann bin ich so zurückgekommen, ich war so sauer und traurig. Und dann bin ich durch ganz Berlin gefahren, bis ich dieses Miles-Auto gefunden habe. Dann habe ich es gefunden, da war der Rucksack aber nicht mehr drin. Dann bin ich auch wieder nach Hause, war total traurig. Und dann bin ich so zu Hause und guck so aufs Instagram. Und dann kriege ich so eine Nachricht von Unbekannt auf Milky Chance. Hey Philipp, mein Mitbewohner hat deinen Rucksack gefunden. Willst du vorbeikommen, den abholen? Und dann war das lustigerweise wirklich 2 Straßen weiter von mir. Bin ich hin und mein Rucksack war da und alles war noch da und das warst du. Das ist.
1: Das ist aus der Ecke, das Ding.
0: Richtig, wie heißt das denn nochmal? Das ist doch mein Name. Fuck. Heißt es nicht irgendwie Philipp?
1: Ach, Philly Corder.
0: Philly Corder.
1: Philly Corder.
0: Das ist ein Philly Corder. Das sieht so ein bisschen aus wie ein Mini-Rhodes.
1: Wie so eine mega trashige Mini-Orgel. Hat auch so ein paar Register, aber die klingt halt so nach Jahrmarkt. Aber so irgendwie geil. Und dann halt, genau, hatte da irgendwer die Akkorde eingespielt.
0: Und dann aber halt auch gesidechained und ein bisschen high-cut. Dann kann man da immer ganz geile Texturen mitmachen. Der Fahrstuhl.
1: Der Fahrstuhl.
0: Das war ein alter Moog. der hat auch Spaß gemacht. Genau, es ist quasi letzter Chorus, dann kommt so wirklich nur so ein ganz kleiner Downpart, wo wir dann aber auch so waren, wir brauchen jetzt nicht irgendwie so einen langen C-Part, sondern es braucht einfach nur einen kurzen Atmer und wir fanden einfach geil, dass in dem Lied das so geil durchmarschiert und da jetzt nicht nochmal quasi ausgebrochen wird, harmoniell oder so, sondern einfach mit so einem Sound nochmal kurz so, okay, jetzt nochmal Luft holen und dann ab in die letzte Runde. Eine Topline kommt noch. Das sind nämlich Vocals. Tobi hat sie auch liebevoll die Trompete getauft.
1: Stimmt, ja. Die Trompeten. Gentleman. Gentleman. Das war, glaube ich, sogar lyrisch mit einer der ersten Aufhänger, ne? Wo wir quasi noch beim Schreiben immer Gentleman so gesungen haben, ja, ja. Ohne jetzt schon den kompletten Rest geschrieben
0: genau.
1: zu haben.
0: Das Troubled Man kam früh. Dadurch, dass genau dieser Troubled Man schon da war, dieser Aufhänger, hatten wir dann auch irgendwie so, weil natürlich, das war in einer Zeit, wo irgendwie so eine gewisse Krisensensibilität nochmal hergestellt wurde. Weshalb wir irgendwie, ja, so, wenn man manchmal so ein bisschen down ist über die ganzen Bad News und manchmal so das Gefühl hat, oh Mann, das ist eine richtige Down-Spirale irgendwie mit uns Menschen. Wie das wohl sein muss für jemanden, der auf diese Erde kommt und der das von ganz außen betrachtet und sieht, was wir machen und wie bescheuert das manchmal rüberkommen muss. Das war so ein bisschen die Idee und der rote Faden, aus Sicht dieser Person das zu erzählen. 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
1: I landed here, I don't know why. Das Gefühl hat man ja schon sehr oft mit dem ganzen Schrott, den man konsumieren kann, tagtäglich im Netz, wo man manchmal sich denkt so, was passiert hier eigentlich? Das ist halt das Strange irgendwie. Everybody acting strange, everybody playing games. Und das Playing Games ist vielleicht so ein bisschen auch teilweise so das Falsche oder dass es irgendwie nicht so echt ist teilweise und alles irgendwie so ein bisschen gekünstelt sich irgendwo so vielleicht auch in eine falsche Richtung manövriert. Also wir, also jetzt der Mensch, meine ich.
0: Diese Sincerity, die fehlt, ne? Also diese Connection, also dass man...
1: Ja.
0: Spielchen werden gespielt, aber halt komische. So Spielchen, wo man sich fragt, was soll das?
1: Ich musste auch öfter mal beim, als sie das geschrieben haben, an Squid Game denken. Finde ich passt auch ganz gut. Ist ja auch so in der Serie, genau. Da werden Spiele gespielt, absurde Spiele und es zeigt auch so irgendwie halt den Abgrund des menschlichen Daseins.
0: Und wenn man da jetzt tiefer geht, natürlich aber auch, warum machen das die Menschen? Weil sie in dem System und der Gesellschaft so krass fallen gelassen wurden oder in so eine brenzlige Situation gebracht werden, ja. Dass sie so etwas machen. Ne? Also genau, dieser Abgrund wird ja nur eröffnet, weil Leute da reingestoßen werden. Also es ist auch so diese Spirale, das meinte ich damit so aus, was für ein krankes System wir auch uns selber erschaffen haben.

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1: Aber ich meine, klar, den Weltschmerz und dass man manchmal an Punkte kommt, wo man einfach sich denkt, ach du Scheiße, was sollen wir machen? So, wo ist der Ausweg hier? Ich glaube, da sind wir alle, vor allem auch voll eben, wenn man Kinder hat und wirklich so mit anderen Augen in die Zukunft guckt. Da hittet das manchmal ganz schön hart.

0: War für uns ein bisschen was Neues, aber auch irgendwie spannend und hat halt einfach genau diese Tür eröffnet, so diese Krisen, wenn jemand hier kommen würde und das sehen würde. Ich meine, jetzt ist aktuell, damals war es jetzt eher der Anfang vom Ukraine-Krieg. Jetzt ist es ja noch viel aktueller, zum Beispiel mit dem Iran oder irgendwas, wo man einfach sieht.
1: Was so Unterdrückungsgewalt.
0: Richtig, wie viel in dieser Welt Situationen herrschen, wo Leute einfach nur unterdrückt werden und wie groß auch das Ausmaß ist, wo wirst du reingeboren? Also Chancenungleichheit. So. Es ist eigentlich scheißegal, was du machst. Wenn du irgendwo drin bist, kommst du da nur ganz schwer oder gar nicht raus. Und wie absurd das einfach ist.

0: glaube, wir machen das auch jetzt gar nicht so verbal, dass wir quasi genau das verwörtlichen, sondern eher probieren einfach das Ganze auch für uns musikalisch eben eine give a fuck oder happy oder hoffnungsvollere so. Ja, das ist so, aber da ist auch viel Gutes und es geht auch darum, das Gute dagegen zu stellen. Und das probieren wir, glaube ich, musikalisch eher, dass wir das halt eben in ein anderes Gewand kleiden.
1: Ich finde den Song geil.
0: Wir sind, glaube ich, auch total happy und was auch total schön ist, natürlich ist so, genau, wir hatten die ersten drei Alben, waren lange damit auf Tour und dann kam halt die Pandemie. Für uns ist das, glaube ich, so ein bisschen gerade das nächste Kapitel für uns als Milky Chance und der Song macht auch Spaß live und kriegt da auch richtig viel gute Rückmeldungen und Leute singen ihn mit. Also für uns ist das einfach wunderschön und nice zu sehen, dass ja die neue Musik irgendwie auch gut angenommen wird und das Gefühl wächst in uns, dass wir irgendwie auf der richtigen Spur sind.
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0: Das sind Milky Chance in der 45. Folge von Tracks and Traces, ein Podcast vom Podcast Radio Detektor FM. 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Bei Tracks and Traces geht's in 2 Wochen weiter mit der nächsten Folge. In diesem Sinne, bis dann. Ich bin Gregor Schenk. Danke fürs Zuhören.
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1: Vielleicht kriegt das ja auch noch irgendwie. Also ich denke, bei der lohnt es sich auch zu reparieren.
2: Im Gemeinschaftshaus von Pödelwitz ist heute viel Betrieb. Vorne tagt eine Arbeitsgruppe aus KlimaaktivistInnen. Hinten gibt's einen Reparaturcafé.
3: Und ihr habt ein Bügeleisen oder so?
4: Ja, wir haben
2: Bei Kaffee und Kuchen reparieren freiwillige Bastler hier kostenlos Alltagsgegenstände. Das ist Annette. Sie ist extra aus der Nachbarstadt Borna hergefahren, um ihr altes Bügeleisen zu retten.
5: Das macht nichts mehr. Und das ist immer so schön mit Dampf. Das ist so eins aus dem Westen.
1: Nee, aus Frankreich steht da drauf.
5: Ja, aber von einer Westkante.
1: Ist auch im Westen.
5: Rübergebracht, vor der Wende.
1: Westpaket sozusagen. Ja, oder so heimlich geschmuggelt.
2: Aber die Leute in Pödelwitz wollen nicht nur Gegenstände reparieren. Es geht ihnen um mehr. 13 Jahre lang haben sie dafür gekämpft, dass ihr Dorf nicht abgebaggert wird. Und gewonnen. Pödelwitz bleibt. Aber in diesem Kampf ist auch einiges kaputt gegangen. Der Streit um die Kohle hat die Dorfgemeinschaft zerrissen. Die meisten Menschen sind längst weggezogen und ihre Häuser gehören nun dem Bergbaukonzern. Die wenigen BewohnerInnen, die geblieben sind, arbeiten in ihrem fast menschenleeren Dorf an einer Zukunftsvision. Kein Ort im mitteldeutschen Revier steht so sehr für den Widerstand gegen die Kohle wie Pödelwitz. Wie haben sich die Menschen hier gewehrt? Und was wird aus einem Dorf, das im letzten Moment den Baggern entkommen ist? Ich bin Joanna Voss. Und das ist Nach der Kohle. Folge 3. Pödelwitz for Future. Für manche im mitteldeutschen Revier war die Kohle so wichtig, dass sie ihr sogar das eigene Zuhause geopfert haben. So wie es in Großgrimma passiert ist, dem Ort aus Folge 2. 150 Orte sind der Braunkohle hier im Revier in den letzten 100 Jahren gewichen. Das sächsische Pödelwitz gehört nicht dazu. Pödelwitz ist ein kleiner Ortsteil der Stadt Greutsch im Landkreis Leipzig und liegt direkt an der Tagebaukante, wenige hundert Meter vom Tagebau Vereinigtes Schleenhain entfernt. Hier gibt es einen Dorfplatz mit großen Kastanienbäumen, eine Bushaltestelle, beschauliche Fachwerkhäuser und Bauernhöfe. Und unter der Erde liegen vermutlich rund 20 Millionen Tonnen Kohle. Eigentlich müsste Pödelwitz so wie Großgrimma längst verlassen sein. Aber hier wollten nicht alle gehen.
6: Ja, mein Name ist Franzi und ich bin aufgewachsen in Pödelwitz. Der Jens, der mit uns läuft, ist mein Stiefpapa. Und ja, ich bin hier aktiv, seitdem ich klein bin, beziehungsweise...
2: Franzi Knauer ist 30 Jahre alt und lebt heute in Leipzig. Sie und ihr Stiefvater zeigen mir an einem Samstag bei Nieselregen ihr fast leeres Zuhause. An ihre Kindheit in Pödelwitz erinnert sich Franzi so.
6: Für mich war das halt irgendwie normal, so ein Riesenkraftwerk zu sehen und so einen Tagebau, ohne zu wissen, was so richtig passiert oder was das für Konsequenzen hat für Menschen und Natur. Beeinträchtigt hat mich das während meiner Kindheit, Jugend eigentlich weniger, nur wo dann der Konflikt losging, dass das Dorf umgesiedelt werden könnte, war es halt immer wie so eine Gefahr, die irgendwie immer näher rückt ans Zuhause.
2: Franzi war ein Teenager, als das Dorf anfing, über die Umsiedlung zu streiten. Und ihr Stiefvater, Jens Hausner, der wurde zum Gesicht des Widerstands.
7: Ah, ich bin Jens Hausner, ich bin Einwohner des Ortes und bin in verschiedenen Bündnissen seit 2009 aktiv, habe mich für den Kohleausstieg eingesetzt, war Sachverständiger in der Kohlekommission für das Mitteldeutsche Revier, war Sachverständiger im Wirtschaftsausschuss, im Sächsischen Landtag zur Braunkohleproblematik.
2: Jens ist Landwirt. Da, wo er seit Jahrzehnten Getreide, Rüben und Mais anbaut, da frisst sich gleichzeitig der Tagebau durch die Landschaft.
7: Und für mich war das eigentlich immer schlimm, was hier in der Region passiert. Ich habe Felder verschwinden sehen, die ich viele Male gepflügt habe, wo ich viele Male mit Mähdrescher drüber gefahren bin. Und dann tut das Herz weh, wenn dann auf dieser Fläche auf einmal nur noch ein Loch ist und dann ist nichts. Und dann kommt danach eine Rekultivierung, die eigentlich den Bodenwert auch halbiert, wo die Landwirtschaft immensen Schaden nimmt in der Region.
2: Nach Pödelwitz hat Jens eingeheiratet.
7: Und war auf einmal durch meine Ehe in diesem Ort, auf einmal in dem Ort, der selber abgebaggert werden sollte. Und da habe ich dann gesagt, nee, das geht gar nicht.
2: Zu DDR-Zeiten war Pödelwitz Bergbauschutzgebiet, also zur Abbaggerung bestimmt. Nach dem Mauerfall wurden diese Pläne überarbeitet und es hieß dann doch erstmal, Pödelwitz bleibt. Während der 2000er rückt dann der Tagebau aber immer näher. Ein neues Kraftwerk wird eröffnet. Einige AnwohnerInnen haben das Gefühl, plötzlich gibt's auch mehr Lärm und Staub in Pödelwitz. Bei einer Bürgerbefragung der 140 BewohnerInnen kommt raus, die Hälfte der Leute ist bereit, Pödelwitz gegen Entschädigung zu verlassen. Ein Drittel ist damals noch unentschlossen. Und 7 Familien wollen auf jeden Fall bleiben.
7: Wir sind Einwohner des Ortes. Wir kämpfen jetzt dafür, dass dieser Ort erhalten bleibt. War am Anfang eigentlich so mehr ein privates Interesse an diesem Ort und an unserer Heimat.
2: 2 Jahre lang gibt es Bürgerveranstaltungen und Verhandlungen zwischen der Stadt Kreutsch, zu der Pödelwitz gehört, und dem Braunkohleunternehmen Mibrag. Moderiert wird das Ganze vom Sächsischen Planungsverband. Der kümmert sich um alles, was mit Siedlungspolitik zu tun hat. Für alle, die gehen wollen, gibt es ab 2012 einen Umsiedlungsvertrag. 120 BewohnerInnen verkaufen ihre Häuser an die Mibrag und ziehen weg.
7: Diese Umsiedlung ist für die Menschen, die umgesiedelt sind, hervorragend entschädigt worden. Und man hätte so eine Diskussion in jedem x-beliebigen Ort in Sachsen tragen können, im ländlichen Raum, und hätte mit Sicherheit aufgrund dieser Entschädigungszahlung, die hier getätigt wurden, eine Mehrheit in jedem Ort im ländlichen Raum in Sachsen gefunden, die sich für eine Umsiedlung ausspricht. Und das ist unser Problem gewesen und das hat das Bergbauunternehmen sich hier zunutze gemacht.
2: Ich frage, ob die beiden sauer sind auf diejenigen, die Pödelwitz freiwillig verlassen haben.
7: Naja,
6: ich würde sagen, das sind so 2 Seiten, die man da mit sehen muss. Also einerseits, klar, in den ersten Jahren waren wir natürlich stinksauer darüber und auch wütend und verzweifelt, wenn wir mal nicht weiter wussten. Andererseits muss man halt auch sehen, dass viele Leute, die hier gewohnt haben, riesengroße Grundstücke hatten, die es gilt zu unterhalten. Da gehört ein gewisser finanzieller Aufwand dazu. Die Nutzung der Höfe, wie sie früher einmal war, mit Seitengebäudenstellen, Heuboden und so weiter und so fort, das macht heutzutage kaum noch jemand. Und somit war es halt eine Möglichkeit, auch gerade im Alter, zu sagen, okay, ich habe jetzt die Chance, mich zu verkleinern. Ich nutze die.
2: Jens und ein verbündeter Nachbar schalten eine Anwältin ein, um ihr Dorf zu retten. Sie haben noch eine Hoffnung. Die Mibrag hat nämlich noch keine Abbaugenehmigung für Pödelwitz. Gemeinsam mit den großen deutschen Umweltverbänden gründen sie ein Klagebündnis. Spätestens jetzt ist Jens und Franzi klar, dass es nicht mehr nur um ihr Zuhause geht. Das Ganze ist eine Nummer größer.
7: Wir sind durch die Schule des Lebens gegangen und letztendlich haben wir gemerkt, dass es ganz wichtig ist, dass man nicht bloß über den Kohleausstieg in Nordrhein-Westfalen oder in der Lausitz redet, sondern auch im mitteldeutschen Revier. Und wenn man das ganz groß aufzieht, dann kommt man ganz schnell auf globale Klimagerechtigkeit. Wir in Deutschland sind eigentlich mit hauptverantwortlich für die Klimakrise. Und auf einmal stand unsere Aufgabe in einem ganz anderen Licht, nämlich, dass wir dafür gesorgt haben, dass hier 70 Hektar Kohle im Boden bleibt. Und durch unsere Arbeit, die wir dann ringsherum um dieses Projekt Pödelwitz gehabt haben, waren wir natürlich Teil dann der Klimabewegung.
2: Braunkohle ist der mit Abstand umweltschädlichste Energieträger, den es gibt. Wenn Kohle verbrannt wird, wird dabei enorm viel CO2 ausgestoßen. Dazu werden noch Schwefeldioxid, Stickoxid, Feinstoff, Blei und Quecksilber freigesetzt. Alles nicht gut für Mensch, Tier und Umwelt. Außerdem kann ein Tagebau komplette Ökosysteme zerstören. Und dabei geht auch noch jede Menge Grundwasser verloren. Das kleine Pödelwitz wird also zum Symbol des Widerstands. Gegen die Braunkohle und für das Klima. 2018 und 2019 finden hier Klimacamps mit knapp 1000 AktivistInnen aus ganz Deutschland statt, die für den Erhalt von Pödelwitz demonstrieren. Statt von einem Tagebauloch träumen die Leute nun von Pödelwitz als Ökomodelldorf. Die Pödelwitzer AktivistInnen sind sich ihrer Sache sicher, obwohl die MIBRAG theoretisch das Recht auf ihrer Seite hat. Denn sobald es eine Abbaugenehmigung gibt, kann die MIBRAG sich auf das sogenannte Bundesberggesetz berufen und die restlichen BewohnerInnen von Pödelwitz enteignen. Jens sagt, wenn das passiert wäre, dann wären die Pödelwitzer AktivistInnen bis vor den Europäischen Gerichtshof gezogen. Aber das alles passiert nicht. Bevor die MIBRAG überhaupt einen Antrag stellt, kommt das Jahr 2021. Der Bund beschließt den Kohleausstieg, die Grünen regieren in Sachsen mit und die MIBRAG verkündet, dass die Kohle unter Pödelwitz nicht mehr abgebaggert werden wird. Pödelwitz ist gerettet. Eigentlich klingt es wie ein klimapolitisches Happy End nach Asterix und Obelix. Eine kleine Minderheit, die erfolgreich Widerstand gegen den scheinbar übermächtigen Kohlekonzern leistet. Aber die MIBRAG ist eben nicht weg aus Pödelwitz. Sie ist sogar allgegenwärtig. Denn vor jedem Haus, das dem Bergbauunternehmen gehört, steht ein großes Schild mit der Aufschrift Privatgelände. Betreten verboten. MIBRAG. In den Fenstern gibt's zwar noch Kunstblumen und auch die Gardinen hängen noch, aber hier wohnt schon lange niemand mehr. Die Häuser verfallen.
6: Also es wird lebendig, das Dorf, wenn so Tage wie heute sind. Wir haben es im Bürgerhaus gesehen. Dort tagt eine Gruppe zu Konzepten, die im Dorf umgesetzt werden. Es findet ein Reparaturcafé statt. Wir haben in den warmen Monaten einmal sonntags im Monat einen Kuchensonntag oder die Dorffeste, kleine Feiern. Es gibt Einsätze im Kräutergarten oder es wird zusammen geerntet, werden Bäume gepflanzt, Bäume gepflegt. Das sind immer so Tage, wo super viel los ist im Dorf. Und es ist aber auch schade, dass dann zum Ende des Tages die Leute wieder abreisen müssen, weil sie hier nicht wohnen können. Also es ist nach wie vor so, dass die MIBRAG 80% der Häuser in ihrem Eigentum hat.
2: Regelmäßig kommen KlimaaktivistInnen aus dem Umland nach Pödelwitz, um gemeinsam an ihren Visionen zu feilen. Schlafen können sie zur Not mal in einem Bauwagen.
6: Wohnraum schafft, aber das ist alles nichts Festes, keine feste Struktur, wo man sagen kann, ich bin jetzt hier sicher zu Hause und lebe hier.
2: Es gibt eine Liste von 80 InteressentInnen, die gerne in die MIBRAG-Häuser ziehen würden, sagen Jens und Franzi. In die Häuser also, die MIBRAG mal gekauft hat, um sie abzureißen. Aber die MIBRAG wolle diese Häuser nicht verkaufen. Stattdessen verfallen die hier, vor den Augen der PödelwitzerInnen. Warum? Was hat die MIBRAG mit den Häusern vor? Ich rufe mehrmals bei der MIBRAG an, bitte um ein Interview. Aber das Unternehmen lehnt ab. Ich schicke eine ganze Reihe Fragen per Mail. Zurück kommt ein knappes Statement. Darin verweist die MIBRAG auf einen Diskussionsprozess mit dem Landkreis, den Kommunen und dem Verein aus Pödelwitz. Dieser Prozess, schreiben sie, sei noch nicht abgeschlossen. Und so lange plane man auch nicht, die Häuser zu verkaufen.
4: Aber die MIBRAG wird doch nicht müde zu erzählen, dass sie jetzt ein grünes Vorzeigeunternehmen für erneuerbare Energien wird. Es wäre doch für die ein super Projekt, wenn eins ihrer ehemaligen gefährdeten Dörfer ein Ökomodelldorf wird.
7: Was das Verantwortungsbewusstsein des Unternehmens betrifft, da bin ich mir noch nicht ganz sicher, ob das wirklich so toll ist, wie das immer nach außen geäußert wird.
2: Über die MIBRAG könnte Jens sich stundenlang ärgern. Er spricht davon, dass das Unternehmen nicht genug Geld zur Seite legt, um für die langfristigen Umweltschäden aufzukommen, die es hier verursacht. Davon, dass die Politik einen, Zitat, schmutzigen Kohleausstieg in Kauf nimmt. Und davon, dass das Firmenkonstrukt der MIBRAG so funktioniert, dass die hohen Gewinne aus der Kohleförderung am Ende auf zypriotischen Banken landen. Auf Zypern hat die tschechische Firma EPH, zu der die MIBRAG gehört, nämlich ihren Firmensitz. Die MIBRAG gucken wir uns in einer späteren Folge noch genauer an. Ich kann jedenfalls nachvollziehen, dass Jens auf die Mibrak nicht gut zu sprechen ist. Sein Verein, Pödelwitz hat Zukunft, sitzt auf einem fertigen Konzept für ein energieautarkes Ökomodelldorf mit solidarischer Landwirtschaft, Coworking und sozialer Infrastruktur. All das lässt sich aber nur umsetzen, wenn neue Leute ins Dorf ziehen können.
6: Wir haben hier die Möglichkeit, experimentell vorzugehen, neue Konzepte zuzulassen, Altes wiederzubringen und einen Wandel zu erzeugen, mit einem Beispiel als Dorf der kurzen Wege, wie es früher so im ländlichen Raum üblich war. Man hat sich selber versorgt, man hat aufeinander geachtet, man hilft sich gegenseitig, lässt aber auch neue.
2: Das ist Strukturwandel, wie er sein sollte, findet Franzi. Nämlich einer, der von den Betroffenen selbst organisiert wird, bei dem die Menschen richtig mitgenommen werden.
6: Was bedeutet Strukturwandel für euch? Was sind eure Ideen, wenn ihr an einen Wandel denkt? Was sind eure Ängste? Was sind aber auch eure Hoffnungen dabei? Ja, einfach den Strukturwandel gesamtgesellschaftlich denken, ohne dabei immer nur den Fokus auf Wirtschaftsförderung zu legen.
2: Weniger Wirtschaft, mehr Menschen. Das ist die Formel, die die Initiative in Pödelwitz umsetzen will. Leute, die für den Klimaschutz eintreten, haben hier im tiefsten Kohlerevier aber keinen leichten Stand. Erinnert ihr euch an Ulrike aus Folge 2? Die hat mir für meine Reise durchs Revier geraten, den Namen Greta Thunberg lieber nicht zu erwähnen.
8: Ich muss euch einmal fragen, wenn ihr so im Revier unterwegs seid, wie reagieren die Leute dann auf euch?
7: Naja, es war ja so, in der Zeit des Widerstandes haben wir schon polarisiert, das ist schon klar. Aber wir hatten auch viel Zuspruch. Wir hatten natürlich auch Leute, die es nicht verstehen. Das Bewusstsein in der Region war ja so, dass es bisher immer so war, dass das Bergbauunternehmen das bekommen hat, was es wollte. Wir sind ja auch der erste Ort überhaupt in Deutschland, der eigentlich sich quergestellt hat und wo ein Bergbauunternehmen nicht das bekommen hat, was es wollte. Und das ist nochmal ein Lernprozess auch für die Region insgesamt und für Menschen, die das anfänglich nicht honoriert haben, dass man auch manche Dinge hinterfragen müsste, die bisher immer so waren. Und das betrifft natürlich so eine Bergbauregion ganz besonders.

0: Zurück im Reparaturcafé. Das gute Westbügeleisen ist gerettet. In einer Ecke sitzt Lioba. Sie kommt nicht aus Pödelwitz, aber sie ist hier, wie sie sagt, klimapolitisch sesshaft geworden. Früher hat sie sich in der Stadt mit Gleichgesinnten organisiert. Aber da ging es ständig nur darum, was man alles schlecht findet und weniger um die Frage, was finden wir eigentlich gut? Genau das ist für sie der Reiz an Pödelwitz.
1: Ich finde es immer erstaunlich, was passiert, wenn Leute von außerhalb kommen und eigentlich nur durch das Dorf laufen und eigentlich mit den Blicken auf die verschiedenen Häuser direkt anfangen zu träumen. So, hier könnte irgendwie eine Bäckerei sein, die das ganze Dorf versorgt. Oder hier könnte ein Kindergarten sein. Die Erzieherinnen könnten auch im Dorf weiter wohnen. Und
0: ich frage auch Lioba, wie es ist, offen als Klimaaktivistin im Revier unterwegs zu sein.
1: Also klar, es gibt diese Einordnung von, das sind irgendwie KlimaschützerInnen oder das sind die AktivistInnen und das sind die Anwohnenden oder so. Aber ich glaube, eben durch dieses längere Zeit hier sein und auch, auch über alltägliche Sachen in Kontakt kommen, wie zum Beispiel über Lohnarbeit mit Leuten in Kontakt kommen hier in der Region oder so, dann verschwimmen auf einmal diese Grenzen zwischen Aktivist und Nicht-Aktivist. Also weil wir alle, weiß ich nicht, uns manchmal sonntags Brötchen kaufen oder so. Also es gibt so alltägliche Sachen, die, wo man dann merkt, dass es sich zu treffen auch inhaltlich trotzdem auch möglich ist, aber vielleicht nicht über den Weg der Themen, die so Kontroversen auslösen, sondern halt über dieses Alltägliche, über nachbarschaftliches Miteinander, über Themen, die, weiß ich nicht, also ich sehe es vielmehr als unsere Aufgabe an, zwischen dem Schwarz und dem Weiß diese Grautöne auch hervorzuheben und die zu stärken am Ende.
0: Die Stadt Greutsch hat mittlerweile ein Beteiligungsverfahren in die Wege geleitet. Die Stadt will zwischen der MIBRAG und den PödelwitzerInnen vermitteln, um ein gemeinsames Dorfentwicklungskonzept auf die Beine zu stellen. Beide Parteien wollen miteinander sprechen. Aber bis es konkrete Ergebnisse gibt, bis dahin werden voraussichtlich noch Jahre vergehen. Lioba und die Pödelwitzer AktivistInnen sind allerdings vorsichtig optimistisch.
1: Ich glaube, für uns ist es auch so ein bisschen so ein Moment, der eigentlich die Zeit oder die Gesellschaft im Großen vielleicht auch widerspiegelt. Also so ein großes Fragezeichen, so was dabei rumkommt. Also genau, also ich sehe auf der einen Seite eine Chance, ein Potenzial, mit so einem leeren Dorf jetzt wirklich mal was anderes auszuprobieren. Oder das einfach auch nur in die Öffentlichkeit ins Gespräch zu bringen, dass es mal an der Zeit wäre, was anderes auszuprobieren. Gleichzeitig kann man sich jetzt auch nicht die Augen dafür zuhalten, dass auch zum Beispiel von Seiten der MIBRAG es ein großes Interesse gibt, weiterhin Profit zu machen, zum Beispiel mit erneuerbaren Energien.
0: Erneuerbare Energien. So heißt die Zukunft, die MIBRAG für sich im Sinn hat. Aus Sicht der AktivistInnen an der Tagebaukante schon mal besser als Kohle. Aber wie findet das jemand auf der anderen Seite der Kante, der für diese grünen Energien in den Ruhestand geschickt wird? In Folge 4 treffe ich einen Bergmann, der 46 Jahre in der Kohle gearbeitet hat und plötzlich seinen Job verliert.
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0: Das hört ihr in Folge 4, nächsten Samstag. 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
1: Bei Metall denke ich meistens an Eisen, Gold oder vielleicht auch an Platin. Ein Metall, an das ich so gut wie nie denke, ist Palladium. Palladium gehört zu den Edelmetallen und ist seltener als Gold. Gleichzeitig wird es aber auch häufig verwendet, vor allem in der Autoindustrie bei Katalysatoren oder auch zum Beispiel in der Herstellung von Medikamenten. Am Helmholtz-Zentrum Dresden-Rossendorf forscht Dr. Nora Schönberger mit der Gruppe PEP2REC daran, Palladium zu recyceln. Das ist bisher ziemlich aufwendig. Wie das funktioniert und welche Rolle künstliche Intelligenz dabei spielen wird, in dieser Folge. Mein Name ist Wieland Mikulajczyk. Wie gut, dass ihr zuhört.
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0: Tagtäglich benutzen wir Gegenstände, die recycelt werden oder wurden. Vom Pappkarton über Pfandflaschen bis hin zur Plastiktüte. Und auch Metall wird recycelt. Über Palladium wird dabei meistens nicht gesprochen. Dabei wird es in der Chemieindustrie und Automobilindustrie gebraucht. Was Palladium so besonders macht und wie es wiedergewonnen werden kann, darüber spreche ich heute mit Dr. Nora Schönberger, die Leiterin der Forschungsgruppe PEP2REC am Helmholtz-Zentrum Dresden-Rossendorf. Frau Schönberger, herzlich willkommen im Forschungsquartett.
1: Vielen Dank, schön, dass ich hier sein kann.
0: Palladium ist ein Edelmetall. Viele haben jetzt vielleicht nicht so ganz im Chemieunterricht aufgepasst oder wurde Palladium übersprungen, so im Periodensystem. Was für Eigenschaften hatten das und wo wird denn das eigentlich eingesetzt?
1: Genau, also das ist richtig. Palladium ist ein Edelmetall und auch ein Platingruppenmetall. Und was es quasi interessant für uns macht, ist, dass es chemisch sehr vielseitig ist. Also das hat eine besondere chemische Eigenschaft, die es dem Palladium erlaubt, ein guter Katalysator zu sein. Das ist dadurch, dass es zwischen verschiedenen chemischen Zuständen, den Oxidationsstufen, sehr leicht wechseln kann, aber in den Zwischenstufen stabil genug bleibt, um mit anderen Molekülen reagieren zu können. Und diese chemische Eigenschaft nutzt das Palladium eben, um entweder Bindungen aufzubrechen oder eben auch neue zu knüpfen. Und aufgrund dieser Eigenschaft wird Palladium zum Beispiel in der Herstellung von Arzneistoffen eingesetzt oder zur Knüpfung von chemisch komplexen Molekülen, wie sie eben zum Beispiel in der Pharmazie oder in der Feinchemie eingesetzt werden. Und ein anderer großer Einsatzbereich für Palladium ist auch die Abgasreinigung in Autos, wo das Palladium eben hilft, schädliche Gase in nicht ganz so schädliche Gase umzuwandeln. Und neuerdings findet Palladium auch sehr viel Anwendung in der Wasserstofftechnologie.
0: Wir bauen Palladium ja an sich ab. Warum ist es problematisch, wenn wir Palladium jetzt einfach so verbrauchen? Warum muss denn das jetzt recycelt werden?
1: Genau, also das Palladium, das ist ein sogenannter kritischer Rohstoff. Das bedeutet, es ist relativ selten in der Erdkruste und wird auch nur in wenigen Regionen der Welt in größeren Mengen gefördert. Das heißt, es ist also vergleichsweise wenig verfügbar, aber wie gerade gesagt, für die Industrie unglaublich wichtig. Also vor allem für die Automobilindustrie, die Chemie und auch die Elektrotechnik. Und wenn wir jetzt Palladium also in der Industrie einfach verbrauchen und nicht wiederverwenden, dann verlieren wir es ja quasi. Und das hat dann verschiedene Konsequenzen. Zum einen ist, wie gesagt, die Förderung von Palladium, das ist Bergbau. Das heißt, das ist unglaublich Energie- und Ressourceneffizienz. Also man muss ganz viel Stein aufbrechen, um eine kleine Menge an breiten Palladium, das dann eben zum Beispiel in der chemischen Industrie eingesetzt wird, gewinnen zu können. Und das geht mit unglaublichen Umweltbelastungen einher. Und zum anderen hat man natürlich dadurch, dass das Palladium nur in wenigen Regionen der Welt wirklich effektiv gefördert werden kann, eine gewisse wirtschaftliche und geopolitische Abhängigkeit, die wir uns einfach, also die wollen wir natürlich nicht, ne?

0: Die Industrie möchte gerne unabhängig und sicher planen und agieren können. Und das sorgt aber eben auch dafür, dass die Preise stark schwanken. Also alles ein Einfluss. Und nicht desto letzt ist das Recycling eben auch sehr entscheidend, weil in den meisten Anwendungen Palladium tatsächlich in ganz kleinen Mengen eingesetzt wird. Und das verteilt sich dann aber in so komplexen Mischungen und geht eben ganz oft dann auch im ganz kleinen, im niedrig konzentrierten verloren und gelangt so in die Umwelt. Und Palladium ist ein guter Katalysator, das heißt, das macht mit vielen Stoffen was und kann dann eben auch Effekte, wenn es irgendwie in die Natur kommt oder bei uns in der Nähe deponiert werden muss, gesundheitliche oder umweltschädliche Auswirkungen haben.
1: Es gibt ja jetzt bereits ein Verfahren, um Palladium zu recyceln. Dazu benutzt man eigentlich Kunstharze, habe ich nachgelesen. Warum forschen Sie jetzt an einem völlig neuen biologischen Ansatz? Also wenn wir schon was haben, warum müssen wir das Rad nochmal erfinden?
0: Ja, also die Kunstharze, die werden tatsächlich auch ganz besonders in der chemischen und pharmazeutischen Industrie eingesetzt, weil sie dazu in der Lage sind, das Palladium super stark und fest zu binden. Das ist ein großer Vorteil, weil nach so einer chemischen Synthesereaktion muss das Palladium ganz sorgfältig abgetrennt werden, um eben solche giftigen Effekte oder sekundäre katalytische Reaktionen, die dann wieder das Syntheseprodukt verändern, zu vermeiden. Und dafür sind die Kunstharze bestens geeignet. Aber wenn man dann das Palladium von den Kunstharzen ja wieder runterlösen möchte, dann geht es nicht so leicht, eben weil das Palladium so stark gebunden ist. Das heißt, man muss dann entweder mit starken Säuren dran und die Kunstharze oder den Silizium-Support, auf dem der Palladiumbinder aufgebracht ist, den muss man dann entweder auflösen und es wird sogar verarscht oder die Rückgewinnung ist sonst andernfalls nicht so effizient. Und das hoffen wir, dass wir das eben mit einem peptidbasierten Verfahren ändern können, weil wir auf der einen Seite in der Lage sind, Peptide zu entwickeln, die ebenfalls mit sehr, sehr großer Bindungsstärke das Palladium binden können, aber gleichzeitig haben wir die Möglichkeit, eben auch wieder einen Loslassmechanismus in die Peptide einzubauen, die es uns eben erlaubt, das Palladium umweltfreundlicher und nachhaltiger zurückzugewinnen und im besten Fall am Ende die Peptide für das nächste Palladium-Recycling wiederzuverwenden.
1: Sie haben gerade schon die Peptide angesprochen. Das sind winzige Eiweißketten. Aber wie funktioniert das genau? Können Sie das so ein bisschen erklären, wie ein Eiweiß jetzt Palladium, ja, wie das verschmilzt oder wie funktioniert das?
0: Also das funktioniert so. Peptide sind, wie gesagt, kurze Eiweißketten. Das bedeutet, das ist im Prinzip eine kurze Sequenz von Aminosäureketten. Und die Aminosäuren, aus denen eben unsere Eiweiße, unsere Proteine und auch die Peptide bestehen, da gibt es unterschiedliche und die haben unterschiedliche Eigenschaften. Und je nachdem, in welcher Reihenfolge man diese unterschiedlichen Aminosäuren anordnet, kann man den Peptiden verschiedene Eigenschaften verleihen und denen sozusagen was beibringen. Und wir können in unseren Laboren den Peptiden beibringen, Metalle und eben auch das Palladium mit großer Kraft und großer Genauigkeit zu binden.
1: Kann man das Verfahren eigentlich auch bei anderen Metallen als Palladium benutzen? Also Sie haben gerade gesagt, man kann den Peptiden so ein bisschen was beibringen. Können die auch einen anderen Trick als Palladium zu binden?
0: Ja, genau. Also man kann die Peptide grundsätzlich, wir haben die Hypothese jetzt noch nicht probiert, aber wir haben verschiedene Metalle ausprobiert. Noch nicht alle, aber einige industrierelevante. Und das ist sozusagen die große Stärke von unserer Technik, dass wir die Peptide sehr flexibel an unterschiedliche Materialien anpassen lassen können. Und dabei, und das ist eben besonders, können wir den Peptiden auch beibringen zwischen eigentlich chemisch sehr ähnlichen oder Metallen mit chemisch ähnlichen Eigenschaften auch zu unterscheiden. Und das ist natürlich insbesondere für eine Recycling-Anwendung, wo man Metalle oft aus komplexen Mischungen, wie zum Beispiel im Elektroschrott, rückgewinnen will. Das ist eine unheimliche Stärke unserer Technologie.
1: Der Vorgang, den Sie jetzt beschrieben haben, ist ja an sich ein natürliches, biotechnisches Verfahren. Sie setzen aber auch auf künstliche Intelligenz. Wo kommt denn die KI bei Ihnen zum Einsatz?
0: Also im Moment setzen wir tatsächlich noch keine künstliche Intelligenz ein. Das ist aber der Plan sozusagen für eine spätere Phase der Nachwuchsgruppe. Jetzt gerade schaffen wir die Grundlage, um es uns später dann mithilfe von der KI viele Arbeitsschritte ersparen zu können. Und in meinem Team, wie Sie schon sagen, kombinieren wir ja diesen experimentellen biotechnologischen Ansatz zur Peptididentifizierung oder zum Peptiddesign mit aktuell einem rationalen Designansatz. Das heißt, wir nutzen die Daten aus unserem Labor und unsere Erfahrungen mit der Entwicklung von metallbindenden Peptiden, um das Ganze in den Computer zu übersetzen und Programme zu schreiben, die uns dabei helfen, die Peptide zu entwickeln. Also unser Wissen, was wir aus den Experimenten lernen, übersetzen wir in ein Computerprogramm. Und dieses Computerprogramm, das arbeitet sozusagen numerisch und kann unsere Peptide ja so evaluieren, dass es die Wahrscheinlichkeit, dass die tatsächlich dann am Ende im Labor funktionieren oder in der Technologieanwendung vorhersagen. Das ist sozusagen der Punkt, an dem wir jetzt gerade sind. Und in Zukunft können wir mit diesem rationalen Design, was aktuell noch viel Handarbeit beziehungsweise einzelne Computerprogramme ist, können wir damit dann eine künstliche Intelligenz trainieren, die in der Lage ist, auf große kurierte Datensätze, die aktuell leider noch nicht existieren, aber da arbeiten wir dran. Und anstatt, dass wir es eben händisch machen, uns unsere Peptidsequenzen, die mit hoher Wahrscheinlichkeit Palladium binden, vorherzusagen.
1: Und dann kommt es tatsächlich so, dass man sagt, okay, ich möchte ein Peptid, das das und das kann, und dann würde die KI sagen, ja, mach doch das im Labor, und dann ist eine hohe Wahrscheinlichkeit da, dass das funktioniert, oder?
0: Genau, die Vision ist, dass der Computer, die KI, das Computerprogramm uns eine Peptidsequenz vorschlägt, die wir dann testen und am Ende in eine Technologie umsetzen können.
1: Wir sind mit der KI ja schon so ein bisschen, haben so ein bisschen in die Zukunft geguckt. Aber was ist jetzt Ihre Vision für das Ende des Forschungsprojekts? Werden wir Palladium im industriellen Maßstab nachhaltig recyceln können, oder gibt es noch ein anderes Ziel?
0: Ja, also wir haben jetzt noch etwas mehr als 3 Jahre, bis wir mit der Nachwuchsgruppe am Ende sind. Meine große Vision dafür ist, dass wir so weit sind, ein neues peptidbasiertes Trennverfahren zur Rückgewinnung von Palladium entwickelt zu haben. Aber realistisch ist es so, dass wir an diesem Zeitpunkt noch nicht so weit sein werden, dass das Verfahren industriell eingesetzt werden kann. Also dafür sind die verbleibenden 3 Jahre Entwicklungszeit nicht ausreichend. Aber unser Ziel ist ganz klar, dass wir dafür die Grundlage schaffen, um das in die Industrie übersetzen zu können. Also wir wollen zeigen, dass der Ansatz funktioniert, wo die Vorteile liegen und wo eben dann auch der konkrete Mehrwert für eine Industrie im Vergleich zum Beispiel zu den Kunstharzen liegen würde. Und darüber hinaus wollen wir eben auch auf einer eher grundsätzlichen Ebene große Fortschritte machen. Das heißt, wir möchten dahin kommen, dass Peptide für ressourcentechnische Fragestellungen grundsätzlich nachhaltig und wirtschaftlich sinnvoll hergestellt werden können. Also nicht nur die Designentwicklung, sondern dass das Peptid als Rohstoff auch einer ökonomisch und auch ökologisch sinnvollen Weise zur Verfügung gestellt werden kann. Und dabei ist ein wichtiger Punkt für uns, dass das alles in einem Zeitraum stattfindet, dass der Entwicklungsaufwand, bis ein neues Peptid für ein bestimmtes Zielmetall oder einen bestimmten Abwasserstrom aus der Industrie genutzt werden kann, dass der Entwicklungsaufwand geringer wird. Genau, und daran arbeite ich auch mit meinem Team.
1: Was heißt kürzer? Auf welche Zeitspanne schielen Sie da so? Also dauert das dann ein Jahr, ein halbes, einen Monat, eine Woche?
0: Also ich denke, wenn wir von dem Zeitpunkt, an dem wir wissen, wir brauchen jetzt ein Peptid für eine ganz bestimmte Anwendung, zu wir haben ein Peptid und können das in eine Anwendung überführen, in ein Trennverfahren, wenn in der Zwischenzeit nur ein halbes Jahr vergeht, dann wäre das sehr wünschenswert. Aktuell ist es noch deutlich länger.
1: Das sagt Dr. Nora Schönberger, Leiterin der Forschungsgruppe PEP2REC am Helmholtz-Zentrum Dresden-Rossendorf. Vielen Dank für das spannende Gespräch.
0: Ganz herzlichen Dank, es hat mir viel Spaß gemacht.
1: Außerdem an dieser Stelle auch einen großen Dank für die Produktion der Folge. Die kam diese Woche von Benjamin Serdani. Das war's mit dem Forschungsquartett für diese Woche. Jeden Donnerstag erscheint eine neue Folge. Und wir freuen uns, wenn ihr wieder reinhört. Und wenn ihr einem wissenschaftsbegeisterten Menschen davon erzählt. Ich bin Wieland Mikulajczyk. Vielen Dank fürs Zuhören. Bleibt neugierig und bis zum nächsten Mal.
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0: Da gibt es auf der mikrostrukturellen Ebene durchaus Unterschiede. Und vielleicht haben die auch etwas damit zu tun, dass Männer und Frauen durchaus unterschiedliche Art und Weisen haben, räumliche Situationen wahrzunehmen und zu verarbeiten. Eigentlich bis zum Tod ist dieses Gehirn etwas, was permanenten Veränderungen unterliegt. Ich denke, dass das Gehirn und Psyche wirklich ein Ding an sich sind, wenn ich das so sagen darf. Ich kann mir keine Psyche vorstellen ohne das Gehirn als Substrat, aber eben das menschliche Substratgehirn ist letztendlich Grundlage auch dieser Psyche. Es gibt ja immer mal wieder dieses Gerücht, wir nutzen nur so und so viel Prozent. Ich kann mir schwer vorstellen, dass das gehen soll.
1: Hallo, ich bin Katharina Menne, Wissenschaftsjournalistin und Redakteurin bei Spektrum der Wissenschaft.
2: Und ich bin Carsten Könnecker, Redaktionsleiter für Psychologie und Social Sciences bei Spektrum der Wissenschaft.
1: Wir bei Spektrum sind leidenschaftlich neugierig und deshalb widmen wir uns in diesem Podcast den großen Fragen der Wissenschaft. Das sind Fragen, die viele von uns umtreiben und über die Forschende seit Jahrhunderten oder gar Jahrtausenden rätseln und diskutieren, auf die es aber bis heute keine eindeutige Antwort gibt.
2: In jeder Folge laden wir eine renommierte Expertin oder einen renommierten Experten ein, um gemeinsam rauszufinden, wie weit die Forschung schon bei der Lösung der großen Frage gekommen ist, was wir alles noch nicht darüber wissen und wie es künftig weitergehen könnte.
1: Wir fragen, was die Wissenschaftlerinnen und Wissenschaftler über die Welt, die Naturgesetze und das Leben wissen und was sie persönlich antreibt, diesen großen Fragen teils jahrzehntelang nachzugehen. In dieser Folge wollen wir wissen, wie funktioniert das menschliche Gehirn?
2: Die großen Fragen der Wissenschaft.
1: Ein Podcast von Spektrum der Wissenschaft und Detektor FM. Es wiegt kaum 1,5 Kilo, verbraucht aber gut ein Fünftel unserer Energie. Es besteht aus rund 86 Milliarden Nervenzellen, die wiederum über geschätzt 100 Billionen Verbindungen miteinander kommunizieren. Und wir verstehen bis heute nicht, wie es uns überhaupt zu dem macht, was wir sind.
2: Das Gehirn ist das komplexeste Organ, das wir kennen. Es steuert unser Denken, Fühlen und Handeln. Es schafft Erinnerungen, Träume und das Bewusstsein. Aber wie macht es das? Welche Prozesse laufen im Gehirn ab, wenn wir entscheiden, lernen oder lieben?
1: All diese Fragen diskutieren wir in dieser Podcast-Episode mit einer der profiliertesten deutschen Hirnforscherinnen. Katrin Amunds ist weltweit bekannt für ihre Arbeiten zur Kartierung des menschlichen Gehirns. Sie ist Direktorin des Instituts für Neurowissenschaften und Medizin am Forschungszentrum Jülich und Professorin für Hirnforschung an der Heinrich-Heine-Universität Düsseldorf.
2: Von 2016 bis 2023 hat Katrin Amunds das Human Brain Project geleitet. Das ist ein großes europäisches Forschungsprojekt, bei dem es darum ging, das gesamte Wissen über das Gehirn zusammenzutragen und mit computerbasierten Modellen und Simulationen nachzubilden. Sie war außerdem Mitglied des Deutschen Ethikrats, hat also auch eine Perspektive auf den Menschen, die weit über die harte Neuroforschung hinausgeht. Herzlich willkommen, Frau Amunds. Wir freuen uns sehr, dass Sie heute in unserem Podcast mit dabei sind.
0: Ich freue mich über die Einladung dazu und mit Ihnen sprechen zu können.
1: Frau Amunds, Sie beschäftigen sich seit Jahrzehnten mit dem menschlichen Gehirn und der Frage, wie es funktioniert. Gibt es etwas, das Sie nach all den Jahren immer noch sprachlos macht an diesem Organ?
0: Ja, eigentlich immer wieder. Und einen Grund haben Sie schon genannt, das ist diese unglaubliche Komplexität des menschlichen Gehirns. Und für die bekommt man eigentlich ein Gefühl erst über die Jahre hinweg. Als ich angefangen habe, schien die Welt sehr viel einfacher. Und ich habe mich insbesondere damit beschäftigt, wie verschiedene Hirnareale im Gehirn zu liegen kommen und was sie für Funktionen haben. Und heute gucke ich sehr viel mehr darauf, dass das Gehirn ja ein sehr komplexes System ist, ein sogenanntes Multiskalensystem. Das bedeutet, es gibt ganz verschiedene Ebenen, auf denen das Gehirn organisiert ist. Wir können uns Moleküle angucken, einzelne Zellen, kleine Netzwerke von Zellen, aber natürlich auch ganz große Netzwerke von Zellen. Und all diese verschiedenen Blickwinkel sind letztendlich notwendig, um zu verstehen, wie das Gehirn aufgebaut ist und warum es überhaupt so funktionieren kann, wie es das tut.
2: Jetzt haben Sie es ja hier mit einer Podcasterin und einem Podcaster zu tun. Und was uns am Anfang mal interessieren würde, unterscheiden sich eigentlich die Gehirne von Männern und Frauen?
0: Ja, die unterscheiden sich. Das Erste, was vielleicht sofort ins Auge fällt, ist, dass das Gehirn von Männern etwa 150 Gramm schwerer ist als das Gehirn von Frauen. Das hat offensichtlich nichts mit der allgemeinen Intelligenz zu tun, wo es diesen Unterschied nicht gibt.
2: Ich hatte mir schon Hoffnungen gemacht, schade.
1: Ach komm, Carsten.
0: In der Tat war das so, dass die Hirnforschung gerade im 19. Jahrhundert versucht hat, in der Tat die Intelligenz mit der Größe des Gehirns in Zusammenhang zu bringen. Und das war jetzt gar nicht so ein weit hergeholter Ansatz, denn wenn man sich die Evolution anguckt und schaut, wie groß ein Mausgehirn ist oder wie groß ein Gehirn einer Schildkröte ist, eines Hundes oder eines Affen, dann sind schon die menschlichen Gehirne relativ groß, auch wenn sie nicht die allergrößten sind. Zum Beispiel haben Delfine oder Wale, haben durchaus Elefanten auch größere Gehirne. Also es hat nicht nur etwas mit der Größe zu tun, aber vielleicht auch etwas mit der Größe zu tun. Und es war im 19. Jahrhundert eben die Vorstellung, dass die Gehirne von besonders großen Menschen darüber Auskunft geben, dass diese Menschen besonders intelligent waren. Und man hat zum Beispiel das Gehirn von Turgenev mit fast 2 Kilogramm an das obere Ende des Spektrums angesiedelt, hat dann aber festgestellt, dass auch Gauss als einer der bekanntesten, wichtigsten Mathematiker nur so 1500 Gramm hatte. Einstein hat letztendlich auch nur 1400 Gramm gehabt. Also es hat sich sehr schnell als ein Irrweg herausgestellt, die Gehirngröße mit der Intelligenz zu koppeln. Trotzdem wissen wir, dass Gehirne von Menschen, die unter einem bestimmten Wert sind, dass die sehr häufig damit verbunden sind, mit großen Einbußen in der Intelligenz, mit Fehlentwicklungen, sodass es offensichtlich die Größe einen bestimmten Rahmen aufspannt, aber eben keine 1:1 Erklärung dazu gibt, wie gut jemand denken kann oder wie intelligent jemand ist.
1: Was gibt's denn sonst noch für Unterschiede, wenn man Männer- und Frauengehirne betrachten? Also unterscheiden sich bestimmte Areale oder also ist was weiß ich die Amygdala ist ja so ein oder der Hippocampus, das sind so Areale, die mir auf Anhieb einfallen, sind die irgendwie entscheidend und unterschiedlich groß?
0: Also Amygdala und Hippocampus, da wüsste ich nicht, dass es gute Daten dazu gibt. Wir haben Daten gefunden für ein Areal, was sich in der sogenannten Sehrinde beschäftigt. Genauer für ein Areal, was dafür verantwortlich ist, dass wir Bewegungsinformationen aufnehmen. Und wir sehen da gewisse Unterschiede, was letztendlich die Fasern betrifft, die rein ins Areal gehen. Und da gibt es auf der mikrostrukturellen Ebene durchaus Unterschiede. Und vielleicht haben die auch etwas damit zu tun, dass Männer und Frauen durchaus unterschiedliche Art und Weisen haben, räumliche Situationen wahrzunehmen und zu verarbeiten. Und das wissen wir dann zum Beispiel aus der Kognitionspsychologie oder auch aus der Bildgebung, dass gezeigt wurde, Frauen sich gerne an Landmarken im Raum zum Beispiel orientieren und Männer präferiert sich daran orientieren, zum Beispiel an Himmelsrichtungen. Also solche behavioralen Unterschiede gibt es und wir haben erste sehr kleine Unterschiede, würde ich sagen, auch auf der anatomischen Ebene, die das nahelegen. Aber das sind letztendlich Unterschiede, die nur einen Teil dieser Variabilität, also Männer, Frauen, erklären. Auch in Sprachnetzwerken gibt es Unterschiede. Also wir wissen ja, dass Mädchen und Jungen unterschiedlich schnell Sprachen lernen. In der Schule, auch vor der Schule, sind Mädchen meistens etwas schneller, lernen eher sprechen. Aber im Laufe der Entwicklung passieren dann schon Prozesse, die das irgendwie auch wieder angleichen. Also wir sehen, dass es Unterschiede gibt und wir können sie beschreiben, aber wir können noch ganz selten eine Kausalität herstellen. Also das ist der Grund, dass Person A oder B anders spricht oder anders sieht oder sich anders bewegt. Das ist ganz schwierig. Solche Unterschiede aber zu untersuchen und wirklich auch zu schauen, ob man eben viele Argumente bekommt, die dann letztendlich so eine Kausalkette erlauben zu bauen. Das ist natürlich wichtig, nicht nur für die Grundlagenforschung, sondern auch für die Medizin. Und hier denke ich insbesondere daran, dass in vielen Jahrzehnten in der Vergangenheit Medikamente entwickelt wurden für den Menschen, für den Patienten an und für sich. Und es gibt natürlich sehr, sehr große Unterschiede zwischen Männern und Frauen. Es ist nicht nur eine Frage des Gewichtes, dass man vielleicht sagt, hier ein bisschen mehr, da ein bisschen weniger Medikament, sondern auch die Wirkungsmechanismen sind natürlich ganz anders. Und das bedeutet, dass man diese Unterschiede natürlich auch versuchen muss, genauer zu fassen, zu quantifizieren und dann eben zu versuchen, eben solche Kausalitäten herzustellen.
2: Sind denn die Unterschiede zwischen Männern und Frauen, danach hatten wir ja gefragt, also das sind ja dann statistische Unterschiede über viele Männergehirne, die man sich anschaut, und über viele Frauengehirne, sind die denn insgesamt größer als die jetzt von Individuum zu Individuum? Oder kann es sein, dass zum Beispiel zwei Männer irgendwie auch anatomisch große Unterschiede in ihren Gehirnstrukturen oder auf der Molekülebene haben, viel größer als jetzt dieser Unterschied Mann-Frau?
0: Ich denke, genauso wie Sie es beschreiben, muss man es beschreiben. Also die Variabilität, die wir jetzt innerhalb von biologischen Männern oder innerhalb von biologischen Frauen sehen, die ist zumindest auf der gleichen Ebene, auf dem gleichen Level wie die Unterschiede von Mensch zu Mensch. Ja, es gibt da eine riesige Überlappung. Und in der Tat ist es ja so, dass Unterschiede zwischen Menschen nicht nur in Bezug auf das Geschlecht sind, sondern sie bestehen ja zum Beispiel auch in Bezug auf das Alter, auf die Art und Weise, wie jemand aufgewachsen ist, unter welchen Bedingungen. Und damit meine ich jetzt nicht nur soziale oder kulturelle Bedingungen, sondern auch ganz konkret zum Beispiel, welche Umweltbedingungen gab es? War das eine Stadt? War es ein Land? Welche Erkrankungen gab es vielleicht im Laufe der Entwicklung? Welche traumatischen Erlebnisse gab es? All diese Faktoren beeinflussen ja uns als Menschen und sie haben auch einen großen Effekt darauf, wie sich unser Gehirn ausbildet. Und das ist ein riesiges Spektrum an Faktoren, was zur Variabilität beiträgt. Und Kollegen, Forscher versuchen das zu verstehen besser, indem sie zum Beispiel sehr, sehr große Kohorten von gesunden oder auch von kranken Probanden untersuchen, die manchmal bis in die Zehntausende gehen, um genau diese ganz kleinen Faktoren, die für jeden Menschen gar nicht so eine große Bedeutung haben, aber um die überhaupt erstmal extrahieren zu können. Und Geschlecht ist ein wichtiger Faktor, aber ist wirklich nur einer von ganz, ganz vielen Faktoren.
1: Aber dann verstehe ich jetzt endlich, warum mein Mann bei Google Maps immer nach Himmelsrichtung fährt und quasi Nord-Süd feststellt und ich muss das immer variabel machen, damit ich immer sehen kann, wo ist jetzt rechts, wo ist links. Also offensichtlich ist das nicht unbedingt erlernt, sondern irgendwie angelegt. Also räumliches Vorstellungsvermögen scheint sich zu unterscheiden.
2: Jetzt muss ich mich aber outen. So gesehen hätte ich ein Frauengehirn in meinem Kopf.
0: Ja, so ist das mit der Variabilität. Sie ist eben nicht ganz trennscharf. Was diese Faktoren betrifft. Das sind ja nur bestimmte Präferenzen oder Vorlieben. Und man kann die sich sehr gut anders aneignen durch das Lernen. Also ich habe mal irgendwann gelesen, dass es Unterschiede gibt, wie Männer und Frauen Streichhölzer anzünden. Wenn man das dann, also die einen schieben es eher weg, die Männer ziehen es eher ran. Das kann man natürlich auch beliebig handhaben, wie man es möchte. Und dann ist es eben kein unterscheidender Faktor mehr. Also ich glaube, diese Variabilität ist wirklich ein ganz hochspannendes und wichtiges Forschungsfeld, mit dem wir uns auch beschäftigen, weil natürlich es nicht das menschliche Gehirn gibt oder das mittlere menschliche Gehirn. Am Ende wollen wir als individuelle Menschen wahrgenommen werden, allemal, wenn es darum geht, dass wir Patienten sind. Und deshalb muss man diese Fragen eben versuchen, auseinanderzudröseln. Welcher Faktor trägt wobei?
1: Und irgendwie erscheint es doch paradox. Wir versuchen mit unserem Gehirn zu verstehen, wie unser Gehirn funktioniert. Wie gehen Sie mit diesem Widerspruch um oder ist das vielleicht gar kein Widerspruch?
0: Ja, ich würde denken, es ist auf der philosophischen Ebene sicher ein schwieriges Problem, auch ein hartes Problem. Auf der neurowissenschaftlichen Ebene ist das nicht ganz so kompliziert, würde ich sagen, weil wir natürlich in der Regel uns die Gehirne von anderen Menschen anschauen, in dem Sinne auch eine dritte Personenperspektive haben und nicht so sehr in uns reingucken. Und das ist die einfache Antwort, würde ich sagen. Die schwierigere Antwort, die natürlich auch Neurowissenschaftler betrifft oder der schwierige Aspekt ist der, dass natürlich unser Gehirn mit seinen Zellen, mit seiner Verschaltung, mit seiner Chemie natürlich uns bestimmte Rahmenbedingungen schafft, auch was Erkenntnis betrifft oder auch was die Art und Weise unseres Denkens betrifft. Und die bildet ja einen gewissen Rahmen auch. Und in dem Sinne ist es natürlich schwierig zu sehen, wo sind sozusagen die Grenzen, die uns unser eigenes Gehirn setzt, weil es eben so gebaut ist, wie es gebaut ist. Vielleicht können wir bestimmte Dinge gar nicht so verstehen und so wahrnehmen. Und dann wird es natürlich auch für Naturwissenschaftler sehr konkret, wo letztendlich die Grenzen der Erkenntnisfähigkeit sind, wenn wir uns selber anschauen.
2: Welche grundlegenden Begriffe muss man denn kennen, um sich überhaupt sinnvoll über das Gehirn unterhalten zu können? Dritte Personperspektive hatten Sie eben erwähnt, können Sie vielleicht nochmal erklären, aber auch biologisch, was müssen wir wissen? Synapsen, Areale?
0: Ja, lassen Sie mich in meinem eigenen Feld vielleicht bleiben. Wichtig ist schon, denke ich, wenn wir über das Gehirn reden, dass uns klar wird, das Gehirn besteht aus 86 Milliarden Nervenzellen. Das ist eine ganze Menge, 86 mal 10 hoch 9. Und jede dieser Zellen hat etwa 10 hoch 4 Verschaltungen, Kontakte zu anderen Nervenzellen. Manchmal sind diese Verbindungen zu anderen Nervenzellen direkt. Also Zelle 1 schickt ihren Fortsatz, das nennt man Axon, zu Zelle 2. Manchmal machen aber diese Fortsätze auch komische Sachen. Dann drehen die nach ein paar Millimetern wieder um und gehen wieder zurück auf die eigene Zelle. Das heißt, damit können sich eben bestimmte Rückkopplungsschleifen auch ergeben. Und damit hat man im Prinzip schon die wichtigsten Bausteine. Es gibt Nervenzellen, die haben Axone. Diese Axone sind Fortsätze von Nervenzellen, die wegführen von der Zelle. Es gibt jeweils nur ein einziges Axon für jede einzelne Nervenzelle. Und es gibt ganz viele Dendriten. Dendriten sind Fortsätze von Nervenzellen, die die Informationen zu den Zellen hinbringen. Also die es helfen, Informationen von anderen Bereichen des Gehirns zu sammeln und auf diese Zelle zu führen. Damit hat man schon eine Idee. Es gibt ein Netzwerk im Gehirn, was ziemlich kompliziert ist und was wir in seiner Gesamtheit letztendlich bis jetzt nur sehr unvollkommen beschreiben können, zumindest was das menschliche Gehirn betrifft. Dann würde ich noch sagen, wir müssten wissen, dass Informationen im Gehirn weitergeleitet werden durch elektrische Signale. Spikes kann man die nennen, also so kurz aufscheinende, hohe elektrische Veränderungen, die eine Zelle an die andere weitergibt. Man kann Zellen erregen, damit sie Informationen weitergibt. Man kann Zellen hemmen. Und das Ganze wird nochmal beliebig komplizierter, weil diese elektrischen Informationen immer einhergehen mit molekularen Signalen. Wir haben also im Gehirn verschiedene Botenstoffe, die eben diese Informationsverarbeitung auch unterstützen. Und wir kennen alle Adrenalin oder Noradrenalin, denke ich mal, weil jeder schon mal beim Augenarzt war. GABA ist ein ganz wichtiger Transmitter, der dafür verantwortlich ist, dass die Zellen gehemmt werden in ihrer Weitergabe. Glutamat ist ein erregender Transmitter. Und ich denke, allein aus dieser Aufzählung, also Zellen mit Axonen, ein Axon, mehrere Dendriten, elektrische Weiterleitung, die kann modelliert werden durch chemische Signale, bekommt man schon einen ersten Eindruck darüber, dass dieses Netzwerk sehr, sehr kompliziert ist. Und ich denke, man muss noch wissen, dass diese Zellen nicht beliebig im Gehirn verteilt sind. Also man darf sich das nicht so vorstellen wie ein Sternfeld, wenn man in den Nachthimmel guckt, sondern da ist ganz viel Struktur und Organisation dahinter, was ja auch im Sternenhimmel letztendlich der Fall ist. Aber genauso ist es auch im Gehirn. Wir haben eine Hirnrinde, das sind die obersten 3-4 Millimeter. Da liegen ganz viele Nervenzellen drin. Das sind die kleinen grauen Zellen von Hercule Poirot. Die liegen in der Hirnrinde. Aber neben dieser Hirnrinde gibt es auch noch tiefer gelegene Kerngebiete, wie eben die Amygdala zum Beispiel oder die sogenannten Basalganglien oder der Thalamus, die auch ganz viel damit zu tun haben, wie Informationen im Gehirn verarbeitet werden. Und das ist wichtig, weil das Gehirn eben als Organ agiert und nicht nur als eine Ansammlung von miteinander vernetzten Zellen, sondern es gibt eben wirklich unterschiedliche Mechanismen auf unterschiedlichen Ebenen, die wir alle versuchen letztendlich zu verstehen.
1: Jetzt hatten Sie vorhin ja schon bei der Frage nach den Unterschieden von Männern und Frauen darüber gesprochen, dass es Unterschiede zum Beispiel in der Sehrinde, also in der optischen Wahrnehmung gibt. Wie muss man sich das jetzt vorstellen? Also ich habe jetzt dieses Netzwerk im Gehirn und jetzt kommt eine Information an. Also ob ich jetzt irgendwie was rieche, schmecke, sehe, höre. Wie kommt die an und wie wird es dann im Gehirn verarbeitet? Also was passiert da eigentlich genau?
0: Na, die Information kommt ja immer über unsere sensorischen Organe. Das Auge ist eins der ganz wichtigen natürlich. Und in der Tat gibt es einen sehr, sehr dicken Sehnerv, der ist mehrere Millimeter dick für jedes Auge. Und über diesen Sehnerv wird die Information von der Netzhaut weitergeführt über ein Kerngebiet in der Tiefe und kommt dann in der Sehrinde an. Das heißt, wenn die Information in der Sehrinde ist, ist es schon mal durch viele Nervenzellen umgeschaltet und verarbeitet worden. Das, was wir dann in der Sehrinde als bewussten Eindruck wahrnehmen, ist schon ein verarbeitetes Bild. Es ist nicht so wie bei einer Kamera, dass wir eins zu eins das sehen, was vor uns ist, sondern es ist schon ein verarbeitetes Bild. Wir haben schon verarbeitet, ob es Ecken oder Kanten gibt. Wir haben schon Farben erkannt. Wir haben Licht erkannt oder Bewegungen erkannt. All das passiert, bevor wir überhaupt uns einen bewussten Seheindruck machen, der in dieser Sehrinde dann passiert. Und dann geht Folgendes vor sich in dieser sogenannten primären Sehrinde, wo also der Seheindruck das erste Mal wahrgenommen wird, wird die Information dann verteilt in zwei große Ströme, den sogenannten Wo- und den sogenannten Was-Strom. Und das sind eigentlich ganz gute Bezeichnungen dafür, denn der Was-Strom verarbeitet Informationen aus unserem Sehfeld dahingehend, dass er uns sagt, was ist denn das für ein Gesicht oder was ist denn das für ein Ort, den wir gerade gesehen haben. Und der Wo-Strom, der hilft uns zu erkennen, wo ist das Ganze, bewegt es sich zum Beispiel aus unserem Gesichtsfeld raus. Und diese höher gearteten Informationsverarbeitungen, die passieren in Seearealen, die ein paar Millimeter bis dann ein paar Zentimeter weit weg sind von diesem ersten ursprünglichen Seeareal. Und ganz ähnlich funktioniert es beim Hören. Beim Riechen und Schmecken ist es ein bisschen anders, ein bisschen komplizierter. Aber im Prinzip ist das System das Gleiche. Es gibt Sensoren wie unsere Augen, unsere Ohren oder unsere taktilen Sensoren, die wir in den Händen haben oder in den Muskeln haben. Die bringen die Information zu einem sogenannten primären Areal. Und dann wird die Information weitergetragen an die höheren Areale. Und diese höheren Areale, die verknüpfen dann die Information und ermöglichen es, sehr, sehr komplexe Eindrücke zu verarbeiten und letztendlich auch Entscheidungen vorzubereiten, wie eine Bewegung zum Beispiel einzuleiten.
2: Ganz kurze Nachfrage nochmal. Es gibt aber schon eine Welt da draußen. Ne? Also wir erzeugen die jetzt nicht in unserem Gehirn, auch wenn wir sie vielleicht mit unseren Sinnen und der weiteren Informationsverarbeitung dann nicht ganz so wahrnehmen, wie sie vielleicht tatsächlich ist. Ja? Oder vielleicht mein Sinneseindruck von einem blauen Himmel ein anderer ist als Katharinas, weiß ich ja nicht. Ja? Aber es gibt schon eine Welt, oder?
0: Also manche Menschen, manche Philosophen würden das verneinen.
2: Die Konstruktivisten?
0: Ja, jetzt durchaus. Also ich gehe davon aus, ja, es gibt die Welt, aber sie wird in uns repräsentiert und diese Repräsentation ist schon auch eine sehr subjektive. Trotzdem ist es mitunter überraschend, wie gleich wir dann als Menschen doch wieder agieren und die meisten Menschen finden einen hellblauen Himmel sehr, sehr schön und erkennen den auch als hellblauen Himmel an. Also da muss man nicht drüber diskutieren, ob der jetzt grün oder lila ist. Da gibt es schon einen großen Konsens. Und das hat wahrscheinlich schon etwas damit zu tun, dass die Gehirne auch gleich oder ähnlich strukturiert sind. Wir haben vorhin über Variabilität gesprochen. Und das andere, sozusagen das andere Ende von dieser Diskussion ist ja, dass die Gehirne in sehr vielen baulichen Merkmalen, in der Genetik, in ihrer Entwicklung natürlich sehr, sehr ähnlich sind und sehr, sehr gleich sind und ähnliche Arten und Weisen der Verarbeitung erlauben. Und gerade was die primären Sinneseindrücke gilt, da sind die Gehirne schon, die funktionieren sehr, sehr ähnlich. Und nicht nur zwischen uns Menschen, sondern ich denke, eine motorische Aktion bei einem Schimpansen, die läuft nach ganz, ganz ähnlichen Gesichtspunkten ab oder eine Erkennung eines Tieres im Gesichtsfeld. Auch andere Tiere müssen andere Tiere im Gesichtsfeld erkennen. Und diese Dinge sind eher konservativ, wenn man sich die Evolution anguckt. Und auf diese, wie soll ich sagen, auf diese gemeinsamen Prinzipien, da baut sich dann Variabilität auf. Und die fasziniert uns natürlich und die hat auch medizinische Bedeutung. Aber es ist ja schon so, dass wir alle Menschen sind, die eben bestimmte Eigenschaften haben, die durch den Hirnbau auch gegeben sind.
2: Wie erforscht man das menschliche Gehirn denn eigentlich so ganz praktisch? Man kann ja schlecht in die Fußgängerzone gehen, irgendwie Leute nehmen, den Kopf aufklappen und mal so ins Gehirn reinschauen. Also welche Methoden nutzen Sie?
0: Ja, da hat sich natürlich viel über die Jahre entwickelt. Und mein eigenes Institut, das Vogt-Institut, ist vielleicht ein schönes Beispiel dafür, wie man Gehirne untersuchen kann. Das Vogt-Institut in Düsseldorf wurde vor 125 Jahren etwa gegründet, in einer privaten Wohnung in Berlin, in der Magdeburger Straße. Und die Institutsgründer, Cecil und Oskar Vogt, beides Neurologen, beides Mediziner, Psychotherapeuten, Hypnotiseure und Naturwissenschaftler, waren der festen Überzeugung, dass man erst einmal das gesunde Gehirn verstehen muss, um letztendlich bessere Therapien und Diagnostik für Patienten mit neurologischen Erkrankungen entwickeln zu können. Und dazu hatten sie verschiedene Ansätze gemacht. Sie haben Gehirne von Verstorbenen, von gesunden Verstorbenen, in ganz hauchdünne, feine Schnitte zerteilt. Mit hauchdünn meine ich 20.000stel Mikrometer dick. Machen wir heute auch noch so. Und sie haben dann in diesen dünnen Schnitten die Nervenzellen angefärbt oder eben die Axone, also die Verbindung zwischen den Nervenzellen. Leider konnte man das mit nur ganz wenigen Ausnahmen nicht in einem und demselben Schnitt machen. Man musste also verschiedene Gehirne untersuchen und Nervenzellen anfärben oder Axone anfärben, um dann zu sehen, dass diese Zellen sehr, sehr unterschiedlich im Gehirn verteilt sind und dass man in der Tat verschiedene Hirnareale unterscheiden kann. Und die Vogts waren nun sehr gründlich immer und sind ins feinste Detail gegangen. Sie waren der Meinung, es gibt 150 Areale etwa im Gehirn, die man aufgrund der unterschiedlichen Anordnung der Nervenfasern untersuchen kann. Und dann waren es ja tote Gehirne, wenn man das so sagen darf. Wie kommt man dann zur Funktion? Und da hatten sie zwei Ideen. Sie haben einerseits gesagt, wir gucken uns zum Beispiel an, wie Patienten während der Operation reagieren, wenn bestimmte Hirnregionen stimuliert werden. Und das kam in der Tat in den 10er und 20er Jahren auf. In Königsberg insbesondere gab es einen Neurochirurgen, der hieß Ottfried Förster. Der hat angefangen, die Hirnrinde zu kartieren bei Patienten während der Operation. Und sein Hintergrund war als Chirurg, er wollte natürlich keine Hirnregionen schädigen, zum Beispiel bei einer Epilepsie-Operation oder Tumoroperation, die wichtig waren für die Bewegung. Und die Vogts haben solche Informationen aufgenommen und haben also eine funktionelle Karte über ihre anatomische Karte getan. Nun kann man mit dem Kartieren beim Patienten nicht in alle Hirnregionen kommen, weil die wenigsten Hirnregionen so einfache Funktionen kodieren wie Handheben oder mit dem Finger wackeln. Und dann haben sie gesagt, naja, wir können ja auch die Gehirne von Tieren untersuchen, die wir physiologisch ebenso reizen können und dann ebenso die Anatomie uns anschauen können. Also sie haben diese sogenannte vergleichende anatomische oder physiologische Forschung reingebracht. Die ging ja ein Stückchen weiter als die bei Menschen. Andererseits sind natürlich Schimpansen nicht einfach nur kleinere Menschen. Das war der Nachteil, den man sich dabei, also mit Schimpansen haben die nicht gearbeitet, aber Makaken sind auch nicht nur kleinere menschliche Gehirne. Und es war aber letztendlich ein Versuch von verschiedenen Ecken, das Problem zu lösen, wie hängt denn jetzt die Gliederung des Gehirns zusammen mit den physiologischen Aktivitäten in diesen Bereichen und dann auch mit dem Verhalten, also mit einer Greifbewegung, mit einer Erkennungsbewegung eines Objektes im Sehfeld. Das war sehr modern. Und sie haben außerdem noch versucht, die Genetik reinzubringen, weil natürlich schon damals zwar die DNS und die RNS noch nicht bekannt waren, also man wusste noch nicht, wie die Vererbung...
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1: Drei Tote, mehrere Schwerkranke und ja, ein rätselhafter Virenausbruch mitten auf hoher See. Ihr habt das bestimmt mitbekommen. Auf einem Kreuzfahrtschiff ist es offenbar zu einer Infektion mit dem Hunter-Virus gekommen. Jetzt ist die Frage, was ist das denn überhaupt und vor allem, wie gefährlich ist es? Darum geht's heute bei uns hier im Spektrum-Podcast. Mein Name ist Marc Zimmer. Schön, dass ihr dabei seid.
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0: Hondius, so heißt das Kreuzfahrtschiff, auf dem es ja diese Woche einen rätselhaften Virenausbruch gegeben hat. Irgendwie gruselige Vorstellung, so mitten auf hoher See. Ihr habt das wahrscheinlich gelesen oder gehört. Es geht um das sogenannte Hunter-Virus. Und das Schiff, das war auf einer Reise von Argentinien über die Antarktis unterwegs und ist jetzt so, ja, sag ich mal, im Atlantik bei den Kapverden in der Nähe. Stand jetzt, wo wir aufzeichnen, am Mittwochvormittag. Und da sind mehrere Menschen erkrankt. Einige werden da noch an Bord behandelt, andere Patienten liegen auf Intensivstationen, unter anderem in Südafrika. Und wie gesagt, es gab Stand jetzt bislang 3 Tote. Und man fragt sich natürlich, ja, wie kam es zu diesem Ausbruch? Wie gefährlich ist das Virus? Was passiert jetzt mit diesem Schiff vielleicht auch? Und all das will ich besprechen mit Lars Fischer. Der ist nämlich Redakteur bei Spektrum der Wissenschaft und das unter anderem, wie er selbst sagt, auch für scheußliche Krankheiten. Und diesen Redakteur für scheußliche Krankheiten, der ist heute mein Gast hier im Podcast, genau der richtige Mann. Also hallo Lars.
1: Moin Marc.
0: Ja Lars, erklär doch erstmal, was ist denn das Hunter-Virus? Ich kannte das nicht, mir war das nicht geläufig. Ist das neu? Kennen wir das schon?
1: Tatsächlich gibt es Hunter-Viren auch in Deutschland. Das ist eine global verbreitete Gruppe von Viren, die in Nagetieren leben, also die quasi Nagetiere als Hauptwirt haben. Die können aber auch auf Menschen überspringen, tun das immer wieder, auch in Deutschland. Es gibt Jahre, in denen es in Deutschland bis zu 2000 Infektionen gibt. Das schwankt sehr stark, weil es eben an der Population der Nagetiere hängt. Weltweit gibt es ungefähr 150 bis 200.000 Fälle mit den verschiedenen Hunter-Viren. Menschen stecken sich normalerweise, über die Ausnahmen reden wir später natürlich noch, normalerweise über Fäkalien, Urin und vielleicht auch Speichel von Nagetieren an. Die Fäkalien, Urin, die trocknen aus und dann bekommt man ein Aerosol, das atmet man ein und dann kann man sich eben damit infizieren. Der Mensch ist aber ein Fehlwirt und gibt dieses Virus eigentlich nicht an andere Menschen weiter. Und was man da noch wissen muss, ist, dass es 2 große Gruppen von Hunter-Viren gibt, die unterschiedliche schwere Erkrankungen verursachen. Und zwar, es gibt einerseits die primär in Europa und Asien verbreiteten Altwelt-Hunter-Viren, zu denen gehört natürlich auch das in Deutschland bei der Rötelmaus verbreitete Pumala-Hunter-Virus, das nicht so wahnsinnig gefährlich ist tatsächlich. Aber diese Altwelt-Hunter-Viren können ein hämorrhagisches Fieber und oder eine schwere Nierenentzündung auslösen namens HFRS. Die kann in bis zu 15% der Fälle tödlich sein. Wie gesagt, in Deutschland sterben nur sehr wenige daran, auch wenn die Nieren tatsächlich durch so eine Hunter-Virus-Infektion in Mitleidenschaft gezogen werden. Das ist bei anderen dieser Hunter-Viren anders. Die können schon, wie gesagt, relativ viele Menschen töten. Und es gibt auf der anderen Seite, was für diesen Ausbruch relevanter ist, die Neuwelt-Hunter-Viren. Und die verursachen ein Hunter-Virus-induziertes kardiopulmonäres Syndrom, also eine Lungenerkrankung, bei der bis zu 50%, je nach Virus, der Betroffenen sterben können. Und die sind also deutlich gefährlicher. Und es ist wohl so, dass eins dieser Viren auf diesem Schiff unterwegs ist.
0: Ja genau, lass uns doch darauf mal zusammen eingehen. Soweit wir jetzt wissen, was ist denn auf diesem Schiff passiert?
1: Inzwischen haben wir ja eine ungefähre Zeitreihe, einen ungefähren Ablauf, wie es dazu kam. Wir haben, wie du schon gesagt hast, insgesamt 3 Verstorbene. Wir haben insgesamt 7 ja, nicht Verdachtsfälle, aber 7 mögliche Fälle, von denen 2 tatsächlich erst bestätigt worden sind. Also bei 2 ist das Hunter-Virus nachgewiesen, bei 5 anderen wird das vermutet. Und von diesen 5 ist eine Person nur in diese Gruppe reingekommen, weil sie zwischenzeitlich leichtes Fieber hat. Also wahrscheinlich eher 4 weitere Verdachtsfälle. Man sieht, wenn man sagen 6 oder 7 mögliche Erkrankte, 3 gestorben. Da sieht man schon, da ist eine sehr hohe Sterblichkeit. Was also passiert ist, das ist natürlich für die Suche oder für die Ermittlung des Auslösers wichtig, ist der Ablauf. Die Abreise vom 1. April und am 6. April ist die erste Person krank geworden, wenn ich mich recht erinnere, ein 70-jähriger Niederländer. Der ist dann am 11. April, als das Schiff auf See war, also von Südargentinien über den Südatlantik noch an der antarktischen Halbinsel vorbei, also auf dieser Kreuzfahrt, nach 10 Tagen dann gestorben. Ja, die Ehefrau dieses Mannes hat dessen Leichnam dann von einem weiteren Zwischenstopp nach Südafrika transportiert. Das wird auch noch relevant. Diese Ehefrau ist dann am 26. April in Johannesburg gestorben und anscheinend nachgewiesen am Hunter-Virus, und im gleichen Zeitraum wurde eben ein weiterer Schwererkrankter nach Johannesburg geflogen, liegt dort nach dem, was ich weiß, aktueller Stand noch auf der Intensivstation. Am 2. Mai starb dann eine weitere Person, eine Person aus Deutschland. Und beim derzeitigen Stand sind noch 2 weitere Besatzungsmitglieder an Bord, die ebenfalls erkrankt sind, und die sollen wohl jetzt vom Schiff geholt werden. Das ist aber nicht so ganz trivial. Das Schiff liegt jetzt in den Kapverdischen Inseln, und die Kapverden haben, nach dem, was die Weltgesundheitsorganisation sagt, auch nicht so die Kapazitäten, mit dieser Situation umzugehen. Deswegen wird das Schiff wohl zu den Kanarischen Inseln weiterfahren, wo dann die Überwachung, die Betreuung der Erkrankten und auch der Abtransport gewährleistet werden kann. Das Schiff muss desinfiziert werden. Natürlich auch, weil der Verdacht einer Mensch-zu-Mensch-Übertragung im Raum steht, müssen natürlich auch die Fälle nachverfolgt werden, und keiner weiß so ganz genau, wie es weitergeht, weil das ja tatsächlich der erste Hunter-Virus-Ausbruch überhaupt mit diesen Charakteristika ist. Das heißt, wir wissen, was passiert ist, wie es weitergeht, müssen wir mal gucken. Das wird wohl on the fly dann entschieden nach Situation.
0: Ja, ich habe nochmal, wir zeichnen Mittwochvormittag auf, habe hier vor der Aufzeichnung gerade noch bei der Tagesschau gelesen, dass wir jetzt wohl die Kanaren auch wirklich angelaufen werden dürfen. Jetzt ist man natürlich vor allem auf der Suche nach einer Antwort auf die Frage, wie ist dieses Virus da hingekommen, ne? Erstmal, was wissen wir denn da, Stand jetzt, Lars?
1: Da ist vieles noch unklar, das entwickelt sich natürlich jetzt auch gerade sehr schnell. Eine ganz zentrale Frage ist, welches Virus das ist. Dann natürlich, haben alle Infizierten das gleiche Virus, haben die restlichen 5 Verdachtsfälle überhaupt Hunter-Virus-Infektionen, wenn die natürlich alle nur Grippe haben oder was weiß ich, was unwahrscheinlich ist, aber in dem Fall würde sich die Situation ganz anders darstellen, als wenn wir da tatsächlich eine zeitlich versetzte Abfolge von Todesfällen durch dieses Hunter-Virus über 2 Wochen hinweg haben. Also das heißt, bevor man diese Frage nach der Übertragung, wie das Virus dahin kam, bevor man das beantworten kann, muss man überhaupt erstmal diese ganz zentralen Fragen klären. Und nach dem, was wir jetzt wissen oder vermuten, deutet das Muster dieser Erkrankungen über die Zeit tatsächlich darauf hin, dass sich das Virus von Mensch zu Mensch übertragen haben könnte. Der große Haken an der Sache ist, dass Hunter-Viren normalerweise keine Mensch-zu-Mensch-Übertragung machen. Es gibt ein Virus aus dieser großen Gruppe, bei dem es Berichte, zum Beispiel aus dem Jahr 2014, darüber gibt, dass sich so ein Virus mal auf KrankenhausmitarbeiterInnen verbreitet hat. Aber auch das akzeptieren einige Fachleute noch nicht als Evidenz. Sie sagen eben, das Krankenhauspersonal kann sich natürlich auch bei wilden Mäusen angesteckt haben, die das Reservoir für dieses spezifische Virus sind, für das Anden-Hunter-Virus, bei dem man diese Mensch-zu-Mensch-Übertragung zumindest sehr stark vermutet. Die Frage nach dem genauen Typ des Virus beim derzeitigen Stand spricht alles dafür, dass es das Anden-Hunter-Virus ist. Das kommt in Argentinien vor, also das passt zur Reiseroute. Die Inkubationszeit kann bis zu mehrere Wochen betragen. Das heißt, die Erkrankten können sich in Argentinien angesteckt haben. Das passt auch zum Anden-Virus. Wir haben da noch keine Bestätigung, aber ich sag mal, Gerüchte aus zuverlässiger Quelle deuten darauf hin, dass es sich wohl um dieses Anden-Hunter-Virus handelt. Das heißt, Mensch-zu-Mensch-Übertragung ist eine reale Möglichkeit und damit ist ein anderer Übertragungsweg, der auch diskutiert wird, raus. Nämlich, es besteht die Vermutung, Hunter-Viren werden von Nagetieren übertragen und naja, was für Nagetiere findet man traditionell auf Schiffen? Ratten. Auf Kreuzfahrtschiffen findet man eher selten Ratten, weil da sehr, sehr drastische Maßnahmen gegen ergriffen werden. Aber es passiert natürlich. Ne? Man kann es nicht völlig verhindern. Das heißt, das wäre eine Möglichkeit gewesen. Aber die normale Wanderratte, die man so auf Schiffen finden würde, die überträgt das Anden-Hunter-Virus nicht. Die überträgt ein anderes Virus, das Seoul-Hunter-Virus. Das ist ein Altweltvirus und würde eben dieses hämorrhagische Fieber mit Nierenbeteiligung verursachen. Die hohe Sterblichkeit auf dem Schiff deutet aber darauf hin, dass es sich um kardiopulmonäres Syndrom handelt, das eben von Neuwelthunterviren übertragen wird. Also das spricht auch für das Anden-Hunter-Virus, das spricht gegen die Übertragung durch Ratten oder Mäuse an Bord. Das ist also eine sehr geringe Wahrscheinlichkeit. Und die dritte Möglichkeit ist, wegen der langen Inkubationszeit von Hunter-Viren kann es auch einfach sein, dass sich alle Beteiligten da auf dem Schiff einfach vor Antritt der Reise in Argentinien angesteckt haben und dann jetzt unabhängig voneinander nach und nach krank geworden sind. Also das ist völlig reale Möglichkeit. Aber wie gesagt, diese Möglichkeit der Mensch-zu-Mensch-Übertragung, die wird sehr ernst genommen. Natürlich auch nicht nur auf akademischer Ebene, wie ist denn das passiert, super interessant, super spannend, sondern auch, weil Mensch-zu-Mensch-Übertragung natürlich bedeuten würde, dass man jetzt Eindämmungsmaßnahmen durchführt. Und allein dieser Verdacht reicht dafür aus, auch wenn das noch unklar ist, auch wenn es umstritten ist, dass ja Hunter-Virus das überhaupt macht.
0: Ja, das wäre auch meine nächste Frage gewesen. Also wenn wir jetzt mal von Mensch zu Mensch ausgehen oder das zumindest eine realistische Möglichkeit ist, was bedeutet denn dieser Ausbruch jetzt? Also heißt das, wir müssen uns auf neue Risiken durch solche Viren einstellen? Müssen wir uns da wappnen? Was bedeutet das?
1: Naja, also dieser spezifische Ausbruch ist wahrscheinlich ja ein absoluter Einzelfall, der durch die besonderen Umstände auf diesem Kreuzfahrtschiff möglicherweise einfach durch großes Pech verursacht wurde. Möglicherweise ist das einfach eine Serie von Hunter-Virus-Infektionen, bei der die Betroffenen einfach durch Zufall auf dem gleichen Schiff gelandet sind, wenn die sich alle in Argentinien angesteckt haben. Oder man hat eben durch diese besonderen Bedingungen auf dem Kreuzfahrtschiff jetzt so ein Virus, das Mensch-zu-Mensch-Übertragung unter bestimmten Umständen kann. Und diese Umstände sind auf dem Kreuzfahrtschiff ja gegeben, weil das relativ eng ist. Die Leute haben viel engen Kontakt. Man hat nicht so viel Luftaustausch in diesen relativ engen Schiffen. Das heißt, Kreuzfahrtschiffe sind so Brutstätten für alle Arten von Krankheiten, aber traditionell eben die klassischen Crowd-Diseases, also die epidemischen Erkrankungen wie Norovirus, ganz beliebt auf Kreuzfahrtschiffen, haben die Leute immer sehr viel Spaß mit. Dann Covid-19, haben wir in der Pandemie gesehen, dass sich solche Atemwegserreger sehr gut auf Kreuzfahrtschiffen ausbreiten. Die Grippe kann das auch. Klar, natürlich, Kreuzfahrtschiffe sind Brutstätten für alle Arten von Krankheiten. Und wenn jetzt so ein Virus ja eine gewisse Chance hat, sich von Mensch zu Mensch zu übertragen, dann bieten solche Kreuzfahrtschiffe natürlich einfach die idealen Bedingungen dafür.
0: Also, verstehe.
1: Wenn sowas passiert, dann entweder in einem Krankenhaus, das war der Fall 2014 beziehungsweise 2011, der dann 2014 berichtet wurde, und jetzt hier eben das Kreuzfahrtschiff. Aber das sind eben besondere Umstände und das zeigt eigentlich nicht so sehr, dass jetzt, oh mein Gott, Hantavirus macht einen Ausbruch bei Menschen, das wird jetzt eine große Epidemie und dann möglicherweise eine globale Pandemie, da hatten wir ja so lange nicht mehr, wird ja auch langsam langweilig so ohne Seuchen. Nein, also das heißt es natürlich alles nicht, sondern das sind besondere Umstände und das zeigt eben, dass Krankheitsausbrüche nicht nur vom Virus ausgehen, das ist nicht so, entweder ein Virus überträgt sich nicht oder ein Virus überträgt sich gut, sondern es hängt sehr, sehr stark an den Umständen. Und wenn das Virus jetzt in andere Umstände gelangt, zum Beispiel in einer normalen Großstadt, wo die Leute nicht wochenlang aufeinander sitzen, dann wird es sich vermutlich auch nicht weiter verbreiten. Und die Weltgesundheitsorganisation sagt eben auch, in diesem Sinne, die Wahrscheinlichkeit, dass da mehr nachkommt, ist relativ gering. Aber die zweite Lektion, die wir hier sehen, ist, wie sich solche Ausbrüche in unserer globalisierten Welt abspielen. Man muss sich das einfach mal vorstellen. Wir haben das Schiff, das da in Argentinien abfährt und wir haben Leute aus 20 oder mehr Ländern, die da wochenlang zusammensitzen, verschiedene Inseln, verschiedene Territorien anfahren, dann am Zielhafen runtergehen, in Flugzeuge steigen, sich komplett weltweit verteilen. Und wenn wir jetzt so einen Ausbruch haben von einer Krankheit, die sich tatsächlich gut von Mensch zu Mensch überträgt, aber eine Inkubationszeit von 4 Wochen oder so hat, dann haben wir natürlich die Situation, dass wir da die Brutstätte auf dem Kreuzfahrtschiff haben, dann verteilen sie sich in der Welt, geben das weiter und dann ist es natürlich unglaublich schwer, das wieder einzufangen. Also das ist quasi Sinnbild der Globalisierung hier. Das ist im Grunde wie ein internationaler Flughafen, nur dass du die ganzen Leute da 5 Wochen zusammen einsperrst. Also die Botschaft, die wir hier haben, ist gar nicht so sehr, oh mein Gott, dieses Hantavirus wird jetzt uns alle umbringen oder wird jetzt weitere Ausbrüche verursachen, sondern die Botschaft ist eben, dass in einer globalisierten Welt Krankheitsausbrüche sehr schnell global werden können. Aber auf der anderen Seite, Lektion 3, was wir hier sehen, ist eine ganz bemerkenswerte internationale, länderübergreifende Kooperation zwischen den verschiedenen beteiligten Nationen. Da sind Briten beteiligt, Südafrika hat da Kranke angenommen und so weiter. Also das heißt, internationale Kooperation, internationale Koordination, um solchen potenziell globalen Krankheitsausbrüchen zu begegnen. Und das ist, glaube ich, am Ende dann doch eine positive Botschaft, die wir hier mitnehmen können.
0: Ja, stimmt. Das ist natürlich nochmal ein Aspekt, über den ich auch noch nicht so nachgedacht habe, den man da mitnehmen kann. Was jetzt konkret mit diesem Schiff passiert, wie gesagt, Mittwochvormittag zeichnen wir auf. Ihr hört das jetzt heute am Freitag wahrscheinlich. Und in der Zwischenzeit ist vielleicht noch einiges passiert mit diesem Schiff. All das erfahrt ihr auf jeden Fall auf spektrum.de. Da könnt ihr nachlesen, könnt auch Lars Text nochmal zum Hantavirus lesen. Und Lars, dir sag ich vielen, vielen Dank, dass du uns mitgenommen hast, ja, auf dieses Virus-Kreuzfahrtschiff sozusagen.
1: Ja, danke dir für den schönen Podcast. Ich hoffe, unsere Hörerinnen und Hörer haben auch ein bisschen Spaß mit dieser spezifischen scheußlichen Krankheit.
0: Ganz bestimmt, Lars. Das war's für diese Woche vom Spektrum Podcast. Vielen Dank euch fürs Zuhören. Seid gern auch kommende Woche wieder dabei. Wie immer am Freitag gibt's dann eine neue Folge von uns. Bis dahin freue ich mich, wenn ihr den Podcast abonniert, wenn ihr kommentiert, bewertet und natürlich gerne auch teilt. Das hilft uns sehr. Auch dafür vielen Dank. Mein Name ist Marc Zimmer und ich sag Tschüss und macht's gut.
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1: Um es gleich zu Anfang ganz unmissverständlich zu sagen, wenn nicht klarzustellen, es geht natürlich nicht, dass Gerhard Schröder von der SPD zu Putin geschickt wird, um mit dem blonden Teufel von Moskau über das Ende des Krieges in der Ukraine zu beraten. Es geht aus mehreren Gründen nicht. Einmal, weil Schröder nach seinem Ausscheiden aus dem Amt gewissermaßen von Putins Geld, wenn nicht gelebt, so doch ganz bestimmt besser gelebt hat. Und zweitens, weil er immer noch mit Putin eine Art Freundschaftspipeline unterhält, von der niemand so recht weiß, welcher Stoff von hier nach dort und umgekehrt dahin durchfließt. Zudem ist Schröder ein Relikt von vorgestern, was er allerdings wiederum mit seiner SPD gemeinsam hat. Beide, Schröder wie die SPD, haben etwas Geisterhaftes an sich. Der Unterschied liegt darin, dass der Geist Gerhard Schröders hin und wieder noch beschworen wird. Die Deutschen schauen gerne hin und wieder auf ihre verflossenen Bundeskanzler zurück, besonders dann, wenn sie gegenwärtig einen Bundeskanzler haben, mit dem sie nicht so recht nach vorn schauen können. Mancher, der Friedrich Merz bei Karin Mioska gesehen und seine mindestens zweimal brechende Stimme gehört hat, träumt sich zurück in einen zweifellos verbotenen, schon von Vernunft wegen nicht statthaften Traum aus dem Jahr 2005. Damals hatte Gerhard Schröder die Bundestagswahl knapp verloren, aber nicht seine hohe Meinung von sich selbst. Man weiß bis heute nicht, ob Schröder auf Chablis, Kokain oder Feldschlösschen war. Jedenfalls sagte er in die Runde, die von einem schnauzbärtigen Kopfschütteljournalisten moderiert wurde, der einen Minnesänger-Namen trug, Folgendes hinein. Glauben Sie im Ernst, dass meine Partei auf ein Gesprächsangebot von Frau Merkel bei dieser Sachlage einginge, indem sie sagt, sie möchte Bundeskanzlerin werden? Also ich meine, wir müssen die Kirche doch mal im Dorf lassen. Heute sind die Kirchen zwar immer noch im Dorf, aber in den Dörfern leben sehr viele Leute, die an die keifenden Apostel von der AfD glauben. Tja, wenn sich jetzt plötzlich der Schröder aus der Sushi-Küche von Soyeon Schröder Kim befreien und in die Koalitionsrunde am Dienstag hineinschreiten würde, ach, man müsste schon Carsten Linnemann sein, riefe man nicht mit brechender Stimme, holt dem Mann sofort eine Flasche Bier. Es ist wahr, Gerhard Schröder sollte nicht mit Putin zusammentreffen, jedenfalls nicht im Auftrag der Bundesregierung. Es würde am Ende eine Art Koalition der Randständigen dabei herauskommen, irgendetwas, das in Berlin als verstörend empfunden würde. Aber man wird ja noch träumen dürfen von der alten Schröder-Zeit, als es noch Köche und Kellner gab und die Kellner im Zweifel vom Koch weichgekocht wurden und nicht umgekehrt.
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2: Wir haben ja hier im Flopcast schon mit einigen Menschen gesprochen, die sich früh selbstständig gemacht haben. Bei Maike Schumacher ist das anders. Sie studiert zunächst Tanz und Gymnastik an der Bode-Schule in München, wird nach dem Studium angestellt, hat einen sicheren Job, ist verheiratet und zieht in eine Doppelhaushälfte in einem Münchner Vorort. Was für die einen nach dem idealen Leben klingt, entpuppt sich für Maike Schumacher irgendwann aber als goldener Käfig, wie sie es bezeichnet. Also wagt sie den Neustart mit Ende 40 und krempelt ihr Leben um. Auch das Angestellten-Dasein gibt sie auf und wird selbstständig. Sie wohnt heute in Berlin, nennt sich Bewegungsbotschafterin und hat ein besonderes Tanzprogramm entwickelt. Das trägt den Namen Tanz dich glücklich und mittlerweile geht sie damit sogar auf Tour. Außerdem hat sie einen eigenen Podcast, ausgebuchte Tanzkurse und vor allem immer gute Laune und unglaublich viel Energie, wie ihr sicherlich auch gleich hören werdet. Über den Weg in die Selbstständigkeit, die persönlichen und unternehmerischen Herausforderungen und wie man sich Sorgen von der Seele tanzen kann, über all das sprechen wir jetzt gemeinsam. Herzlich willkommen im Flopcast, Maike Schumacher.
1: Hallo Rabea, ich freue mich, dass ich hier sein darf.
2: Ja, ich freue mich auch, dass du da bist. Lass uns doch erstmal ganz von vorne anfangen. Ich habe es ja eben schon erwähnt, bis vor ein paar Jahren hast du den Traum vieler Menschen gelebt, wenn ich das so sagen darf. Wieso hast du denn dein Münchner Vorortleben und die Festanstellung aufgegeben? Also du warst verheiratet, du hast in einer Doppelhaushälfte bei München gewohnt, du hattest einen sicheren Job. Für dich war das offensichtlich nicht der Traum.
1: Neulich hat eine Freundin erst zu mir gesagt, Maike, du bist aus dem goldenen Käfig geflogen. Und das klingt zwar echt ein bisschen abgedroschen, aber genauso hat sich's angefühlt. Und das Verrückte daran ist, den goldenen Käfig habe ich mir ja selbst so gestaltet. Ich dachte, dass wenn alles im Außen ganz wunderbar glänzt, dass mein Inneres auch glänzt. Also dass mein Wohlgefühl, dass mein Glück zu mir selber und einfach ja mein ganzes Selbstbewusstsein, dass das dann funktioniert. Aber ich habe dann festgestellt, da hilft ganz viel im Außen gar nichts, wenn es innerlich nicht das Wohlgefühl auslöst, das man gerne hätte. Und dann habe ich einfach Nägel mit Köpfen gemacht. Einfach war es nicht, aber ich war an einem Punkt angekommen, wo es für mich definitiv nicht mehr hätte weitergehen können. Ich dachte, ich baue dieses Haus, ich ziehe da mit meinem Ex-Mann ein, wir werden glücklich bis an unser Lebensende. Mega kitschig, aber das sind natürlich auch so Gedanken, die man hat, wenn man so ein großes Projekt macht. Und die Hoffnung natürlich auch. Mhm. Und als ich dann da drin saß, so ein paar Jahre später, habe ich gedacht, warum stellt sich dieses Gefühl nicht ein? Heute weiß ich natürlich, heute bin ich viel schlauer und größer und älter, dass ich das jetzt weiß. Aber damals wusste ich das noch nicht und da musste die Veränderung her.
2: Du hast eben schon diesen goldenen Käfig angesprochen. Mhm. Hattest du denn so einen Aha-Moment, in dem du entschieden hast, da musst du jetzt raus, da musst du ausbrechen? Oder war das eher so ein schleichender Prozess?
1: Beides gleichzeitig. Mhm. Also es war von Anfang an dann ein schleichender Prozess, aber ich hatte auch wirklich einen ganz krassen Aha-Moment. Ich habe, als ich 12 Jahre alt war, meine Mama verloren und die war damals 43. Und ich weiß nicht, jeder, der seinen Elternteil verliert, habe ich zumindest gehört mit den Menschen, mit denen ich drüber gesprochen habe, die haben nachgerechnet, wie alt bin ich oder wann ist der Zeitpunkt, wo es bei mir hätte sein können. Mhm. Und ich hatte dann mir ausgerechnet, wann ich also in dem Alter wäre, wo sie gestorben ist. Und ein Jahr zuvor, Das war wirklich am Tag genau, wusste ich, okay, also in einem Jahr wäre ich an meiner Mutter ihrer Stelle, würde ich da sterben. Und ich habe mir diese kitschige Frage gestellt, was würdest du tun, wenn du wüsstest, du hättest noch ein Jahr zu leben? Das sind ja, kommt in ganz vielen Filmen vor und es ist ja auch so eine, ja, so eine Frage, die man mal so ganz leicht stellt. Aber für mich war sie halt ernst, weil ich wusste, ich war damals dabei, es kann passieren, dass man stirbt. Und es hat mich im Mark und Bein erschüttert, weil die Antwort war, würdest du so weitermachen wie jetzt? Und ich hatte die noch nicht mal im Kopf fertig formuliert und es kam ganz klar, auf gar keinen Fall.
2: Das ist aber unfassbar radikal. Also wenn, ich würde das jetzt mal auch so ein bisschen als Lebenskrise bezeichnen. Du selber hast ja auch einen Podcast. Da kommen wir später vielleicht auch noch drauf zu sprechen. Und wenn andere eine Lebenskrise haben, dann holen die sich vielleicht irgendwie ein Cabrio, machen eine Weltreise, suchen sich ein neues Hobby. Aber du hast ja dein komplettes Leben umgekrempelt und zwar ziemlich schnell. Also du hast dich getrennt, du hast gekündigt, du bist umgezogen. Unfassbar radikal. Hättest du das selbst erwartet, dass du das machst?
1: Tatsächlich nicht, nein. Also es war radikal, ja, wenn du mir das jetzt so aufzählst und erzählst, merke ich das gerade selber. Aber es ist natürlich nicht von heute auf morgen passiert. Mhm. Also die Trennung war vorher schon abzusehen, es hat sich drauf angebahnt. Die Liebe, uns ist die Liebe abhanden gekommen. Mhm. Auf dem Weg Richtung Glück, einfach, ja, wie es manchen Paaren einfach passiert. Das hat allein schon 2 Jahre gedauert, bis ich dann wirklich gesagt habe, okay, dann kam dieser Tag im November, du musst was ändern. Dann habe ich den Schritt eben gemacht und den Entschluss gefasst. Erstmal trennen, erstmal raus. Mir wurde ein Einzimmer-Apartment beziehungsweise ein WG-Zimmer angeboten. Mhm. Da konnte ich dann rein. Da habe ich 4 Jahre gelebt in München, in diesem Zimmer, in dieser WG. Und dann bin ich nach Berlin gegangen und das ist auch schon wieder 4 Jahre her. Das heißt, dieser ganze Prozess, also wenn man das mal zusammenrechnet, ging er wirklich schleichend und das waren so insgesamt dann 10 Jahre. Mhm. Und ich habe mal gehört, dass eine Veränderung eines Menschen nur dann stattfindet durch Einsicht oder durch Schmerz. Also wenn der Schmerz groß genug ist, dass man dann in eine Veränderung geht. Und das war bei mir so. Also ich war wahnsinnig unglücklich. Ich hatte richtige Seelenschmerzen, was ich da auch meinem Mann antue und was ich mir mit diesem Leben, das ich so aufrechterhalte, antue. Es ging einfach nicht mehr weiter. Und dann wurde es radikal, ja.
2: Würdest du denn dann sagen, dass du bis zu diesem Zeitpunkt oder an diesem Zeitpunkt gescheitert bist, mit der Ehe, mit der Doppelhaushälfte, mit dem Traumberuf Tanzlehrerin, den ja viele auch haben. Ist das ein Scheitern?
1: Also in dem Moment, wo das alles passiert ist, ja. Mhm. Ganz klar, ja. Also gerade das Haus bauen und mir, ich hatte ja gedacht, ich baue mir ein Leben auf. Es wird schön. Es wird ein Traum und das ist das, was alle haben wollen. Ja, ich höre heute noch junge Menschen, die sagen, ah, Mensch, und ich würde auch so gern Haus bauen und heiraten. Das ist ja so ein Klischee. Mhm. Und ich habe wirklich gedacht, das funktioniert. Sonst hätte ich das ja nie gemacht. Ich habe ja nicht aus lauter Jux und Dollerei zu meinem Ex-Mann gesagt, komm, lass das Haus bauen, mal ausprobieren, ob es lustig wird. Ja, sondern da war natürlich, das war klar, könnte ich auf den Knopf drücken und sagen, hey, es hätte alles funktioniert, würde ich da heute auch draufdrücken. Es war ein toller Mann, der einfach, ja, wo es aber gescheitert ist. Es ist einfach wirklich gescheitert. Und das hat auch echt einen Moment gedauert, bis ich mir das eingestehen konnte, dass ich auch scheitern darf.
2: Das höre ich unfassbar gerne. Ich habe nämlich auch gerade ein Haus gekauft mit meinem Mann.
1: Oh nein!
2: Oh je! Wir sind doch mitten in der Renovierung und es ist mutmachend auf jeden Fall. Aber der gute Teil kommt ja jetzt quasi noch, muss man ja auch sagen. Denn wir springen mal ein bisschen in der Zeit. Du hast eben schon die WG angesprochen. Mhm. Ist ja auch ein krasser Sprung von, ich wohne mit meinem Ehemann zusammen zu, ich ziehe in eine WG. Dann bist du Mitte 40, wohnst in so einer WG. Wie waren denn so deine ersten Gedanken, als du realisiert hast, ich habe das echt gerade gemacht?
1: Ja. Also da habe ich wirklich gedacht, ach du Scheiße. ich möchte aber noch ganz kurz zu dem Hausbau sagen, weißt du, es kann auch richtig gut gehen. Es kann auch richtig gut gehen. Und
2: ja,
1: ich sage auch heute noch.
2: Bei uns geht's natürlich gut.
1: Ja, und ich sage auch heute noch, ich bin so dankbar um die Erfahrung, die ich gemacht habe. I've been there, I've done that, I bought that T-Shirt und jetzt weiß ich, das ist halt einfach nichts für mich.
2: Ja.
1: Und ich bin dann in dieses WG-Zimmer gegangen, weil das war einfach eine Option. Es war gerade da, mir wurde das angeboten. Ich hatte gar keine Chance, als wirklich selbstständige oder als alleinstehende Frau mir eine eigene Wohnung in München zu suchen. Das kostet so viel horrendes Geld.
2: Und das war klar. Und das vor 10 Jahren schon, ne?
1: Genau, genau. Es war klar, das geht nicht, du nimmst dieses WG-Zimmer. Ich fand es auch sehr schön, nicht alleine zu sein, dieses Zusammenwohnen mit unterschiedlichen MitbewohnerInnen hat wirklich toll, es hat wirklich Spaß gemacht, es war eine gute Zeit für mich und ich habe in ganz, ganz schnell dann schon gemerkt, dass eine Äußerlichkeit oder das Luxus oder das wirklich Besitz außenrum nicht zu meinem Glück beitragen wird. Und das habe ich schnell gemerkt und dadurch war es auch nicht kein großer Schmerz. Ich hatte dieses Haus. Das Verrückte ist, es ist ja eine Doppelhaushälfte. Mein Bruder wohnt in der anderen Hälfte und immer noch, wenn ich heute ihn besuche, fahre ich in mein altes Zuhause und es fühlt sich nicht so an, als hätte ich einen Schmerz damit. Gar keinen. Also ist alles gut gelaufen, wie es war.
2: Na, zum Glück, weil man muss ja sagen, du hast nicht nur diese Doppelhaushälfte verlassen, sondern du hast ja auch deinen Job gekündigt. Und das, wie gesagt, ich möchte das nochmal betonen, alles auf einmal. Aber du bist ja nicht in eine komplett andere Branche gegangen, sondern du bist dem Tanzen ja treu geblieben. Warum dann also die Kündigung? Ich meine, ist Tanzen dann nicht Tanzen?
1: Also die Kündigung belief sich ja auf einen anderen Job. Ich habe ja in einem Büro gearbeitet und war Assistentin und habe Buchhaltung und Controlling gemacht, um Geld zu verdienen, weil ich bis zu dem Zeitpunkt mit meinen Tanzstunden kein Geld verdient habe. Also ich habe Geld verdient, ich habe dafür etwas bekommen, aber es war nicht möglich, davon zu leben. Ich habe in Fitnessstudios unterrichtet, wird man nach Stundenlohn bezahlt und der ist jetzt nicht so exorbitant und man kann ja auch keine 40 Fitnessstunden die Woche unterrichten, sondern maximal 6. Und ich habe dann versucht, so ein bisschen in die Selbstständigkeit reinzuschnuppern in München, habe mich da aber wahnsinnig schwer getan, weil die Überzeugung der Leute, weil ich mache ja nicht irgendeinen Tanzunterricht, sondern ich unterrichte ja freies Tanzen. Also ich entlocke den Menschen mit meinem Tanzunterricht ja etwas. Also man braucht ein offenes Herz, um zu mir zu kommen und man braucht auch ein bisschen Mut. Weil ich schon das eine oder andere einfach ausprobiere, um zu gucken, was es mit den Menschen macht. Und da war in München irgendwann mal die Fahnenstange, das Ende der Fahnenstange erreicht. Und die Räumlichkeiten waren viel zu teuer und da habe ich dann irgendwann gesagt, nee, so geht es nicht.
2: Aber das heißt, bei dir lernt man keine Tanzchoreografie oder irgendwelche bestimmten Schritte, sondern du machst die Musik an und dann machen alle so ein bisschen, was sie denken? Oder wie muss man sich das vorstellen?
1: Ja, nicht ganz so, aber also von außen betrachtet könnte man das so meinen, ja. Okay. Ich habe ganz lange Choreografie unterrichtet und bei Choreografie ist ja einfach das Erfolgserlebnis, wer macht die Trainerin am besten nach? Und dann geht man glücklich raus. Und das habe ich irgendwann mal gemerkt, das geht ja gar nicht. Ich habe dann eine Methode gelernt, um Leute anzuleiten, frei zu tanzen. Ich kann nicht einfach in den Raum gehen und sagen so, los, tanz! Dann passiert überhaupt nichts. Ja, dann wird die Unsicherheit nur noch größer. Das ist wirklich awkward. Also das kann man niemandem antun. Sondern ich führe die Menschen ganz sensibel mit sehr, sehr viel Fingerspitzengefühl erstmal in ihren Körper. Wir sind ganz viel abgelenkt davon. Heutzutage vor allem durch alles im Außen, ja, nicht mit unserem Körper uns zu beschäftigen. Und da braucht es erstmal einen Moment, bis man an seinen Füßen, bis man in seinem Körper ankommt. Dann benutze ich die Gruppendynamik, die Emotion der Musik, den Rhythmus, den Flow, teilweise auch die Lyrik, die ein Lied mit sich bringt und übersetze das den Menschen in Bewegung. Also ich weiß genau, was es zu tun gibt. Es ist eine laute Bewegung, eine leise, eine zärtliche, eine wilde, eine große, eine kleine. Und dann leite ich die ganze Stunde sozusagen demnach an. Und es klickt in jeder einzelnen Person einfach was anderes an. Wir speichern alle unsere Emotionalitäten körperlich auch ab und ich lock sie dir raus.
2: Das erinnert mich so ein bisschen an Contemporary Dance, wo man ja auch so ein bisschen die Musik aufnimmt und in Tanz übersetzt. Allerdings auch meistens choreografiert. Aber ich habe so das Gefühl, so ein bisschen ähnlich, oder?
1: Ähnlich, auf jeden Fall. Auf jeden Fall. Ich habe natürlich das Rad damit nicht neu erfunden. Ich habe eine Ausbildung gemacht, da habe ich das Ganze gelernt. Und habe das so auf meine Sprache übersetzt. Ich bin ja ein sehr offener Mensch. Ich bin sehr begabt, Menschen in Bewegung mitzureißen und mit meiner Energie abzuholen. Und das sind so meine kleinen, ja, noch so Zaubertricks obendrauf. Also, dass es wirklich auch eine freie Sache ist, weil jeder kann nur tanzen, wie er tanzt, nicht wie ich.
2: Du hast gesagt, du hast 4 Jahre dann noch in München verbracht als selbstständige Tanzlehrerin, sage ich jetzt einfach mal. Aber so richtig losgegangen ist es da noch nicht. Woran hat's gelegen? Wollen die Münchner nicht frei tanzen oder was war der Struggle?
1: Ich bekomme immer so ein bisschen Ärger von meinen Ehemaligen, ob es denn wirklich daran lag. Aber ich muss ganz klar sagen, ja, Leute, es tut mir nicht leid, aber ja. Ich musste mich in München immer beweisen. Also mir wurde auch nicht so geglaubt, wenn ich sage, hey, ich mache das und das, So, Mensch, komm doch mal vorbei, zeig mir das mal. Ich bin echt ein paar Wochen in Berlin, lerne eine ganz tolle Frau kennen, die ein wunderschönes Studio in Berlin hat. Ich erzähle ihr eine Minute davon, wer ich bin, und sie schlägt mir sofort vor, das in ihrem Studio anzubieten.

0: besser. Ich habe mir sagen lassen, die Mühlen mahlen schneller, aber ja. Ja, und die Räumlichkeiten waren da auch extrem teuer und es war einfach alles nicht so leicht. Hier helfen mir auch ganz viele Menschen. In Berlin ist einfach, hier ist auch, wird ganz sich groß auf die Fahne geschrieben, sich gegenseitig zu supporten. Das kannte ich vorher so nicht.
1: Aber du hast es ja trotzdem 4 Jahre durchgehalten. Hattest du denn dort trotzdem irgendwie Hilfe oder wie hast du das geschafft? Also wenn du sagst, das Studio war so teuer, Wohnen war unfassbar teuer, dann waren die Münchner noch ein bisschen skeptischer. Wie hast du das Ganze dann umgesetzt in München?
0: Das ist echt eine gute Frage. Es ist auch, glaube ich, mein größtes Talent ist mein Durchhaltevermögen. Ist alles andere ist keine Option. Das ist einfach ein riesengroßes Talent und eine Begabung, die ich da habe. Und ich wusste schon immer, es fehlt nur irgendwas. Irgendwas fehlt, dass der Knoten platzt. Und ich habe auch in München natürlich noch zugearbeitet, weil es gar nicht anders ging. Also ich habe da auch dann immer noch im Büro gearbeitet und unterstützt, damit ich genug Geld verdienen kann. Ja, und ich wusste aber in mir drin, dieses Licht, das sagt ja, man sagt ja so oft, wenn auch gerade in einer Midlife-Crisis, was ist dein Talent, wo scheinst du am hellsten? Und es kam immer wieder auf meinen Tanzunterricht zurück. Und es war, also aufgeben ist einfach keine Option, Punkt.
1: Und du hast dann auch nicht aufgegeben, aber du bist weggezogen, nämlich nach Berlin, das haben wir schon gehört. 2020 war das. Was hast du dann in Berlin direkt gemacht? Diesmal hat es für eine eigene Wohnung gereicht, nicht mehr nur fürs WG-Zimmer. Ja. Und dann, was hast du von Berlin aus gestartet?
0: Ja, dann kam erstmal Lockdown. Ich hatte das sensationelle
1: Corona.
0: Glück.
1: Wir erinnern uns vage.
0: Also eine Tanzlehrerin, die Lust hat, große Gruppen zu unterrichten und dann sind alle Türen geschlossen. Und da hatte ich noch das Glück, ich habe damals noch mit der Gruppe zusammengearbeitet, über die ich das freie Tanzen gelernt habe. Wir waren mehrere Frauen, die also auch so eine freie Tanzstunde anleiten. Und es gab mehrere von uns, die technisch sehr affin waren. Und wir haben sofort ein Internetprogramm eröffnet in den ersten 6 Wochen Lockdown und sind sozusagen damit gestartet. Und ich mittendrin und habe da ganz viel gelernt. Wir haben auch versucht, das weiterzumachen in den weiteren Lockdowns und haben dann auch Gebühren verlangt. Vorher war es auf Spendenbasis und da wurde relativ schnell klar, die Leute sind nicht gewillt, dafür so groß Geld zu bezahlen, wenn das auf so ein breit gefächertes Team ausläuft. Und da habe ich relativ schnell gemerkt, die meisten Tickets werden bei mir verkauft. Und dann habe ich diesen ganz großen Schritt Ende 21 gewagt und habe mich alleine dann in die weite Flur gewagt und habe dann auch mit Online-Kursen erst angefangen. Das wurde dann ganz schnell ganz erfolgreich, weil ich das große Glück hatte, mit einer Life-Coach-Frau zusammenzuarbeiten, die eine sehr große Community hat. Und damit wurde Tanz dich glücklich geboren. Und das habe ich aber über ein Jahr online unterrichtet, habe mir das aufgebaut, deutschlandweit sogar. Und habe danach angefangen, in Berlin kleine Sessions zu geben und habe dann wirklich mich ausgeweitet und gehe auf Deutschland-Tour. Und ja, das mache ich heute auch noch und hatte vor 4 Wochen in München bei Fürstenfeldbruck, also in meiner alten Heimat, eine riesengroße Tanzsession mit 180 Leuten in einer gemieteten Halle und bin mit meinem eigenen Tanzprojekt zu Hause gewesen.
1: Da muss man ja sagen, dieser Lockdown-Moment, da hätte man ja auch dran scheitern können, ne? Stattdessen habt ihr das dann online gemacht und ich stelle mir das furchtbar schwierig vor, weil du sagst ja, du willst die Leute dazu anleiten, sich selber zu bewegen.
0: Ja.
1: Das funktioniert aber natürlich in einer Gruppe viel, viel leichter, als wenn man alleine bei sich im Wohnzimmer steht. Wie wurde das denn aufgenommen?
0: Ich bin auch ganz fasziniert gewesen, dass es funktioniert. Wir haben es allerdings so gemacht, kennst du das noch früher, wenn du wirklich mal die Sau rauslassen wolltest, dass du deine Zimmertür zugemacht hast, total laut Musik aufgedreht hast, vielleicht noch mit Kopfhörern und bei dir wirklich ungestört in deinem Zimmer abgespackt hast.
1: Mach ich heute noch.
0: Ja, geil! Genau so war's. Und das Ganze einfach mit einer richtig super duper Playlist und einer Anleitung. Und so hat es echt funktioniert. Ich hatte dann teilweise in diesen Online-Zoom-Calls 80, 90, 100 Leute drin.
1: Krass.
0: Und dann siehst du dich ja auf dem Bildschirm und jeder flippt zu Hause aus. Man hat ja da diese ganzen kleinen Kacheln. Und ich habe natürlich auch mit der Stimmung und dem, was ich sage, das war natürlich auch alles platziert. Ja, ich mache da nicht luftikusfrei hinaus, oh, jetzt ein bisschen tanzen und jetzt klatschen wir meistens schön, sondern wirklich mal, guck mal, was passiert, wenn du deine Arme in die Luft reißt und reißt sie nach oben und dann siehst du auf dem Bildschirm, alle Leute reißen auf den gleichen Schlag zur Musik die Arme nach oben und es gibt auch dieses Gruppengefühl und es entsteht genau das Gleiche. Okay, sehr faszinierend. Cool.

0: Ja, also ich kann das auf jeden Fall nur teilen. Also auch jetzt, wenn ich irgendwie genervt bin oder so, dann erstmal laute Musik über Kopfhörer und dann einmal kurz ein bisschen tanzen. Ich mache das häufig auch beim Putzen.
1: Ich sehr schön. Ich
0: putze dann immer tanzen durchs Haus. Genau, von daher kann ich es auf jeden Fall nur empfehlen. Aber ich frage mich natürlich, wie sind die Leute denn dann auf dich aufmerksam geworden? Denn wenn wir uns doch mal zurück überlegen, Lockdown, keiner wusste, was ist Corona. Alle waren irgendwie nur damit beschäftigt, die Fallzahlen zu analysieren und Bananenbrot zu backen. Mhm. Und gleichzeitig sind ja auch unfassbar viele Angebote relativ schnell dann aufgetaucht, wie man von zu Hause sein Leben gestalten kann. Wie hat sich denn euer Konzept da durchgesetzt? Also wie habt ihr dafür geworben? Oder ich meine, du kannst ja nirgends hingehen und sagen, hallo, wir haben einen Workshop.
1: Das stimmt. Ja, wir haben das große Glück gehabt. Also wir haben alle zusammengelegt sozusagen und unser Tool war Social Media. Also sowohl Facebook, Instagram, dann haben wir Newsletter verschickt. Jede Trainerin hatte in ihrer Ecke ihre Leute sitzen und dann hat sich das relativ schnell multipliziert. Wir haben einen Radiosender auch angeschrieben, wir hatten den Bayerischen Rundfunk auch eingeladen und da waren natürlich alle auch, haben sich gefreut über eine neue Idee, mal was anderes als wirklich nur die Fallzahlen studieren, sondern mal raus aus dem Kopf, rein in den Körper und das auch noch übertanzen. Und es war dann wie so ein Lauffeuer. Es hat sich wirklich tatsächlich rumgesprochen. Das waren dann auch Leute, die gesagt haben, oh komm, beste Freundin, einer darf zu Hause sein, wir machen das bei mir zu Hause. Dann hat sich diese Gruppe wieder geteilt und dann ging das eigentlich relativ schnell. Und dann hatte ich eben dieses Glück, dass ich mit dieser Life-Coach-Frau nochmal eine Multiplikatorin hatte, weil die auf Instagram sehr populär war. Und heutzutage ist es ja eine Währung. Instagram ist eine Währung und Instagram eine Aufmerksamkeit da ist halt einfach sensationell und so hat's funktioniert.
0: Kannst du denn vielleicht erklären, warum das funktioniert? Also ich merke es ja bei mir selber, es funktioniert, man hat danach irgendwie bessere Laune, aber warum denn? Ich meine, du beschäftigst dich jetzt schon sehr, sehr, sehr lange mit Tanzen. Was macht dieses freie Tanzen, dieses ich mache mir jetzt Musik rein und lass einfach mal alles raus, was macht das mit dem Körper? Warum wird man davon glücklich, wie dein Programm ja auch heißt?
1: Ja, das Tolle an unserem Körper ist, dass der das ganz von alleine macht. Mhm. Also das Glück ist an der Hüfte mit uns verbunden. Das Verrückte ist, man kann vor Glück tanzen. Ja, das kennst du bestimmt auch, dass man die Arme hochreißt. Aber unser System funktioniert auch andersrum. Das heißt, ich kann übers Tanzen ins Glück kommen. Das ist die einfachste Erklärung bei der ganzen Sache. Und ich glaube, für jeden, der jetzt zuhört, das macht auch absolut Sinn. Weil wenn man schlechte Laune hat, funktioniert es genauso, sich aus seinem Kopf rauszuholen ins Wohlgefühl. Mhm. Die ganzen Synapsen, Serotonin springt automatisch an. Unsere Zellen, die schwingen. Ja. Und wenn man diese Schwingung auch noch im Rhythmus multipliziert, veranstaltet man mit sich selber eine innerliche Party. Mhm. Und man streut sich sozusagen in sein ganzes System Konfetti übers Tanzen. Das klingt jetzt alles sehr einfach, aber das Verrückte ist, genauso einfach ist es auch.
0: Es ist so ein bisschen wie Runner's High, ne? Also wenn man joggt, dann werden ja auch Endorphine freigesetzt. Also wenn man lang genug läuft. So
1: genau, also beim Tanzen geht es ein bisschen schneller.
0: Hat vielleicht.
1: Ja. Ich bin keine Laufperson, also ich weiß nicht, was ein Runner's High ist. Soweit bin ich noch nie gekommen. Aber beim Tanzen geht's halt einfach um einiges schneller und man muss sich nicht dazu verausgaben, sondern der Körper macht es von ganz alleine. Und wenn man das mit einem Wohlgefühl macht und so einem Genuss und so richtig seinen eigenen Tanzstil auspackt, ja, das ist ja wie eine Kunstform, dann belohnt einen der Körper damit mit eben genau den Glückshormonen.
0: Das Ganze funktioniert ja nicht nur in Berlin. Du hast es eben schon selbst angesprochen. Du gehst ja mittlerweile mit diesem Tanzprogramm auf Tournee quasi schon. Mhm. Bis zu 180 Leute, hast du eben schon gesagt, selbst in München. Mhm. Das heißt wahrscheinlich anderswo sind es vielleicht sogar noch mehr. Wie kann man sich das dann vorstellen? Ist das einfach so ein bisschen wie Großraumdisco und du motivierst oder I don't know, wie läuft das ab?
1: Sehr schön. Sehr schön, hast du das gesagt. Nee, ist es nämlich gar nicht. Also okay. Ich würde sagen, es ist versteckte Tanztherapie. Mhm. Ich benenne es extra nicht so, weil das dann vielleicht die ein oder andere daran hindert, weil man denkt, oh mein Gott, die macht was mit mir, was ich nicht will. Das passiert natürlich nicht, sondern es passiert alles nur so, wie du das möchtest. Ja, ich kann ja nur anbieten, ich bringe ein Tablett an Möglichkeiten mit allen schönen bunten Sachen drauf. Und jeder, der zu mir kommt, kann sich von diesem Tablett einfach ein Stückchen runternehmen und gucken, ob ihm oder ihr das gefällt oder nicht. Ich fange ganz ruhig an. Erstmal gibt's eine große Begrüßung. Die meisten kennen mich über Social Media oder über irgendeinen Radiobeitrag, den sie von mir gehört haben. Das heißt, es ist am Anfang erstmal ein ziemlich großes Hallo, dass sie mich zum ersten Mal live sehen und in Farbe. Und du bist ja nur 1,65 klein. Also so geht's schon mal los. Und dann freue ich mich, empfange die ganze Gruppe natürlich. Und dann fange ich sehr meditativ an. Also wirklich erstmal komm bei dir an, komm im Raum an. Finde erstmal den Punkt, auf dem du stehst, und das bringt schon die meisten dazu, wirklich eher zu sich selber zu finden. Und dann habe ich ein Programm immer mit anderer Playlist vorbereitet, weil sonst wäre mir das viel zu langweilig, würde ich jede Session die gleiche Musik benutzen, dass ich sie so langsam reinbringe. Erstmal locke ich sie so langsam an und dann steigert sich das Ganze und beim vierten, fünften Lied brennt die Hütte. Also alle Arme sind in die Luft, es wird geschrien, gelacht, mitgesungen und so richtig aus sich rausgegangen. Und wenn das in einer ganzen Gruppe passiert und vor allem mit so vielen Menschen, weiß man auch, okay, hier kann ich sein, wer ich bin. Hier hält mich niemand zurück. Hier muss ich mich nicht einschränken. Hier bin ich nicht zu wild. Auch selbst die, die ein bisschen kleinere Bewegung oder leisere Bewegungen machen möchten, passen ja in diese Gruppe rein. Und das macht einfach was mit dir, deinem Wohlbefinden, deinem Selbstwertgefühl und deinem Selbstbewusstsein auch. Und dann lasse ich den ganzen Session, also eine Session dauert bei mir 90 Minuten. Es geht richtig zur Sache. Und dann mache ich aber auch ein paar intime Momente, wo du dich vielleicht selber neu entdeckst, wo du Sachen ausprobierst, die du vielleicht noch nie gemacht hast. Und dann mache ich so eine kleine Schatzkiste in dir auf. Und dann kannst du da auch da überlegen, ob du reingucken möchtest oder nicht. Und dann beende ich das Ganze in einem ganz ruhigen, wieder meditativen Moment, dass die ganzen Glücksfunken, die in dem Raum rumgeschwebt sind, auf dich niederrieseln und die du dann mit nach Hause nehmen kannst.
0: Und du betonst dabei ja auch, dass es dabei gar nicht so richtig um den Sport an sich geht, sage ich mal. Also viele betreiben ja auch Tanzen, um Kalorien zu verbrennen. Und man verbrennt ja beim Tanzen unfassbar viele Kalorien, einfach weil man den ganzen Körper benutzt. Aber du sagst, genau darum soll es nicht gehen. Warum nicht?
1: Genau, darum soll es nicht mehr gehen, weil das war die alte Maike. Das war die Fitness-Maike, das war die Gymnastik-Maike, die auf sowas geachtet hat, beziehungsweise dachte, dass das wichtig ist. Und ich finde das aber gerade beim Tanzen nicht wichtig. Das passiert automatisch, da brauchen wir überhaupt nicht drüber nachdenken. Also es passiert sowieso, es sind alle klitschnass. Jeder geht mit einer neuen Frisur nach Hause vor lauter Abrocken, aber das spielt überhaupt gar keine Rolle, weil beim Tanzen dieses Feingefühl, das man für sich selber dabei entwickelt, viel, viel, viel wichtiger ist und viel, viel schöner, um darüber nachzudenken und das hinzuschauen, was es mit einem gemacht hat. Den Sport kann man woanders machen, da kann man schön ins Fitnessstudio gehen, da komme ich ja auch her, aber da möchte ich einfach nicht mehr zurück.
0: Dann möchte ich aber mal von dir wissen, was macht dich denn am Tanzen glücklich? Also was begeistert dich denn so am Tanzen?
1: Genau das, was ich vorhin gesagt habe auch. Ich kann sein, wer ich bin. Ich bin ja eine, obwohl sehr klein und zierlich, eine sehr laute Persönlichkeit, sehr wild und sehr, ja, ich lebe mich einfach gerne aus und das kann ich auf der Tanzfläche machen. Ja, ich kann sein, wer ich bin. Aus mir kommt dann auch oft mein inneres Kind raus und ich springe, als wäre ich 5 Jahre alt im Hopserlauf und reiß die Arme nach oben. Und es ist einfach für mich das schönste Gefühl, was es gibt. Dieses Verausgaben, dieses Sein dürfen, wer ich bin und dabei auch noch leuchten.
0: Dann möchte ich doch mal ein bisschen ein Fazit ziehen. Du bist jetzt schon mehrere Jahre selbstständig. Hast aber zum Vergleich auch die Zeit als Angestellte. Was ist denn dein Fazit? Ich hab das Gefühl, ich weiß schon, wie das Fazit ausfällt.
1: Jetzt bin ich gespannt.
0: Ich habe das Gefühl, du findest die Selbstständigkeit, ich weiß nicht, ob besser das richtige Wort ist, aber ich habe das Gefühl, das ist für dich der richtige Weg. Liege ich damit richtig?
1: Ja, es ist auf jeden Fall für mich der richtige Weg, obwohl ich natürlich ganz klar dazu sagen muss, also dieses Scheitern passiert mir ja täglich. Ne? Als Selbstständige sowieso, man fängt immer wieder Projekte an und sie fallen dann runter oder es klappt nicht so, wie man sich das vorstellt. Aber ich habe eine sehr starke Willenskraft und ein sehr starkes Durchhaltevermögen. Und das haben bisher immer nur ArbeitgeberInnen abbekommen, aber nie ich so richtig selber. Und ich habe viele Produkte verkauft. Ich war auch im Vertrieb tätig. Und da wurde sich halt immer auf die Maike verlassen, die das ja kann. Und ich habe irgendwann mal gesagt, ich möchte kein anderes Produkt mehr verkaufen, außer mich selber. Weil ich jetzt weiß, was ich richtig, richtig gut kann. Und es wäre viel zu schade, um es nicht zu tun. Und obwohl man wirklich struggelt, immer wieder mit all den Kosten, mit wie geht's weiter, mit keiner Sicherheit, ja, dann, das kann einem schon wirklich auch Kopfzerbrechen bereiten. Aber das, was ich da erlebe und was ich für Feedback bekomme und wie sich's für mich anfühlt, wirklich mein Talent und mein Traum zu erfüllen, das ist unbezahlbar.
0: Hast du dann trotzdem manchmal Zweifel oder bereust du irgendwas an diesem Scheitern, das vor 8 Jahren stattgefunden hat?
1: Also ich zweifle so einmal die Woche, würde ich sagen.
0: Wär nicht.
1: Eben, jetzt mal im Ernst. Hätte ich doch. Aber ich bin kein Mensch, der irgendwas bereut. Ich glaube ganz fest daran, dass der Lebensweg genauso läuft, wie er sein soll. Und wie die Dinge passieren, so wie sie sein sollen. Egal mit ihren allen Höhen und Tiefen. Und nein, ich bereue nichts. Aber ich zweifle natürlich. Und dann denke ich mir wieder, okay, hier habe ich Tickets verkauft. Nächster Termin für Fürstenfeldbruck steht schon an für nächstes Jahr. Ich fühle mich wie Billie Eilish, die auf Konzerttour geht. Also nein, es geht nur aufwärts damit. Und das wird dann dir, das stillt oder es macht die Zweifel sehr schnell, sehr leise.
0: Das heißt, du hast volle Hallen, du hast 15.000 Follower auf Instagram. Würdest du also sagen, Scheitern lohnt sich?
1: Ja, auf jeden Fall. Also die vollen Hallen, sie füllen sich jetzt eben gerade erst, weil dieser Schritt, diese neue Sichtbarkeit auf Instagram ist ja jetzt auch erst seit ein paar Wochen alt. Aber wenn man das Grinsen jetzt in meinem Gesicht auch hören kann, es lohnt sich auf jeden Fall. Auf jeden Fall, ja.
0: Und welche Pläne hast du dann für die Zukunft? Also was macht die neue Maike demnächst, 2024, 2025?
1: Weiter auf dem Weg gehen und gucken, wo er hinführt und die Hilfe annehmen, die mir da geboten wird und weiter gucken, was passiert und als ganz großes Ziel, weil ich habe einfach gemerkt, je mehr Menschen in einer Halle zusammenkommen zum Tanzen, umso großartiger ist wirklich diese Gruppendynamik und ich auch sehr gerne auf der Bühne stehe, weil ich es kann und weil ich den Raum auch halten kann und dementsprechend ist das nächste Ziel nicht 180, sondern vielleicht 1800 oder vielleicht 10.800. Ich möchte gerne die Olympiahalle voll machen in München.
0: Ich wollte gerade sagen, ich habe gerade so an Schleierhalle in Stuttgart oder so gedacht.
1: Ja, genau. Ja. Also das ist so die Vision, da möchte ich gerne hin. Das wäre ein Traum.
0: Schauen wir mal. Aber welchen Tipp hast du denn dann für andere Menschen, die jetzt vielleicht auch später im Leben so eine große Veränderung wagen? Was kann man von dir lernen?
1: Mein Tipp ist, und der wurde mir selbst irgendwann mal gesagt, weil als ich da angefangen habe, mein Leben zu verändern, hat irgendjemand mal gesagt, Maike, du bist so mutig, das Haus und den Job loszulassen und so. Und dann hat die Person zu mir gesagt, aber weißt du was, Mut wird immer belohnt. Und wenn man einmal mutig war und einmal so einen Schritt gemacht hat, das kennt jeder von uns, dass du wirklich manchmal denkst, nee, das kann ich nicht, ich traue mich das nicht. Also man hat 100.000 Ausreden, man findet immer einen guten Grund. Aber am Ende, wenn man es runter reduziert, geht es immer nur um diesen Mut zu haben und zu sagen, ich probiere das jetzt einfach mal. Und ich kann für mich nur sagen, dieser Mut wird immer belohnt. Und je öfter man mutig ist und je öfter man diesen Mutschritt geht, umso leichter wird er auch. Und das ist eigentlich das, was mein Leben auszahlt und was mir einfach mein Herz erfüllt. Und das kann ich einfach genauso weitergeben.
0: Das ist ja tatsächlich auch eine Message, die wir beim Flopcast häufiger haben,
1: ja,
0: dass Leute gescheitert sind und dann den Mut hatten und was Neues gemacht haben und dann lief's. So, ich meine, dafür sind wir ja da hier mit dem Flopcast. All das hat uns Maike Schumacher hier erklärt. Sie hat mit Ende 40 ihr Leben umgekrempelt und sich in die Selbstständigkeit gewagt und ihren unternehmerischen Traum erfüllt. Danke, liebe Maike, für deine Zeit und die persönlichen Einblicke in dein Leben.
1: Ich danke dir für dieses wunderbare Gespräch.
0: Vielen Dank.
1: Danke dir.
0: Es ist ohne Frage ein radikaler Schritt, den Maike Schumacher in ihrem Leben gemacht hat. Und wenn man vor so einer schweren Entscheidung steht, kann da sicher dieses genauso radikale Gedankenspiel helfen. Würdest du genauso weitermachen wie jetzt, wenn du nicht mehr lange zu leben hast? Und die gute Nachricht, die wir ja schon wirklich häufiger hier im Flopcast gehört haben, ist, einfach mal probieren, mutig sein, in der Regel wird man dafür belohnt. Und damit sind wir am Ende dieser Folge. Wenn ihr keine Folgen vom Flopcast verpassen wollt, folgt uns doch gerne. Und dann hören wir uns hier wieder nächsten Mittwoch. An dieser Folge mitgearbeitet haben Stefan Ziegert in der Redaktion und Noah Schulz in der Audioproduktion. Ich bin Rebia Schlotz und bedanke mich fürs Zuhören. Macht's gut. Ciao.
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1: Ich gebe zu, ich bin nicht unbedingt für meinen Optimismus bekannt, aber wenn ich sage, dass es derzeit an allen Ecken und Enden kriselt, dann ist das leider realistisch. Ukraine-Krieg, Klimakrise, der Krieg in Gaza, Wirtschaftskrise, Energiekrise, Corona-Krise, Demokratiekrise.
2: Es waren Enthüllungen, die Empörung ausgelöst hatten. Vergangene Woche berichtete das Recherchenetzwerk Korrektiv über ein Treffen von Rechtsradikalen und AfD-Politikern, bei dem es unter anderem um Massenvertreibung gegangen sein soll. Seitdem protestieren Zehntausende Menschen in Deutschland gegen Rechtsextremismus. Für das Wochenende sind bundesweit rund 90 weitere Aktionen geplant. Schon heute findet eine Großkundgebung in Hamburg statt, zu der laut Polizei mindestens 30.000 Menschen gekommen sind.
3: Gesicht und Flagge zeigen gegen rechts, gegen das zunehmende Erstarken der AfD. Es war ein beispielloser Protesttag in der Geschichte der Bundesrepublik, der größte seit langem. Dichtes Gedränge in über 50 Städten. In Dortmund gingen rund 30.000 auf die Straße, in Stuttgart sind es 20.000. Und durch die Erfurter Innenstadt ziehen etwa 10.000 Menschen. Die wohl größte Kundgebung war in Frankfurt. 35.000 Menschen auf dem Römer. Sehr viel mehr als erwartet. Alle eint ein Motto: Nein zur AfD.
1: Wie Tagesschau, Welt und viele andere berichten, sind in den vergangenen Monaten Hunderttausende überall in Deutschland demonstrieren gegangen gegen die menschenfeindlichen Abschiebungspläne der AfD und für Demokratie und Rechtsstaatlichkeit. An diesem Wochenende gab es außerdem wieder Demos, zum Beispiel vor dem Brandenburger Tor in Berlin. Und das, nachdem SPD-Europapolitiker Matthias Ecke beim Aufhängen von Wahlplakaten angegriffen worden war.
4: Die Höckes und die Gaulands und die Weidels, die haben vielleicht nicht die Faust erhoben und die haben nicht direkt zugeschlagen. Aber ich sage euch, die haben das gesellschaftliche Klima in diesem Land mitproduziert, das andere Menschen dazu bringt, auf Ehrenamtliche, auf Aktivisten, auf Politikerinnen und Politiker einzuschlagen.
1: Das sagt der SPD-Chef Lars Klingbeil.
4: Die tragen eine Verantwortung dafür, wie sich das Klima in diesem Land entwickelt. Und deswegen müssen wir das auch so deutlich adressieren.
1: Haben wir eine Demokratiekrise? Wie bedroht ist unsere Demokratie? Kann sich ein Rechtsstaat eigentlich auf demokratische Weise selbst abschaffen? Steht Deutschland kurz davor? Und wenn ja, was können wir dagegen tun? Diese Fragen wollen wir uns in diesem Podcast stellen, in der zweiten Staffel von In guter Verfassung.

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1: Und damit sage ich hi und herzlich willkommen. Ich bin Rabia Schlotz und ich habe schon die ersten 100 plus Folgen vom Grundgesetz-Podcast gemacht. 5 Jahre ist das her, zum 70. Jubiläum des Grundgesetzes war das. Und damals habe ich das zusammen mit dem Journalisten Hajo Schumacher gemacht. Und wir haben zusammen alle 146 Artikel des Grundgesetzes einzeln unter die Lupe genommen. Und jetzt zum 75. Grundgesetzgeburtstag sind wir wieder zurück. Oder ich zumindest. Auf Hajo muss ich in dieser Staffel leider verzichten. Und noch was ist anders. Denn dieses Mal schauen wir von Detektor FM nicht alleine aufs Grundgesetz. Nein, dieses Mal tun wir das in Kooperation mit der Stiftung Forum Recht. Wenn ihr keine der 10 Folgen verpassen wollt, dann abonniert den Podcast doch einfach da, wo ihr jetzt auch schon die erste Folge hört. Gerade stehe ich alleine vor meinem Mikrofon, aber ich war für diesen Podcast auch schon nicht alleine vor dem Mikro. Wir haben für diesen Podcast schon mehrere Interviews mit ExpertInnen live auf einer Bühne aufgenommen, in den Räumen der Stiftung Forum Recht in Leipzig. Die Idee, wir wollen Menschen, die sich für juristische Themen und fürs Grundgesetz interessieren, die Möglichkeit geben, Gedanken, Erfahrungen, Fragen einzubringen. Heißt, es war Publikum da. Und deswegen werdet ihr hier immer mal wieder auch Stimmen von Jurastudentinnen, AnwältInnen, aber auch von juristischen Laien hören. Und auch hier nochmal zur Erinnerung, auch ich bin juristische Laien. Und all diese Menschen, die stellen Fragen, die teilen ihre Meinung und die denken kritisch mit. Und über die Frage diskutieren wir mit ihnen zusammen, wie es eigentlich um unsere Verfassung steht und wie fit das Grundgesetz für die nächsten 75 Jahre ist. Beziehungsweise, wie machen wir das Grundgesetz vielleicht auch fit für die nächsten 75 Jahre? Und was bedroht das Grundgesetz und damit unsere Demokratie von innen und von außen? 2024 ist ein besonderes Jahr und ich würde sagen, es ist ein gutes Jahr für die Demokratie. Das Grundgesetz wird 75, Deutschland ist seit 34 Jahren wiedervereint, links und rechts finden Wahlen statt, in Europa, den Bundesländern, den Kommunen. Demokratie! Krise?
2: Unsere Demokratie zu schützen, zu stärken, sie wehrhafter zu machen, das ist genau die Bewährung, vor der wir in diesen Zeiten stehen. Und deshalb müssen wir alles stärken, was unser Land zusammenbringt, was wir gemeinsam haben, was uns verbindet. Und dazu gehört aus meiner Sicht ganz ohne Zweifel unsere Verfassung, unser Grundgesetz, das in wenigen Wochen seinen 75. Geburtstag hat.
1: Frank-Walter Steinmeier, Bundespräsident, spricht hier auf der Leipziger Buchmesse. Das ist ein bisschen eine Mischung aus erhobenem Zeigefinger und motivierender Faust in der Luft, finde ich. Ja, wir müssen die Demokratie schützen, aber wir kriegen das schon auch hin. So, finde ich, klingt seine Aussage. Das Grundgesetz ist das Fundament unseres Rechtsstaates. Es sichert nicht nur die Grundrechte, es gibt auch die Prinzipien unserer freiheitlich-demokratischen Grundordnung vor.
3: Also wenn da steht, die Würde des Menschen ist unantastbar, dann ist das jetzt erstmal schwer übersetzbar in konkretes Handeln.
1: Das sagt Arne Semsrott.
3: Ist aber natürlich so als Leitlinie davon, wie Politik sein soll, wie eine Gesellschaft sich verhalten soll, total wichtig.
1: Die Maxime, die Menschenwürde ist unantastbar. Daraus leitet sich alles ab. Oder daraus sollte sich alles ableiten.
3: Und das ist so die Grundlage, aus der heraus dann viele weitere Impulse kommen für die Gesellschaft und wo man dann häufig zumindest Grenzen finden kann, wenn es dann vielleicht in eine Richtung zu doll geht.
1: Arne Semsrott ist Journalist und Aktivist. Er leitet unter anderem das Portal Frag den Staat, das Anfragen an PolitikerInnen und Behörden stellt, um Informationen über laufende Projekte, Finanzen und Co. zu erhalten. Wir haben vor einigen Jahren viele gemeinsame Podcast-Folgen über seine Arbeit gemacht und kennen uns deswegen schon einige Zeit. Und er war einer meiner Gesprächspartner beim Live-Event in Leipzig. Die Menschenwürde als Grundrecht, sagt er, soll Impulse geben. Wie eine Art moralischer und juristischer Kompass. Pressefreiheit, Artikel 5. Freie Wahlen, Artikel 38. Unabhängigkeit der RichterInnen, Artikel 97. Oder eben Menschenwürde, Artikel 1. Im politischen und gesellschaftlichen Diskurs stellt sich aber immer häufiger die Frage, ob ein wachsender Teil der Bevölkerung diese oberste Regel, dieses Ziel, diese eigentlich unverhandelbare Leitlinie nicht doch verhandeln will. Und, um es deutlich zu sagen, gemeint sind rechte Strömungen, die immer größer werden und immer extremer. Die Alternative für Deutschland gibt diesen Strömungen eine politische Stimme und einen politischen, ja parlamentarischen Arm. Die Partei sitzt im Bundestag, in den Stadträten, den Landtagen. Und in Zeiten, in denen immer mehr Menschen die AfD wählen, für deren Ziele einstehen, für ihr Anliegen auf die Straße gehen, da stellt sich die Frage, wie viel die Ideen, die Artikel im Grundgesetz dann eigentlich noch wert sind. Wie leicht sie auszuhebeln sind und wer daran überhaupt ein Interesse hätte. Schauen wir uns doch mal ein Szenario an. LeserInnen des Verfassungsblogs kennen es vielleicht schon. Maximilian Steinbeiß, der Gründer des Verfassungsblogs, hat schon vor 5 Jahren das Szenario eines Volkskanzlers beschrieben. Der Volkskanzler ist ein fiktiver Politiker, der mit einer neuen Bewegung die Bundestagswahl gewinnt. Unter Berufung auf diese Entscheidung des deutschen Volkes, also die Wahl, beginnt er Schritt für Schritt die politische Architektur der Bundesrepublik zu schleifen. So wird etwa das Bundesverfassungsgericht als wirksame Kontrollinstanz ausgeschaltet, ein neues Wahlrecht stärkt seine Partei und am Ende beseitigt eine neue Verfassung auch den Bundesrat. Die deutsche Geschichte zeigt, das kann passieren, ja das passiert sogar. Der Aktivist Arne Semsrott hält das auch für ein mögliches Szenario, auch heute. Aber nicht für das Wahrscheinlichste. Denn um die Demokratie so schnell und massiv zu untergraben, bräuchte eine autoritär-populistische Partei, zum Beispiel von rechts, wohl eine absolute Mehrheit der Sitze im Bundestag. Und die AfD würde zwar nach heutigen Hochrechnungen wirklich viele Stimmen bekommen, die absolute Mehrheit haben in Deutschland bislang aber nur einmal die Unionsparteien geschafft und das war 1957. Typisch sind eher mehr Parteienkoalitionen, also zum Beispiel die Große Koalition, die Ampelkoalition, sowas. Arne Semsrott entwirft deswegen ein anderes Szenario als Steinbeiß noch vor ein paar Jahren. In Arnes Szenario reicht es, dass die AfD an der Regierung beteiligt ist. Also nicht alleine regiert, sondern in einer Koalition. Und in dieser Konstellation kommt es dann eben nicht zur abrupten Abschaffung der Demokratie. Vielmehr wird sie nach und nach ausgehöhlt. Und das muss man sich laut Arne so vorstellen. Die Demokratie ist ein Frosch und der sitzt im Wasser. Und ganz langsam wird das Wasser immer wärmer.
4: Ich bin jetzt keine Biologie-Expertin und für mich klingt warmes Wasser ehrlich gesagt doch eher gemütlich. Könntest du erklären, was du mit dieser Metapher meinst?
3: Das ist so eine Anekdote und ich glaube, ich hoffe, es sind keine BiologInnen hier, weil ich glaube, dass es so eigentlich gar nicht in Wirklichkeit funktioniert. Aber das Bild ist, wenn man einen Frosch in Wasser tut, das kalt ist und das auf den Herd tut und man schnell auf heiß macht, ganz schnell auf heiß und dieses Wasser direkt heiß ist, dann springt der Frosch raus. Mhm. Wenn man aber das Wasser langsam erwärmt und immer wärmer lassen wird, bis es dann heiß ist, gewöhnt sich der Frosch so lange dran, bis er dann im heißen Wasser ist und da dann stirbt. Und das ist, so bezogen auf die Bedrohung für die Demokratie, glaube ich, insofern ein ganz passendes Bild, dass ich glaube, dass unsere Gesellschaft gut geschützt ist durch sehr krasse Angriffe, jetzt insbesondere von rechts. Also wenn jemand an die Macht kommen würde, der versuchen würde, mit einem Schlag die Demokratie auszusetzen, mit einem Schlag alle demokratischen Institutionen abzuschaffen, dann glaube ich, wäre der Widerstand dagegen sehr hoch. Wenn wir uns aber Situationen vorstellen, wo Regierungen Schritt für Schritt einzelne Gesetze so anpassen, dass Demokratie, demokratische Institutionen abgeschwächt werden und dann Schritt für Schritt immer weitergehen, dann glaube ich, ist das eine wirklich große Gefahr, weil es eben dann Gewöhnungseffekte in der gesamten Gesellschaft gibt und das war jetzt ja noch nicht so schlimm und der nächste Schritt war jetzt auch nicht so schlimm und das führt dann möglicherweise insgesamt dazu, dass man sich auch an ein antidemokratisches Regime gewöhnen kann.
1: Einen Tag, nachdem ich mich mit Arne unterhalten habe, habe ich auch mit Nora Markart darüber gesprochen. Sie ist Juristin und arbeitet auf den Gebieten des Völkerrechts, Verfassungsrechts und der Legal Gender Studies. Sie ist Professorin für internationales öffentliches Recht und internationalen Menschenrechtsschutz an der Universität Münster. Außerdem ist sie im Vorstand der Gesellschaft für Freiheitsrechte und Mitglied im Stiftungsbeirat der Stiftung Forum Recht. Ich habe sie nach Arnes Theorie mit dem Frosch im Wasser gefragt, denn mein Einwand, wenn eine Regierung nach und nach Rechte abschafft, dann hat die Gesellschaft doch auch viel mehr Zeit zu reagieren, sich zu wehren, zu demonstrieren. Aber Nora Markert sagt, nö.
4: Ich glaube, sozusagen der Hammer, wie du es jetzt genannt hast, das ist natürlich auch was einen Schockmoment hervorruft und was vielleicht auch nochmal dann eine Mobilisierungskraft entfalten kann. Und deswegen würde ich das schon auch so sehen, dass tatsächlich wirklich die große Gefahr ist, dass die Leute bei so kleinen Änderungen, bei so kleinen Erosionen immer sagen, naja, so schlimm wird es schon nicht sein. Mhm. Und mein Gott, naja, irgendwie kann man es ja auch verstehen oder ist vielleicht auch irgendwie okay und so weiter. Also, dass man das so ein bisschen normalisiert. Und irgendwann ist aber... Im Klimarecht sprechen wir über den Kipppunkt. Irgendwann ist ein Punkt erreicht, an dem das so eine starke Auswirkung hat, dass man auch dann aber nicht mehr so leicht dahinter zurück kann.
1: Nora Markert spricht da eher von einem leisen Wimmern, das die Demokratie am Ende noch von sich gibt. Also kein

0: für so eine Erosion sind die USA. Und genau die haben sich die beiden auch für ihr Buch genauer angeschaut. Donald Trump hat eine antidemokratische Bewegung geschaffen. Mit populistischen Parolen hat er sich 2016 ins Weiße Haus gepoltert. Und am Anfang, da nimmt man sein Gerede noch nicht so richtig ernst, aber er lässt bald Taten folgen. In der Asylpolitik, der Bildungspolitik, er verhindert eine Wahlrechtsreform und packt den Supreme Court mit streng konservativen RichterInnen voll, die seine Politik unterstützen. Und als er aus dem Amt fliegt, wittert er die große Verschwörung und Millionen von AmerikanerInnen glauben ihm. Sie befinden sich im Kampf gegen die Demokratie. In den USA hat der Frosch das wärmer werdende Wasser also gar nicht richtig mitbekommen. Jetzt brodelt das Wasser langsam, aber der Frosch kommt nicht mehr weg. Und in Deutschland? Bei uns steht nicht Donald Trump am Herd, sondern die AfD mit ihrer rechten Gefolgschaft. Und wenn man sich jetzt mal anschaut, aktuell liegt die AfD bei Umfragen bei ungefähr so 16-17% bundesweit, dann klingt das jetzt erstmal nicht nach sonderlich viel Macht, nach Power, um den Herd anzumachen.
1: Die AfD an sich, glaube ich, hat erstmal nicht die Möglichkeit dazu, solange sie nicht an der Regierung sind.
0: Ja.
1: Und das muss ja auch nicht passieren. Ich glaube nicht, dass die AfD in absehbarer Zeit tatsächlich die Möglichkeit dazu haben wird, in einer absoluten Mehrheit zu regieren.
0: Mhm.
1: Und dann Unfug zu treiben. Ich halte es aber durchaus für wahrscheinlich, dass es Konstellationen gibt, durch die sie in Koalitionen beteiligt werden. Es gibt ja im September Landtagswahlen in Sachsen, Thüringen, Brandenburg und da durchaus Koalitionsmöglichkeiten zwischen der Union und der AfD in Konstellationen, wo andere Koalitionen dann vielleicht nicht möglich sind.
0: Ja.
1: Und das wäre, glaube ich, letztlich so ein Einfallstor, ob es jetzt bei dieser Wahl ist oder vielleicht dann in 5 Jahren, wodurch dann die AfD Einflussmöglichkeiten haben würde. Das ist so der eine Bereich. Und der andere ist, was so alles getan wird als Reaktion darauf, dass die AfD in der Opposition so stark erscheint.
0: Mhm.
1: Und da sehen wir in vielerlei gesellschaftlichen Bereichen, also ich würde jetzt die Migrationspolitik als erstes nennen, dass quasi in vorauseilendem Gehorsam in einer Art versucht wird, der AfD Wind aus den Segeln zu nehmen und dann aber in diesem Versuch tatsächlich eigentlich eine Agenda der AfD umgesetzt wird.
0: Aber, Moment mal, ich muss mal eben in meinem kleinen Archiv hier was raussuchen.
2: Wir werden es nicht dulden, dass Mitglieder der CDU sich in irgendeiner Weise mit solchen Leuten zusammentun und hier widerwärtige politische Themen besprechen. Ich schließe jedenfalls vollkommen aus, dass wir das akzeptieren, dulden. Ich schließe auch vollkommen weiter aus, dass wir in irgendeiner Weise mit der AfD zusammenarbeiten. Es gibt dazu einen Beschluss des Bundesparteitages, der gilt. Daran wird nicht gerüttelt.
0: Hier hört ihr nämlich Friedrich Merz, den Vorsitzenden der CDU. Und seine Worte sind eigentlich unmissverständlich. Die CDU arbeitet nicht mit der AfD zusammen. Da wird auch nicht dran gerüttelt. Arne kann sich aber trotzdem vorstellen, dass da jemand dran rüttelt.
1: Also dieser Unvereinbarkeitsbeschluss ist jetzt nichts, was man vor Gericht einklagen könnte.
0: Mhm.
1: Das ist halt ein Beschluss von der Partei. Das Problem ist, glaube ich, wenn man sich jetzt mit so ein paar Hinterbänklern in einigen Bundesländern unterhält und die ein bisschen offener mit einem reden, dass es durchaus jetzt schon hier und da Austausch gibt zwischen Unions- und AfD-Politikern.
0: Mhm.
1: Und das muss jetzt gar nicht irgendwie groß aufgehängt sein, aber man geht vielleicht nach der Arbeit dann mal ein Bierchen trinken. Und wenn man mal auf Auslandsreise ist, dann will man ja den AfD-Politiker nun auch nicht ausgrenzen. Also kommt er mit an eigenen Tisch. Und auch da gibt es so Gewöhnungseffekte. Und dann unterhält man sich auch mal über Politik. Und es gab ja durchaus auch einige Anträge, zum Beispiel in Thüringen jetzt der Versuch von CDU und AfD zusammen mit der FDP, ein Genderverbot durchzusetzen.
0: Mhm.
1: Also solche Kooperationen, die gibt es ja auch auf Landesebene, auf kommunaler Ebene noch viel mehr.
0: Ja.
1: Und da ist das Potenzial ganz einfach da. Vielleicht nicht mit dem jetzigen Personal an der Spitze, hier und da, aber sowas kann ja auch abgewählt werden.
0: So wird aus einem höflichen Feierabendbier möglicherweise handfeste Politik. Und dafür müsste man noch nicht mal großartig neue Gesetze schaffen.
1: Also wenn wir einen Innenminister von Gnaden der AfD zum Beispiel haben, dann braucht er nicht unbedingt neue Gesetze, um seine Agenda durchzusetzen, sondern er kann innerhalb der bestehenden Gesetze schon eine ganze Menge machen.
0: Zum Beispiel beim Thema Migration.
1: Abschiebungen viel härter noch durchzusetzen als bisher, die in Länder zu machen, in denen bisher das nicht möglich erschien. Also in den Iran wird ja gerade zum Beispiel schon hier und da abgeschoben, nach Syrien könnte zum Beispiel abgeschoben.

0: abgeschoben werden. Also was könnte passieren?
1: Da ist er also wieder, der Frosch im Wasser, der gar nicht mitbekommt, dass es wärmer wird. Erst bei der Asylpolitik, dann im Bereich Schule, Familie, Presse. Und dann ist das Wasser siedend heiß, es kocht und niemand hat's gemerkt.
0: Also ich bin da nicht kompletter Determinist. Es gibt sehr, sehr viele Punkte, an denen man was tun kann. Mhm. Also man geht ja auch irgendwie davon aus, und das glaube ich ist auch falsch, dass die AfD, wenn sie an der Regierung ist, einfach was umsetzt und dann wird's gemacht. Aber wir kennen ja viele Regierungen, die sich viel vornehmen und das alles nicht hinbekommen. Also auch eine AfD-Regierung kann scheitern. Und das kann durch sehr viele verschiedene Dinge passieren. Das kann durch einen enormen Widerstand in der Zivilgesellschaft passieren. Wir sind hier in Leipzig, hier weiß man, wie man das macht.
1: Aber wie kann dieser Widerstand aussehen? Das habe ich das Publikum bei unserem Live-Event gefragt. Wisst ihr eigentlich, wie ihr selbst die Verfassung schützen könnt?
2: Also auf Demonstrationen gehen, argumentieren, in seiner Bubble argumentieren, außerhalb seiner Bubble argumentieren. Mhm. Man kann auch vom aktiven Wahlrecht Gebrauch machen, also nicht einfach nur passiv wählen gehen, sondern sich auch aufstellen. So kann man auch die Demokratie schützen. Man kann auch zum Beispiel Jura studieren. So kann man auch die Demokratie schützen und dann gegebenenfalls eben Recht auslegen. Weil es geht ja nicht nur darum, wie Recht angewandt wird, sondern halt eben auch, wie Gerichte entscheiden. Mhm. Das ist auch eine Sache, die total gefährlich ist für unsere Demokratie, wenn beispielsweise Richterinnen und Richter ohne eine Meinung eingesetzt werden als Präsidenten oder Präsidentinnen der Oberlandesgerichte, was in Sachsen jetzt kommt. Also das eine eigene Meinung haben. Ich glaube, das ist ziemlich cool und ziemlich wichtig.
3: Okay. Sich wirklich hemmungslos und ohne Pause auch empathisch politisch bilden. Empathisch im Sinne von, ich muss nicht gut finden, was der andere sagt, die andere Meinung, sondern wenigstens mal für eine Sekunde reinversetzen, allein weil es schon helfen kann, die Argumente aus dem Weg zu fegen.
1: Vielen Dank.
4: Also ich halte das auch für mittlerweile eine sehr abgedroschene Plattitüde, aber es stimmt halt leider wirklich, dass die Demokratie von DemokratInnen lebt, von Menschen, die sie auch verteidigen im Rahmen unserer Möglichkeiten. Da fällt mir auch immer die Versammlungsfreiheit ein, Artikel 8 Grundgesetz. Ja, und insofern sind wir, glaube ich, auf unsere außerjuristischen Fähigkeiten, Möglichkeiten verwiesen. Zum Beispiel demonstrieren gehen, sich mit den Themen solchen Themen auseinandersetzen, gegebenenfalls Petitionen starten, Unrecht vom Bundesverfassungsgericht einklagen. Das wäre wieder eine juristische Möglichkeit. Zivilgesellschaftliche Initiativen, sich auch in solchen zu engagieren, mit Menschen im Gespräch zu bleiben, sei es jetzt in der eigenen Bubble, im Freundeskreis oder auch bei oder in den Familien. Das wäre auf jeden Fall so das Mindeste. Es reicht vielleicht nicht aus, aber das muss auf jeden Fall da sein, finde ich.
5: Also da war jetzt auch viel dabei, was ich auch so im Kopf hatte. Und ansonsten würde ich auch einfach nochmal den guten alten Gang nach Karlsruhe in den Raum werfen. Ja.
1: Der gute alte Gang nach Karlsruhe. Gemeint ist damit die Klage vor dem Bundesverfassungsgericht, also der Umstand, dass jede Person dort eine Klage vorbringen kann, wenn sie glaubt, ein Gesetz verstoße gegen das Grundgesetz. Das Bundesverfassungsgericht ist das höchste Gericht in Verfassungsfragen in Deutschland. Es wacht über die Einhaltung des Grundgesetzes und ist damit einer der wichtigen Player für unseren Rechtsstaat. Nora Markart sagt, das Bundesverfassungsgericht ist ein sogenannter Vetospieler. Es überrascht deswegen auch gar nicht, dass Verfassungsgerichte von Antidemokraten besonders häufig, besonders früh angegriffen werden. An dieser Stelle will ich aber sagen, dass natürlich nicht alle rechten Strömungen antidemokratisch sind und auch nicht alle Antidemokraten dem rechten Spektrum zuzuordnen sind. Für Deutschland ist das eben nur das wahrscheinlichste Szenario zum aktuellen Zeitpunkt. Aber zurück zum Vetospieler.
6: Die Verfassung sollte natürlich eigentlich bereits im politischen Prozess berücksichtigt werden. Mhm. Die Gesetzgebung ist ja auch an die Verfassung gebunden und müssen die eigentlich sowieso schon beachten, die Grundrechte. Aber die politische Lage ist halt manchmal so, dass das dann in Vergessenheit gerät, sag ich mal, oder unter die Räder gerät. Und dann braucht es eben sozusagen diese Veto-Spieler, wenn man so will, die Gerichte, die dann auch sagen können, stopp, das Gesetz geht so nicht.
1: Dass Verfassungsgerichte vielen Rechtspopulisten ein Dorn im Auge sind, das liegt laut Nora Markart auch daran,
6: dass sie eben auch die Aufgabe haben, gerade Minderheiten beispielsweise zu schützen, die vor dem demokratischen Gesetzgeber dann vielleicht kein Gehör gefunden haben, weil sich vielleicht so große Mehrheiten gebildet haben, die sagen, wir regieren jetzt hier mal durch. Diese ganzen Minderheiten, die sollen jetzt mal einfach die Klappe halten. dann ist es eben genau die Aufgabe der Gerichte, diese Minderheitenpositionen trotzdem zu schützen, die sich halt im demokratischen Prozess nicht durchsetzen können. Das ist dann quasi genau die Position, die Gerichte einnehmen und die dann aber natürlich auch solchen autokratischen Parteien, die eben genau dieses Durchregieren vorhaben, einen Dorn im Auge sind und die dann eben von solchen Parteien beispielsweise gezielt ausgeschaltet werden.
1: Verfassungsgerichte sind dafür da, die Grundrechte und das Grundgesetz zu schützen und auch zu interpretieren. Denn das Grundgesetz ist etwas, das mit Leben gefüllt werden muss. Deswegen sind die Grundrechte bewusst auch sehr vage formuliert. Da kommt es natürlich auf die Interpretation an.
3: Ich glaube, die sogenannten ewigen Artikel sind nicht groß antastbar, die Interpretation vielleicht, das ist das Gefährliche.
1: Das hat uns eine Anwältin gesagt, die bei uns bei der Live-Aufzeichnung zugehört hat.
3: Was heißt jetzt Würde des Menschen? Das steht da jetzt so schwarz auf weiß oder na, so gelblich auf weiß, wenn man in so ein altes Gesetz da schaut. Da steht Würde des Menschen. Aber was bedeutet das jetzt? Plötzlich kann jemand um die Ecke kommen, ein Gericht oder so, das höchste Gericht vielleicht, und sagt, ja, das gilt jetzt aber nicht für die mit dem und dem Migrationshintergrund oder die mit dem und dem Glauben. Und zack, hat man eine andere Interpretation und dann kommen sie natürlich auch ins Wanken.
1: Damit die Grundrechte nicht einfach willkürlich interpretiert werden können und damit ihren Kern verlieren, muss man das Bundesverfassungsgericht schützen. Seit einigen Monaten wird deswegen auch in Deutschland intensiv darüber debattiert, wie das geht. Die Ampelkoalition will das oberste Verfassungsgericht besser vor einer Einflussnahme durch radikale Parteien schützen. Aktuell ist es so, wie das Bundesverfassungsgericht arbeitet, ist vor allem im Bundesverfassungsgerichtsgesetz geregelt.
6: Das kann man mit einer einfachen Mehrheit ändern. Das heißt, wenn es eine neue Mehrheit im Bundestag gibt, kann man das einfach das Gesetz ändern.
1: Und dann schreibt man eben einfach eine andere Regelung ins Gesetz rein und baut sich das Gericht danach seinen Vorstellungen um.
6: Deswegen gibt es jetzt eine große Diskussion darüber, ob man so die zentralen Regeln vielleicht in die Verfassung schreiben sollte, jetzt mit einer großen Zweidrittelmehrheit. Das braucht man ja für eine Verfassungsänderung. Und sie dadurch eben auch absichert gegen so eine leichte, kleine Mehrheit, die das dann nicht einfach ändern könnte.
1: Eine dieser zentralen Regeln, die bisher nur in einem einfachen Gesetz festgehalten sind, ist, dass es für die Wahl der VerfassungsrichterInnen jeweils eine Zweidrittelmehrheit in Bundestag und Bundesrat braucht. Diese Regel soll sicherstellen, dass ein großer Konsens über die KandidatInnen gesucht werden muss, also dass viele Parteien sich zusammenschließen und hinter einem Kandidaten oder einer Kandidatin stehen. Damit das auch so bleibt, will die Ampel zum Beispiel diese Regel ins Grundgesetz schreiben. Das lässt sich nämlich auch nur mit einer Zweidrittelmehrheit ändern. Das könnte allerdings auch ordentlich nach hinten losgehen. Wenn die AfD mehr als ein Drittel der Stimmen im Bundestag hat, dann haben alle anderen Parteien, Achtung, Mathe-Genie, keine Zweidrittel mehr. Heißt, die AfD könnte sämtliche Abstimmungen, die eine Zweidrittelmehrheit benötigen, einfach verhindern. Sperrminorität nennt man das dann. Um auf eine solche Sperrminorität vorbereitet zu sein, müsste man etwa ein alternatives Wahlverfahren festlegen. Zum Beispiel, dass der Bundesrat übernimmt, wenn der Bundestag keine Wahl zustande bekommt. Dass es für die Wahl der VerfassungsrichterInnen eine Zweidrittelmehrheit braucht, ist aber nur eine der von der Ampel vorgeschlagenen Änderungen. Die Regierungsparteien möchten im Grundgesetz unter anderem auch festschreiben, dass es nur zwei Senate mit je 8 RichterInnen gibt, dass die Amtszeit der RichterInnen 12 Jahre dauert, dass die Altersgrenze der RichterInnen bei 68 Jahren liegt und dass eine Wiederwahl ausgeschlossen ist. Das soll verhindern, dass das Bundesverfassungsgericht einseitig politisch beeinflusst werden kann. Etwa indem zusätzliche linientreue RichterInnen gewählt werden. Oder indem unbequeme RichterInnen durch das Herabsetzen von Amtszeiten oder Altersgrenzen aus dem Amt gekickt werden. Das sind zwar alles Dinge, die auch jetzt schon so sind, aber sie haben eben keinen Verfassungsrang. Deswegen soll es jetzt ins Grundgesetz. Ob diese Vorschläge der Ampel aber tatsächlich umgesetzt werden, das ist Stand jetzt noch unklar. Die Ampel versucht mit den Unionsparteien eine Lösung zu finden. Auf die ist sie nämlich für eine Grundgesetzänderung angewiesen, Stichwort Zweidrittelmehrheit. Im Februar noch hat die Union eine solche Änderung für nicht nötig gehalten, jetzt aber wird's vielleicht doch was. Die Zukunft wird's zeigen. Doch selbst wenn die Union zustimmen sollte, das alleine wird nicht reichen, warnt Nora Markart. Denn es gäbe sehr viele unterschiedliche mögliche Angriffspunkte. Zum Beispiel, wenn plötzlich alle Beschlüsse von allen RichterInnen am Gericht gemeinsam beschlossen werden müssten. Die 16 RichterInnen kämen schlicht nicht mehr hinterher, dafür gibt es viel zu viele Klagen. Und Nora Markert sieht noch ein weiteres Problem.
6: Und dass Entscheidungen, wenn die als offensichtlich unbegründet abgelehnt werden von den Kammern oder nicht zugelassen werden, dann müssen die das nicht begründen, was ihnen natürlich viel Zeit spart. Wenn man jetzt einführt, alle Verfassungsbeschwerden, Entscheidungen müssen begründet werden, dann ist das Gericht lahmgelegt.
1: Dass das Bundesverfassungsgericht einfach lahmgelegt wird, das klingt ehrlich gesagt ein bisschen absurd. Zugegeben, bei den Landesverfassungsgerichten klingt es ebenso absurd. Da ist ein solches Szenario aber schon sehr viel realistischer. Im Herbst wird in Brandenburg, Sachsen und Thüringen ein neuer Landtag gewählt. Dann könnte die AfD laut aktuellen Umfragen die stärkste Kraft werden. In Thüringen hat die AfD auf kommunaler Ebene schon einmal gezeigt, dass sie das kann.
7: Der Landkreis Sonneberg schreibt Geschichte. Die AfD ist nunmehr als Volkspartei hier im Kommunalbereich in Thüringen und auch in der Bundesrepublik Deutschland angekommen.
1: Das ist Robert Sesselmann, der erste AfD-Landrat in Deutschland. Und bei den anstehenden Kommunalwahlen im Sommer könnten sich noch weitere Landkreise in Thüringen blau färben. Dass die Brandmauer in Thüringen zumindest bröckelig ist, das hat sich vor 4 Jahren schon einmal gezeigt. Ein kurzer Recap. 2020 hat sich der FDP-Mann Thomas Kemmerich zum Ministerpräsidenten wählen lassen. Und zwar auch mit Stimmen der AfD. Das hat viele Menschen fassungslos gemacht und die Politik bis nach Berlin hin erschüttert. Nach bundesweiter Entrüstung ist Kemmerich nach nur wenigen Tagen zurückgetreten. Seitdem regiert in Thüringen eine rot-rot-grüne Minderheitsregierung unter Bodo Ramelow von der Linken. Die FDP in Thüringen setzt unterdessen auch 2024 weiter auf Thomas Kemmerich. Er ist der FDP-Spitzenkandidat für die Landtagswahlen im Herbst. Und noch so ein alter Bekannter in Anführungszeichen tritt bei den Wahlen wieder an. Björn Höcke, Chef und Mitgründer der AfD Thüringen und einer der radikalsten und einflussreichsten PolitikerInnen der AfD. Der Bundesverfassungsschutz stuft ihn und seinen Landesverband als gesichert rechtsextremistisch ein und trotzdem könnte die AfD bei den Landtagswahlen in Thüringen die meisten Stimmen bekommen. Grund genug, sich das Bundesland in der Mitte Deutschlands mal genauer anzuschauen. Und genau das haben die WissenschaftlerInnen des Thüringen-Projekts gemacht. Sie haben durchgespielt, was passieren würde, wenn in Thüringen eine nicht näher bekannte autoritär-populistische Partei an die Macht käme und die Demokratie aushebeln würde. Die Macher sagen zwar explizit, dass die AfD der Anlass ist und nicht der Gegenstand des Forschungsprojekts, aber wir schauen uns das einfach mal ein bisschen genauer an. Ziel der ForscherInnen ist es, herauszufinden, wo eigentlich die Schwachstellen des Rechtsstaats in Thüringen liegen. Initiiert hat das Projekt das Verfassungsblog, das regelmäßig Artikel zu verfassungsrechtlichen und rechtspolitischen Themen veröffentlicht. Das Team des Thüringen-Projekts hat sich zum einen genau die Gesetzestexte angeschaut, die verschiedene Bereiche der Demokratie regeln, also Parlament, Gerichte, Behörden, sowas in der Richtung. Außerdem hat das Team Hintergrundgespräche mit ExpertInnen in und zu Thüringen geführt. Und dann Schritt für Schritt verschiedene Bedrohungsszenarien für die Demokratie vor Ort erarbeitet. Und zwar immer aus dem Blickwinkel von Demokratiefeinden.
8: Also man muss sich selber so ein bisschen in den Kopf hineinversetzen von Leuten, die das System irgendwie unterwandern wollen oder aus den Angeln heben wollen.
1: Das sagt Klaas Müller. Er ist Jurist und arbeitet seit 2023 am Thüringen-Projekt mit, zusammen mit Juliana Talk. Sie hört ihr später auch noch. Sie haben sich Fragen gestellt wie, welchen Einfluss hat eine autoritär-populistische Partei aus der Opposition heraus? Welchen Einfluss hat sie, sobald sie mehr als ein Drittel der Sitze im Landtag hat? Und welchen Einfluss hat sie, wenn sie sogar an der Regierung beteiligt ist? Die Ergebnisse sollen dabei helfen, die Zivilbevölkerung aufzuklären. Denn das beste Mittel, um ein Aushöhlen des Rechtsstaates zu verhindern, ist, Antidemokratinnen einfach gar nicht erst an die Macht zu wählen. Und die vorläufigen Ergebnisse, die haben das Potenzial, wachzurütteln.
9: Das Problem mit dem Landesverfassungsgericht.
1: Ein möglicher Angriffspunkt könnte das Landesverfassungsgericht in Thüringen sein. Da gibt es die gleiche Problematik wie beim Bund, Stichwort Sperrminorität. Die rechtspopulistische Partei, die man hier als Beispiel nimmt, könnte also verhindern, dass neue RichterInnen bestimmt werden. Juliana Talk vom Verfassungsblog sagt:
10: Das ist natürlich problematisch. Natürlich, es gibt dafür verschiedene Möglichkeiten, die auch schon im Gesetz angelegt sind, dass dann einfach die alten Mitglieder im Geschäftsführend im Amt bleiben und weiter entscheiden. Aber irgendwann kratzt das natürlich an der demokratischen Legitimation so eines Gerichtes, wenn dann diejenigen drin sitzen, die schon in der letzten oder vorletzten Legislaturperiode ernannt wurden und einfach über ihre eigentlich vorgesehene Amtszeit hinaus. Und das ist eben ein Problem, was auch relativ offensichtlich ist. Daran könnte man auch was ändern. Also man könnte einen Anti-Blockade-Mechanismus einbauen. Das müsste aber auch in der Verfassung geändert werden. Und das ist jetzt der zweite Punkt, wo diese Zweidrittelmehrheit zum Problem wird, weil auch da braucht man ja eine Zweidrittelmehrheit, um die Verfassung zu ändern. Das heißt, wenn man ab der nächsten Legislaturperiode so eine Sperrminorität hätte, die das verhindern will, dann kann man nichts mehr machen. Dann rennt man in diese Blockade rein und kann auch nichts mehr dran ändern.
1: Hier wäre also Eile geboten, wenn man eine solche Blockade in der nächsten Legislatur verhindern will.
9: Das Problem mit dem oder der Landtagspräsidentin.
1: In der ersten Sitzung eines neu gewählten Landtags wird eine Landtagspräsidentin bzw. ein Landtagspräsident gewählt. Das Vorschlagsrecht hat zunächst die stärkste Fraktion im Landtag. Aber was ist, wenn eine rechtspopulistische Partei wie die AfD das Vorschlagsrecht hat und wenn der Landtag diesen rechtspopulistischen Kandidaten dann nicht wählt? Ohne einen Landtagspräsidenten oder eine Landtagspräsidentin kann sich der Landtag nicht konstituieren und nicht arbeiten. Das Team des Verfassungsblocks schlägt vor, die Geschäftsordnung des Landtages dahingehend zu ändern, dass alle Fraktionen Kandidaten vorschlagen dürfen.
9: Das Problem mit den Medienstaatsverträgen.
1: Medienstaatsverträge, das sind die Verträge, die sich mit dem öffentlich-rechtlichen Rundfunk beschäftigen, also mit ARD, ZDF und den ganzen einzelnen Untersendern. Die Medienstaatsverträge können bisher in Thüringen durch den Ministerpräsidenten oder die Ministerpräsidentin alleine gekündigt werden, also ohne, dass der Landtag zustimmen muss.
8: Es wäre halt möglich, weil das letztlich einfach nur das allgemeine Außenhandeln des Ministerpräsidenten ist, dass dieser dann mit einer Unterschrift, da gibt es Verkündigungsfristen, muss man dazu auch nochmal sagen, aber dann zu diesem Zeitpunkt dort rauskommt. Inwiefern das quasi ideologisch anfällig und problematisch ist, liegt, denke ich, auf der Hand, wenn man die Berichterstattungsqualität quasi des Öffentlich-Rechtlichen gegenüber des Privaten und dann halt auch einfach dem Wegbruch von einer derart großen Teil der gesamten Medienlandschaft sich vorstellt, denn der MDR könnte halt als Rechtsfolge da auch nicht mehr senden in Thüringen. Der würde zwar weiter bestehen, dann mit Sachsen und Sachsen-Anhalt, aber wir haben ja auch in Sachsen eine Wahl. Wenn es dann dort quasi auch dazu käme, dann wäre wirklich nur noch Sachsen-Anhalt übrig. Irgendwann vielleicht auch nicht mehr, dann ist der MDR quasi ganz Geschichte.
1: Björn Höcke hat schon angekündigt, dass er diese Verträge kündigen würde, wäre er Ministerpräsident. Das heißt, hier geht man von einer wirklich akuten Gefahr aus. Das Thüringen-Projekt schlägt deshalb vor, dass man in die Thüringer Landesverfassung schreibt, dass ein Ministerpräsident bzw. eine Ministerpräsidentin diese Verträge nicht alleine kündigen kann, sondern dass er dafür die Zustimmung des Landtages braucht. In anderen Bundesländern ist das auch schon so. Aber wenn die AfD die Mehrheit im Landtag hätte, was ja durchaus der Fall sein könnte, wenn sie schon den Ministerpräsidenten stellt, dann würde das als Schutz wohl auch nicht viel bringen.
9: Das Problem mit der Landeszentrale für politische Bildung.
1: Ein anderer Angriffspunkt ist die Landeszentrale für politische Bildung. Die bildet insbesondere junge Menschen aus im Bereich der politischen Bildung, organisiert Infoveranstaltungen, liefert Material über solche Themen und dann eben auch Material über die einzelnen Parteien, Wahlprogramme und so weiter. Derzeit ist die Landeszentrale für politische Bildung in Thüringen gesetzlich aber nirgendwo verankert. Das Team des Verfassungsblocks empfiehlt, das zu ändern. Denn sonst könnte eine autoritär-populistische Landesregierung die Landeszentrale für politische Bildung relativ leicht abschaffen.
10: Der Vorschlag, den wir da machen, ist im Endeffekt, dass man die Landeszentrale für politische Bildung auf eine gesetzliche Grundlage stellt. Die ist momentan eben auch rein in diesem exekutiven Bereich. Und das haben wir auch aus, also in Bayern ist das zum Beispiel, ist die als teilrechtsfähige Anstalt des öffentlichen Rechts ausgestaltet. Und das haben wir einfach, das ist eigentlich ein relativ simpler Vorschlag, dass man das in Thüringen übernimmt. Weil man dann eben auch wieder das Parlament immer mit einbeziehen muss.
9: Das Problem mit konsultativen Volksbefragungen.
1: Das Volk zu befragen klingt erstmal gar nicht mal so verkehrt. Aber solche Volksbefragungen können auch schnell als Machtinstrument missbraucht werden. Denn eine autoritär-populistische Regierung in Thüringen könnte sie nutzen, um ihren Gesetzesvorhaben eine höhere Legitimation zu verschaffen. Erklärt Klaas Müller.
8: Konsultative Volksbefragung ist einfach die Idee, dass auch wieder der Ministerpräsident, ähnlich wie das Viktor Orban in Ungarn tatsächlich auch häufiger mal macht, seinem Volk, seiner Bevölkerung eine Frage stellt, die er dann auch selber so ein bisschen framed, wie er will. Also jetzt irgendwie beispielsweise die Frage, wenn man sich einen Ministerpräsidenten Höcke vorstellt, der fragt, wollen wir weiterhin irreguläre, illegale EinwanderInnen, wird er wahrscheinlich nicht gendern, in unser Land hineinlassen. Und quasi durch dieses Framing ist natürlich, kann man da schon die Antwort so ein bisschen provozieren. Mhm. Und es ist zwar juristisch gesehen herrschende Meinung, dass das eigentlich nicht geht und dass dafür, also wir haben eben plebiszitäre Elemente natürlich in unserer Verfassung drin und auch auf Kommunalebene, aber nicht in dieser spezifischen Form der Konsultation von oben, weil es ist ja an der Stelle eben gerade nicht direkte Demokratie, die von unten quasi ein Bürgerbegehren oder so etwas umsetzt, sondern es ist halt eine Frage, die von oben sich einfach nur bestätigen lässt durch diese Befragung.
1: Das Team des Thüringen-Projektes vom Verfassungsblock empfiehlt deshalb, solche Volksbefragungen ausdrücklich in der Thüringer Verfassung zu verbieten.
9: Das Problem mit politischen Beamten.
1: Eine weitere Gefahr sehen die Forschenden bei den politischen BeamtInnen. Das sind BeamtInnen, die vom Ministerpräsidenten oder der Ministerpräsidentin eingesetzt oder eben aus dem Amt geworfen werden können. Dazu gehören etwa der Präsident des Landesverfassungsschutzes in Thüringen oder der Präsident der Landespolizeidirektion. Das heißt, die Chefs von Polizei und Verfassungsschutz sind vom Wohlwollen der jeweiligen Landesregierung abhängig. Das Team des Thüringen-Projektes schlägt vor, dass diese beiden Ämter aus der Kategorie der politischen Ämter ausgenommen werden. Damit könnte man verhindern, dass diese Ämter politisch ausgestaltet werden.
9: Das Problem mit der Wahl des oder der Ministerpräsidentin.
1: Bei der Wahl des Ministerpräsidenten bzw. der Ministerpräsidentin sehen die Forschenden gleich mehrere Schwachstellen.
10: Also dieses ganze Thema Ministerpräsidentenwahl in Thüringen ist tatsächlich super kompliziert.
1: Das sagt Juliana Talk. Ein Angriffspunkt ist die geheime Wahl. Das ist jetzt so erstmal nichts Besonderes. Auch in allen anderen Bundesländern werden die Ministerpräsidentinnen in einer geheimen Wahl gewählt. Aber
10: vor dem Hintergrund, dass einfach damit sozusagen solche Überraschungsaktionen, wie sie die AfD bei der Kemmerich-Wahl eben vollzogen hat, indem sie einfach einen, das war ja so, dass Kemmerich sich hat aufstellen lassen im dritten Wahlgang neben Ramelow und die AfD hat auch einen eigenen Kandidaten aufgestellt und haben dann aber geschlossen für Kemmerich gestimmt statt für den eigenen Kandidaten. Also die haben ihn bewusst sozusagen als Strohmann vorgeschickt und das zeigt halt so ein bisschen exemplarisch, wie missbrauchsanfällig diese geheime Wahl ist. Man hätte das natürlich auch machen können bei einer offenen Wahl.
1: Trotzdem schlägt das Thüringen-Projekt vor, dass man die geheime Wahl abschafft.
10: Damit das Ganze einfach transparenter ist und weniger Spielchen möglich sind.
1: Neben der Geheimwahl sehen die ForscherInnen beim Thema Ministerpräsidentenwahl aber noch weitere wahlrechtliche Probleme. Vor allem, was den dritten Wahlgang angeht. Den gewinnt, wer die meisten Stimmen hat. Allerdings ist es strittig, was das eigentlich genau bedeutet. Und das sorgt dann wieder für viele Unsicherheiten. Wenn euch die Handlungsempfehlungen des Thüringen-Projekts im Detail interessieren, dann könnt ihr das ganze Policy Paper online als PDF finden. Ich weiß, das war jetzt ein ordentlicher Batzen und deswegen fasse ich das einfach noch mal ganz kurz zusammen. Das Team des Thüringen-Projektes schlägt in ihrem Policy Paper vor, die Landesverfassung in mehreren Artikeln und auch die Geschäftsordnung des Landtages zu ändern. Zeitlich würde das vielleicht gerade noch so hinhauen, zumindest wenn man sich schnell einigt und alle auch zusammenarbeiten. Ob das aber tatsächlich passiert, ist fraglich. So oder so. Die ForscherInnen betonen, dass selbst wenn diese Vorschläge noch umgesetzt werden, sich zwar Dinge verbessern lassen, aber dass es trotzdem Grenzen für solche rechtlichen Fixes gibt, sagt Klaas Müller.
8: Also es ist jetzt ist auch nicht im Sinne der Sache, dass man quasi demokratische Rechte generell irgendwie abschafft. Insofern muss man einfach sagen, dass quasi rechtliche Fixes unserer Meinung nach richtig und wichtig sind, aber Grenzen haben und es deswegen auch viel mehr darauf ankommt, zu verdeutlichen, warum das gefährlich ist, wenn diese Art von Politik an die Macht kommt und eigentlich eher diese Sensibilisierungsarbeit zu leisten, die quasi ganz rechtlich plausibel ausleuchten kann, was würde dann passieren und darüber dann zu verhindern, dass es überhaupt erst zu diesem Szenario kommt.
1: Denn die Möglichkeiten für eine rechte Regierung, den Rechtsstaat auszuhöhlen, sind nahezu endlos.
8: Die Bottomline ist eigentlich, ja, man kann halt ganz schön viel machen, wenn man an der Regierung ist. Aber diese Frage, sind wir irgendwie gut geschützt, würde ich eigentlich mit Nein beantworten. Weil quasi eine demokratische Mehrheit im Parlament und eine Regierung mit der Besetzung der jeweiligen Ministerien und Behörden sind hierarchisch organisiert und sind grundsätzlich weisungsgebunden gegenüber den obersten Dienstherren. Da lässt sich eine Menge machen und da lässt sich auch eine Menge menschenfeindliche und ideologische Politik mitmachen, die eben nicht mehr im normalen politischen, demokratischen Spektrum sich bewegt, sondern darüber hinausgeht.
1: Das fängt schon bei den Kommunalämtern an. Und da stehen in ein paar Wochen ebenfalls Wahlen an. Es ist leicht, die kommunale Ebene so ein bisschen zu unterschätzen. Da geht es dann so um Parkgestaltung und laute Krähen in den Wohnvierteln. Aber wenn man so denkt, dann tappt man schnell in eine Falle.
8: Also wenn man jetzt wirklich nur mal das Landratsamt beispielhaft sich anguckt, da muss man natürlich unterscheiden zwischen dem eigenen Wirkungskreis und dem übertragenen Wirkungskreis. Der eigene Wirkungskreis sind so diese wirklich ureigensten Materien der kommunalen selbst.
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1: I wish that I could be like the cool kids, cause all the cool kids, they seem to fit in. Das singen Echo Smith in ihrem Song Cool Kids. Aber nicht nur in der Musik, auch in zig Teenie-Serien und Filmen wird die Coolness thematisiert. Cool sein zu wollen durchzieht unsere Jugend. Doch was genau ist denn eigentlich Coolness? Und lässt sich Coolness erlernen? Darum geht's in dieser Folge von Ach Mensch. Und damit hi, ich bin Aileen Fruzina. Schön, dass ihr zuhört.
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1: Menschen, die wir cool finden, können unerreichbar wirken und gleichzeitig wollen wir so sein wie sie und das selbst, wenn wir diese Menschen überhaupt nicht kennen. Was bedeutet es heute, cool zu sein und wie hat sich diese Wirkungskategorie geschichtlich verändert? Um herauszufinden, inwieweit Coolness kulturell geformt und inszeniert ist und wie sie sich historisch erforschen lässt, spreche ich mit Kerstin Maria Pahl. Sie forscht im Gebiet der Geschichte der Gefühle am Max-Planck-Institut für Bildungsforschung in Berlin. Cool, das ist ja eines dieser Worte, die wir täglich benutzen, manche mehr, manche weniger, aber so wirklich greifbar ist das Wort irgendwie nicht. Was bedeutet es denn, cool zu sein?
2: Das ist tatsächlich eine Frage, mit der Sie schon in das Herzen des ganzen Problems stechen. Denn die Definition von Coolness ist etwas, mit der wahrscheinlich jedes Buch über Coolness beginnt, um dann zu sagen, es ist wirklich schwer zu definieren, was cool ist. Ganz klassisch wird es natürlich tatsächlich sprachlich mit dem Begriff der Kälte in Verbindung gebracht. Also das heißt, ein Verhalten oder eine Ausdrucksform, die unterkühlt wird, wirkt distanziert, möglicherweise auch ein bisschen unemotional. Und gleichzeitig ist aber cool eben, hat sich im Laufe des 20. Jahrhunderts auch zu einer Wertkategorie entwickelt. Also cool ist nicht nur jemand, sondern cool ist auch etwas.
1: Okay, also ist das etwas, was wir außen an Menschen festmachen?
2: Genau, also es ist vielleicht ein kleiner Überblick über die Geschichte, wobei nicht ganz klar ist, wo cool eigentlich herkommt. Es gibt verschiedene Stränge, die argumentieren, dass es sich einerseits aus der schwarzen Kultur des späten 19., frühen 20. Jahrhunderts entwickelt hat. Das wird dann häufig mit dem Jazz in Verbindung gebracht, der dann, also der sogenannte Cool Jazz, als der auch lange als genau in diesem Begriff in den Wörterbüchern geführt wurde, also nicht nur Jazz, sondern Cool Jazz, und der dann wiederum in Verbindung gebracht wurde mit einer bestimmten Kultur der Distanz, die marginalisierte Gruppen sich angeeignet haben, um mit Verletzungen, mit Demütigungen umgehen zu können. Es gibt aber auch andere Argumentationen, die besagen, dass sich das bis in die Antike zurückverfolgen lässt. Also zu der Idee, dass bestimmte Personen, und das ist dann frühmodernes Denken oder vormodernes Denken, wie wir sagen, dass bestimmte Personen kalte Persönlichkeiten sind, im Gegensatz zu warmen Persönlichkeiten. Und dass diese kalten Persönlichkeiten, das wird dann in einer bestimmten Form des Körpers verortet. Und dass aber diese kalten Personen, dass man an die nicht so richtig rankommt. Und wenn man diese Genealogie dann zurück weiterverfolgt, dann findet man so Vorläufer von Coolness. Darüber wird dann auch debattiert. Also ist der Dandy im 19. Jahrhundert zum Beispiel, ist das eine frühe coole Person? Und da sind sich dann die Forschung ist sich da auch nicht einig, weil dieser Begriff selber, der entsteht tatsächlich erst später, wird aber dann eben gerne mit von cool auf cold erweitert und dann ist man eben ganz in einer langen Geschichte.
1: Mhm. Aber sind denn coole Menschen auch kalt beziehungsweise so gelassen und strahlen sie nur Gelassenheit aus?
2: Das ist eine tatsächlich gute Frage, die eine weitere Frage aufwirft, nämlich der Zusammenhang von Innerlichkeit und Äußerlichkeit. Also inwiefern ist der Ausdruck tatsächlich ein Ausdruck dessen, was man innerlich fühlt? Wir gehen nun bei uns speziell am Center davon aus, dass man diese strikte Unterscheidung so nicht machen sollte. Also nicht, dass es das wahre innere Gefühl gibt und dann den, sagen wir mal, gesellschaftlichen oder vielleicht auch verfälschten äußerlichen Ausdruck. Aber nichtsdestotrotz kann es da natürlich Diskrepanzen geben. Und eine ist das, und das hatte ich schon angesprochen mit dem Thema schwarze Kultur, dass eine coole Attitüde dazu dienen kann, die Verletzungen und Demütigungen, die man erlebt hat, also gerade ein tiefes Fühlen zu verdecken, beziehungsweise den Eindruck zu erwecken, dass einen das gerade nicht anficht, dass einen das nicht affiziert.
1: Dann ist es ja schon auf eine Art auch so ein bisschen inszeniert.
2: Coolness hat immer eine Form der Inszenierung, das gehört dazu. Es gibt gerade auch deswegen in der, zum Beispiel in den Kunst- und Kulturwissenschaften, sehr viele Forschung zum Stil der Coolness, weil Coolness ein ästhetisches Element hat. Ästhetisch im Sinne von, man sieht etwas, es gibt eine bestimmte Form der visuellen Kodierung, auch in der Musik natürlich, eine auditive Kodierung, aber Coolness ist eben auch etwas und deswegen auch tatsächlich ästhetisch im klassischeren Sinne, als die Sinne ansprechen, etwas, wo auf das Leute tatsächlich sehr sinnlich reagieren. Also wie sie am Anfang eben auch gesagt hat, I want to be like the cool kids. Mhm. Man sieht die Leute und möchte sofort dazugehören.
1: Ja.
2: Das ist gar nicht reflektiert und man denkt nicht darüber nach, dass diese Gruppe jetzt besonders toll ist, sondern man denkt, da will ich auch hin.
1: Ja. Und wenn man jetzt auch genauso sein möchte, genauso cool, dass Leute einen cool finden, wie präsentiert man sich denn so nonchalant, so effortlessly mit dem gewissen Etwas?
2: Das ist interessant, dass Sie die Begriffe nonchalant und effortless verwenden, weil insbesondere der Begriff Nonchalance ein sehr alter ist, der tatsächlich schon in der Renaissance besprochen wird. Es gibt dort Handbücher, die Personen lehren, wie man sich besonders, das heißt damals Sprezzatura, besonders nonchalant präsentiert. Und dazu gehört immer, dass man sich keine Mühe geben darf, beziehungsweise, dass die Mühe nicht sichtbar sein darf. Und das ist natürlich das Schwierigste von allem, dass es so aussehen muss, als würde einem alles aus der hohlen Hand gelingen, als würde man tatsächlich I don't care machen. Und in Wirklichkeit steckt aber hinter diesem I don't care, steckt ein sehr intensives Caring, dass man sich wirklich stark darum kümmern muss. Und dann kommen wir darüber wieder, das klingt jetzt erstmal alles ein bisschen lustig und positiv, aber es hat natürlich auch dann gewisse problematische Untertöne, nämlich dass wir da in Sozialdistinktionen kommen. Mhm. Also diese Handbücher, die gerade im 16., 17. Jahrhundert auch sehr stark herausgegeben wurden, die dienten dazu, dass man in der Gesellschaft unterscheiden kann, unter anderem zwischen denen, die schon immer edel geboren waren und denen, die eben Aufsteiger waren und denen man die Mühe ansieht. Und diese Idee, dass man den Aufsteigern die Mühe ansieht, das ist eine ganz lange Denktradition, die sich auch noch im 20. Jahrhundert findet. Also die kleinbürgerliche Anstrengung im Gegensatz zur großbürgerlichen Nonchalance zum Beispiel. Das ist so eine Denkfigur.
1: Mhm. Aber wer entscheidet denn überhaupt, dass jetzt diese Inszenierung, diese Performance gelungen ist oder nicht?
2: Auch das lässt sich immer nur aus der jeweiligen Zeit heraus beantworten. In verschiedenen Zeiten gelten verschiedene Verhaltensweisen und Dinge als cool. Und wie sich das dann zusammensetzt, also welche Personen, auch welcher Ausdruck, welcher Stil gerade als cool empfunden wird, das ist nicht einheitlich geregelt, sondern das findet im Zusammenspiel zwischen kleinerer Gruppe und Mehrheitsgesellschaft, wiederum vor dem Hintergrund an sich auch stattfindender gesellschaftlicher Entwicklungen statt, ohne dass jetzt eine Seite einseitig darüber bestimmen könnte, was jetzt gerade als cool gilt. Es kann natürlich auch sein, dass ein Stil from below dann adaptiert wird von einer größeren, von der Mehrheitsgesellschaft, die den coolen Stil auf einmal cool finden und das eben auch sein möchten.
1: Okay, kommen wir mal ein bisschen mehr zu Ihrer Forschung. Ich stelle mir jetzt vor, dass es relativ schwierig ist, Coolness also vor allem historisch zu untersuchen, weil die Menschen haben ja jetzt wahrscheinlich nicht in ihr Tagebuch geschrieben, ich fand die Person XY richtig cool. Wie sind Sie da methodisch vorgegangen?
2: Sie haben da erstmal zwei Seiten. Die eine ist cool als Bewertung einer anderen Person und die Vorstellung vielleicht, dass man selber cool im Sinne von ein bisschen unterkühlt ist.
1: Mhm.
2: Das heißt, wenn ich mir Quellen anschaue, dann habe ich diese zwei Stränge immer im Kopf. Die haben miteinander zu tun, aber die sind nicht das Gleiche. Das eine ist also, Wie finde ich heraus, ob eine Person versucht, sich von Verletzungen und Gefühlen, die entgegengebracht werden, zu distanzieren? Auf der einen Seite. Und dann auf der anderen Seite, wo finde ich Wertmaßstäbe, die in eine vergleichbare Richtung gehen? Und das ist tatsächlich gerade in der Geschichte der Gefühle nicht ganz leicht, weil man sich, ich arbeite sehr viel zum 17., 18., 19. Jahrhundert, weil man sich in den Sprachgebrauch der Zeit eindenken muss. Das heißt, man muss erstmal herausfinden, was entspricht ungefähr der Bewertung, die cool bei uns heute hat.
1: Mhm.
2: Und da wäre zum Beispiel ein sehr verbreiteter Ansatz, der sich auch immer anbietet für den Anfang, ist, dass man mal sich so durch Wörterbücher arbeitet und sich anschaut, wie wird das im 20. Jahrhundert verstanden, wie sind da so die qualitativen Bewertungen und wie wird es im, was entspricht dem dann ungefähr zum Beispiel im 18. Jahrhundert.
1: Mhm. Und haben Sie so ein Beispiel, was Sie jetzt gefunden haben, woran Sie sich orientiert haben? Also einen Begriff oder so, der immer wieder aufgetaucht ist?
2: Also mir fällt jetzt kein Begriff in dem Sinne von, es gibt sozusagen keinen entsprechenden Begriff, sondern womit ich sehr viel arbeite, ist mit einer mit Satzkonstellationen, die dem entsprechen könnten. Also ich kann Ihnen jetzt zum Beispiel ein Beispiel sagen aus einem Feld, in dem ich gerade forsche. Das sind die Memoiren der Soldaten aus den napoleonischen Kriegen. Und dort kommt immer wieder ein Begriff auf, nämlich gallant. Das bedeutet so ritterlich, aber auch mutig. Vor allem bedeutet es ohne Todesfurcht. Und das sind also Soldaten, die ohne sich zu fürchten, ohne Angst, auch in der Unterzahl es mit dem Feind aufnehmen. Und diese Soldaten sind jetzt nicht cool, aber dort finden sich sehr viele Aspekte, bei denen man sagen würde, die sind zum Beispiel kaltblütig, also cold-blooded zu einem bestimmten, in einer bestimmten Weise. Und da würde ich jetzt nicht sagen, dass diese gallant soldiers, dass die auch cool soldiers sind. Aber ich habe dann ein semantisches Netz, also ein größeres Netzwerk, in das ich diese Begriffe und auch diese Figuren einpasse und versuche dann so Verbindungen herzustellen, inwiefern sich das eben zum Beispiel dann zu moderneren Versionen von Coolness verhält. Gerade auch, weil wir darüber sprachen, dass Coolness eben nicht nur diese lockere, lässige, jugendliche Attitüde ist, sondern dass es darunter tatsächlich eine dunklere Geschichte gibt.
1: Mhm.
2: Und dieses Verdecken der eigenen Gefühle durch eine Devil-May-Care-Attitüde, die ist zum Beispiel in diesem Gallant der Soldaten durchaus vorhanden.
1: Mhm. Bei Ihrer Forschung, da handelt es sich ja jetzt um ein, es klingt zumindest so nach einem sehr interdisziplinären Ansatz. Inwieweit hat Ihnen da denn Ihre eigene auch interdisziplinäre Ausrichtung geholfen? Sie haben ja sowohl kunstgeschichtlichen Background, Archäologie und auch Literatur studiert, soweit ich weiß. Wie hilft Ihnen das in der Arbeit, die Sie jetzt tagtäglich so durchführen?
2: Ich würde tatsächlich sagen, dass das unerlässlich für meine Forschung ist und dass mir das den Blick weitet für Ausdrücke, die sich nicht nur unmittelbar in den Quellen finden. Also zum Beispiel, wie bestimmte Stile, emotionale Stile, wie eben auch Coolness einer ist, der wird tatsächlich auch als emotionaler Stil bezeichnet, wie die nicht nur von einzelnen Personen ausgedrückt werden, sondern wie damit auch eine bestimmte Ästhetik einhergeht oder bestimmte visuelle Kodierungen. Ich denke, dass viele von uns ohne dass wir genau benennen können, was es ist. Wir würden automatisch bei vielen Bildern unterscheiden können, das ist jetzt cool oder das ist kitsch. Das sind natürlich Wertmaßstäbe, die sind nicht festgelegt. Aber in der Tradition, in der wir jetzt trainiert sind, diese Bilder zu sehen, haben wir sehr schnell eine Idee, was cool ist und was eben nicht. Es gab eine Ausstellung zu Coolness, die machte mit einem Plakat von Mick Jagger auf, wo er so freier Oberkörper und Mund so ein bisschen aufgerissen, aber gleichzeitig auch so eine sehr ja, gleichzeitig lockere, aber auch ein bisschen strenge Körperhaltung. Und da stand einfach nur cool dabei. Und das war dann als visuelle Chiffre genug, dass man gewusst hat, das ist natürlich cool, mhm, im Gegensatz zu vielen anderen Bildern. Und so eine Sensibilität dafür, welche sichtbaren Marker auch einfach sofort aufrufen.
1: Ja.
2: Das ist jetzt cool.
1: Also es ist gar nicht nur unbedingt subjektiv, sondern auch einfach kulturell irgendwie geformt, dass wir bestimmte Indizien als cool abtasten sozusagen.
2: Ja, absolut. Also diese kulturelle Formung von solchen emotionalen Stilen, die passiert am Ende über alle Sinne. Wir haben jetzt über Texte lesen und Bilder sehen gesprochen, aber Musik spielt natürlich eine ganz entscheidende Rolle, mhm, in der Kultur des Cool. Und dieses Ansprechen aller Sinne und dass gleichzeitig bestimmte Bilder, bestimmte Töne, bestimmte Worte mit einem Konzept in Verbindung gebracht werden, was dann dazu führt, dass wir sehr schnell das dann zum Beispiel übernehmen und diese Wertmaßstäbe eben auch anwenden. Und das sind

0: Sie haben vorhin schon eben über das Kleinbürgertum gesprochen und da klang auch so ein bisschen der Klassismus an aus heutiger Sicht.
1: Genau.
0: Wie ist das denn heute? Was ist heute cool?
2: Ich habe immer mal wieder den Eindruck, dass cool ein Begriff ist, der vor allem jetzt bei meiner Generation, ich bin in den 80ern geboren, also klassisches Millennial, und dass das ein Begriff ist, der mittlerweile bei meiner Generation auch fast etabliert ist als ein Begriff, den man ohne Probleme verwenden kann, um etwas als gut zu bezeichnen. Also es ist eben keine Jugendsprache mehr. Ich hatte dann vor einigen Jahren, ich bin jetzt nicht wirklich up to date, was Jugendsprache angeht, aber ich weiß, dass als vor einigen Jahren dann das Wort sick aufkam, das ist ja echt krank, als ich das erste Mal gehört habe, war ich total baff. Warum sollte man etwas, was gut ist, als das ist ja echt krank bezeichnen? Und insofern scheint es mir fast, als ob cool auch etwas ist, was sehr stark mit dem 20. Jahrhundert verbunden ist. Es gibt ein Buch von Peter Stearns, das ist ein sehr bekannter Historiker, der auch viel zu Emotionen geforscht hat, das heißt auch American Cool, Constructing a 20th Century Emotional Style. Und der verbindet das stark mit einer bestimmten Konsumkultur nach dem Ende des Zweiten Weltkrieges, gerade auch in Amerika, und platziert das im 20. Jahrhundert. Das Buch ist nun auch, ich glaube, entweder Ende der 90er oder Anfang der 2000er erschienen, so dass das also auch jetzt keinen Ausblick in dem Sinne bieten kann. Aber ich glaube, dass er in mancher Hinsicht damit schon einen Punkt getroffen hat. Und er beginnt, wenn ich das noch gerade sagen darf, mit einer sehr schönen Anekdote, dass nämlich ein Student an der Universität geschrieben habe, dass Kolumbus, als er zurückgekommen sei von seiner Fahrt, besonders warm aufgenommen wurde. Und das stimmt nun nicht. Also Kolumbus hat keinen warmen Empfang erfahren. Und dann, als er gefragt wurde, warum er diesen Fehler gemacht hat, habe er also gesagt, da stand, he received a cool reception. Und er hat dieses cool ganz automatisch in einen tollen Empfang übersetzt, obwohl damit gemeint war, er hat einen unterkühlten Empfang bekommen. Und ich frage mich, ob solche Formen von Missverständnis, ob die heute noch passieren würden oder ob nicht sozusagen ganz klar ist, dass in diesem Zusammenhang cool tatsächlich nichts anderes als unterkühlt heißen würde.
0: Also Ihr Hauptbereich liegt ja, haben Sie auch schon gesagt, 17., 18., 19. Jahrhundert. Können Sie trotzdem was dazu sagen, dass ich habe das Gefühl, natürlich seit den letzten Jahren, vor allem durch Social Media und die Konsumgesellschaft, die sich da weiterentwickelt hat, dass sich Coolness schon nochmal anders entwickelt hat, auch mit diesem Star-Kult, der irgendwie so ein bisschen herrscht. Sind die besonders cool, weil es doch irgendwie eine Art, nicht von Klassismus gibt, aber eine Art von eine Person, die bekannt ist, macht etwas und alle finden das cool, einfach nur, weil diese Person Einfluss hat, angesehen ist?
2: Die Frage, und das geht dann tatsächlich ein bisschen in die Richtung Konsumkultur, die Frage, inwiefern man sich einen coolen Stil kaufen kann oder auch nicht, beziehungsweise inwiefern da eben eine bestimmte Form der Macht dahinter ist. Natürlich ist Coolness kulturelles Kapital. Insofern spielt es als eine Währung in der Gesellschaft eine Rolle. Die Frage ist eben, inwiefern man Kapital dazu nutzen kann, sich Coolness zu kaufen. Es gab bei Lana Del Rey diese Diskussion, ist das wirklich gut, was sie macht, oder ist es eben nur gut, weil sie Geld im Hintergrund hat, das dazu führen kann, dass sie dann diese coolen Videos produziert. Und das zu beantworten ist tatsächlich sehr schwer, weil man dafür erstmal die Strukturen der sogenannten Celebrity Culture untersuchen müsste. Was sorgt überhaupt dafür, dass Leute berühmt werden oder nicht berühmt werden und dann eben auch als Marker von cool gelten können? Werden sie berühmt, weil sie cool sind, oder sind sie dann cool, weil sie berühmt sind? Ist es vielleicht bei manchen, wir hatten das jetzt mit bei dem Thema Nachhaltigkeit zum Beispiel, dass Gruppen cool wurden, die sehr lange extrem altmodisch galten. Also Firmen zum Beispiel, die in Deutschland weiterhin produzieren, die galten ewig von gestern, und auf einmal war es cool, dass die nicht abgewandert

0: sind. Das, und es gab, Jägermeister ist ja dafür bekannt geworden, dass sie dieses Rebranding geschafft haben von diesem Altherren-Drink zu etwas. Und das verblüfft immer Anglophone, die dann nach Deutschland kommen, dass bei uns Jägermeister nicht dieser mega coole Drink ist, der in fancy Bars ausgeschenkt wird.
1: Ja, ja.
0: Das heißt, man kann zum Beispiel auch einfach lang genug dabei sein und sich nicht verändert haben und dann wird man auch irgendwann wieder, wieder cool. Das heißt, das sind sehr schwierige Strukturen, die es erstmal zu durchschauen gilt.
1: Mhm.
0: Aber wichtig scheint mir dennoch eine in sich konsistente Argumentation, dass man eine gewisse Distanz von der Mehrheitsgesellschaft hat. Und das kann zum Beispiel sein, wie bei Jägermeister oder eben Firmen, die in Deutschland weiter produzieren, dass sie sich nicht verbiegen lassen. Mhm. Unsere Distanz ist, wir sind immer gleich geblieben.
1: Ja.
0: Und bei anderen kann das sein, ich distanziere mich ganz bewusst jetzt von dem, was jetzt gerade passiert.
1: Mhm. Okay. Inwieweit ist denn Ihre Forschung beziehungsweise auch die Ergebnisse Ihrer Forschung, inwieweit sind die für uns jetzt relevant? Was können wir daraus ableiten?
0: Grundsätzlich ganz allgemein haben wir am Institut, arbeiten wir darauf hin, auch das Wissen zu verbreiten, dass Gefühle nichts nur Subjektives und Universelles sind, sondern dass sie, und darüber haben wir jetzt ja auch schön gesprochen, dass das eben kulturelle Formen gibt. Aber eben nicht nur kulturelle Formen des Ausdrucks, sondern dass es auch diese Scheidung zwischen innerem, einem echten Gefühl, was historisch immer gleich bleibt, und einem äußeren Ausdruck, der sich dann vielleicht verändert, dass das an sich schon eine falsche Vorstellung ist. Und gerade solche Entwicklungen wie eben von cool oder dann die vermeintlichen Vorläufer davon, die zeigen eben sehr schön, wie schwer es ist, tatsächlich langfristig zu sagen, das gab es ja schon immer.
1: Mhm.
0: Das hat nur anders geheißen.
1: Mhm.
0: Denn wie bei den Soldaten erklärt, da würde ich mich jetzt scheuen, die als cool zu bezeichnen. Der Dandy ist vielleicht schon eher cool, aber gleichzeitig trifft es das eben auch nicht ganz. Und dass also die Genealogien oder also die Rekonstruktion dieser Genealogien einerseits etwas über die jeweiligen Gesellschaften natürlich aussagt, inwiefern dann wiederum auch diese Stile und dieses Empfinden in die Gesellschaften reingewirkt hat,
1: mhm.
0: einerseits, aber eben auch sich darüber klar zu werden, dass wo die Brüche liegen und wo man eben keine direkten Verbindungen ziehen kann, was, glaube ich, viele gerne machen würden und was auch verführerisch ist,
1: mhm.
0: aber wo man eben letztlich schon auf die feinen Unterschiede mhm. achten muss.
1: Mhm. Haben Sie noch Fragen, die jetzt bei Ihnen noch offen sind in Ihrer Forschung, oder gibt es etwas, woran Sie jetzt noch weiter forschen, aktuell oder in der Zukunft?
0: Tatsächlich beschäftige ich mich gerade mit einem sozusagen Vorgängerthema dazu, mhm. nämlich mit der Idee von Gefühllosigkeit im 18. und 19. Jahrhundert. Und die Probleme, die mir da begegnen, die sind im Grunde die gleichen wie, was ist cool, nämlich was ist gefühllos. Immer wichtig, wer ist der Sprecher? Wer sagt, dass irgendjemand gefühllos ist? Oder auch die Sprecherin.
1: Mhm.
0: Wer sagt, dass jemand gefühllos ist? Und die Unterscheidung zwischen einer Erfahrung, die jemand möglicherweise in einem Tagebuch niederschreibt oder in einer Autobiografie, und der Verwendung dieser Begriffe eben als Wertmaßstäbe. So, das ist jetzt aber wirklich gefühlloses Verhalten,
1: ja.
0: was vielleicht gar nicht so gemeint war. Das heißt, ich habe im Grunde arbeite an genau diesen Problemfeldern, die wir auch diskutiert haben. Wie bringt man die Bewertung zusammen mit der Erfahrung der Leute? Wie tut man auch einzelnen Gruppen recht, indem man ihre Erfahrungen wertet, aber gleichzeitig auch nicht jede Erfahrung als 1:1 akzeptiert? Und da eignet sich tatsächlich dieses große Thema Gefühllosigkeit, zu dem es auch noch nicht so viel gibt wie zum Thema Gefühl, sehr gut, gerade weil es so oft polemisch verwendet wird.
1: Was finden Sie denn abschließend cool, egal in welcher Bedeutungsauslegung?
0: Ich finde tatsächlich kühles Wetter cool. Ich kann besonders gut arbeiten, wenn es kalt ist. Und habe auch bei mir immer die Heizung aus und brauche wirklich zum Arbeiten einen kühlen Kopf. Und das finde ich am allercoolsten, weil ich dann die besten Ideen habe.
1: Das sagt Kerstin Maria Pahl. Sie forscht zur Geschichte der Gefühle am Max-Planck-Institut für Bildungsforschung in Berlin. Vielen lieben Dank für das Gespräch, Frau Pahl.
0: Sehr gerne.
1: Cool oder nicht cool, das bleibt eine Frage der kulturellen Perspektive. Vielleicht konnte euch Kerstin Maria Pahl in dieser Folge auch aufzeigen, dass Coolness mehr Schein als Sein ist. Mit diesem Gespräch schließen wir die dritte Staffel Ach Mensch mit dem Thema Vergangenheit ab. Von jetzt an blicken wir in die Zukunft in unserer vierten Staffel. Was sich in unserer Welt verändern wird und muss, das erfahrt ihr in den nächsten Folgen. Die erste, die gibt's direkt wieder in 2 Wochen. Wenn ihr die und alle weiteren Folgen der Zukunftsstaffel nicht verpassen möchtet, dann folgt doch diesem Podcast, dann landet jede neue Folge direkt in eurem Feed. Ich bin Eileen Fruzina und ich freue mich, wenn ihr auch Lust habt auf die nächste Staffel und wieder mit dabei seid. Bis dahin, ciao.
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